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1: Du würdest am liebsten das ganze Jahr über Eis essen? Dann pass auf. Hier kommt ein tolles Rezept für selbstgemachtes Eis für dich. Die fruchtigen Benko Erdbeer-Popsicles. Popsicle ist das englische Wort für Eislutscher. Du brauchst also Eislutscherformen dafür. Da hinein kommt eine Mischung aus frischen Erdbeeren, Milch, Honig, etwas Zitronensaft und griechischem, also besonders cremigem Joghurt. Und eine Geheimzutat kommt noch dazu. Benko Erdbeere. Das ist so wie Benko Kakaopulver, nur eben für Erdbeermilch und macht unser Eis nochmal extra erdbeerig. Du verrührst die Zutaten gemeinsam mit einem Erwachsenen mit dem Mixer, füllst sie in die Förmchen, Stiel drauf und ab in den Tiefkühlschrank. Nach circa 4 Stunden ist dein Eis fertig. Das Rezept mit den genauen Mengenangaben gibt's auf www.meinkinderradio.at zum Nachlesen. Schick uns doch ein Foto von deinen Benko Erdbeer-Popsicles und lass es dir schmecken.

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Was weiß ich spät, aber wenn ich allein bin, weißt du, dann gehst du mir schon ein bisschen hoch. Geh, rufst halt zurück, oder? Oder ich ruf nochmal an und triffst.

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7: Heute habe ich ein ganz tolles Frühstücksrezept für dich. Die Benko Vanille-Pancakes mit Beeren. Stell dir eine kleine, dicke Palatschinke vor, nur viel flauschiger. Das ist ein Pancake. Für den Teig brauchst du Mehl, Eier, Butter, Milch, etwas Zucker, Backpulver und eine Geheimzutat. Benko Vanille. Das ist so wie Benko Kakaopulver, nur eben mit Vanillegeschmack und macht deine Pancakes so richtig lecker vanillig. Du verrührst alles mit dem Schneebesen, lässt den Teig kurz rasten und dann wird's heiß. Gib gemeinsam mit einem Erwachsenen etwas Öl in eine Pfanne und für jeden Pancake einen kleinen Klecks Teig dazu. Auf beiden Seiten goldgelb backen und fertig. Jetzt kommt der schönste Teil. Staple deine Pancakes zu einem lustigen Turm. Verziere sie mit Ahornsirup und Beeren, Erdbeeren, Heidelbeeren oder Himbeeren, ganz wie du magst. Das Rezept mit den genauen Mengenangaben gibt's auf www.meinkinderradio.at zum Nachlesen. Schick uns doch ein Foto von deinen Benko Vanille Pancakes und lass es dir schmecken.
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4: Aus dem Nachrichtenstudio begrüßt dich der David. Servus. In Eisenstadt im Bundesland Burgenland sind die Leichtathletikbewerbe der nationalen Special Olympics ausgetragen worden. 160 Sportlerinnen und Sportler mit Beeinträchtigungen haben ihre ganzen Fähigkeiten gezeigt und für eine einzigartige Atmosphäre gesorgt. Für 3/4 der Teilnehmenden war es ein Heimspiel im Burgenland, doch auch von außerhalb sind starke Athletinnen und Athleten gekommen. Im 1500-Meter-Bewerb hat sich der Oberösterreicher Horst Oberndorfer durchgesetzt. Der sieht und hört nur sehr eingeschränkt, schafft aber sogar Halbmarathons in nur 1,5 Stunden. Das Wichtigste war aber ein ganz besonderer Moment. Bei der 4x100 Meter

0: 12 und 12.45 Uhr sind in ganz Österreich die drei Zivilschutzsignale Warnung, Alarm und Entwarnung ausgestrahlt worden. Die besten Ergebnisse hat es in den Bundesländern Burgenland und Vorarlberg gegeben, wo alle Sirenen funktioniert haben. In Wien wurden auch die digitalen Plakate, der Gewister und der Warnkanal über DAB Plus Radio getestet. Der Test war auch hier erfolgreich. Das bedeutet, dass Österreich sehr gut vorbereitet ist, um die Bevölkerung im Notfall schnell zu warnen. In unserer Bundeshauptstadt Wien steht die genaueste Uhr der Welt. An der Technischen Universität Wien ist die erste Atomkernuhr der Welt gebaut worden und hat erstmals über 24 Stunden die Zeit gemessen. Das ist ein großer Erfolg für die Forschung. Diese neue Uhr funktioniert nach einem ähnlichen Prinzip wie normale Atomuhren, tickt aber noch viel genauer. Die Atomkernuhr hat das Potenzial, wesentlich genauer zu gehen als die bisherigen genauesten Uhren und das bei wesentlich geringerem technischen Aufwand. Das ist praktisch für die Zukunft, denn die neue Uhr könnte für Zukunftstechnologien wie das autonome Fahren, also das Autofahren ohne Fahrer, wichtig sein. Die Forscherinnen und Forscher in Wien können stolz auf diesen Durchbruch sein. Die ganze Welt spricht gerade über ihre Erfindung.
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5: Maximilian, 9 Jahre aus Tirol, hat uns eine richtig interessante Frage an sparefroh@meinkinderradio.at geschickt. Seine Eltern sagen ihm nämlich immer, er soll sein Taschengeld sparen. Maximilian fragt sich jetzt, warum man eigentlich Geld spart. Weißt du das, Josie?
6: Ja, natürlich. Denn sein Geld zu sparen hat richtig viele Vorteile. Einer davon ist zum Beispiel, dass du dir dann einen großen Wunsch erfüllen, wie ein lang ersehntes Spielzeug kaufen kannst.
5: Und wieso kaufe ich mir die Sachen nicht sofort?
6: Naja, Konrad, das ist leichter gesagt als getan. Nehmen wir an, du bekommst jeden Monat 5 Euro Taschengeld. Dann kannst du dir natürlich sofort etwas Süßes kaufen.
5: Ja, Süßigkeiten!
6: Oder sagen wir, du willst dir lieber ein Comicheft für 15 Euro kaufen. Das könntest du dir ja nicht sofort leisten. Um es zu kaufen, müsstest du 3 Monate sparen. Dann hast du nämlich genau 15 Euro, um das Heft zu kaufen. Oder denk an den Fußball, der dir so gut gefällt. Der kostet 45 Euro. Den könntest du dir erst in 9 Monaten leisten.
5: Also spart man immer, um sich etwas, das man sich wünscht, zu kaufen?
6: Das ist oft der Grund, ja. Aber es gibt noch andere Gründe. Erwachsene sparen für kleinere oder größere Anschaffungen, wie eine Urlaubsreise, ein Fahrzeug oder eine eigene Wohnung. Oder, sehr langfristig, für die Altersvorsorge. Sie sparen aber auch oft einen sogenannten Notgroschen an, um unerwartete Rechnungen bezahlen zu können.
5: Wie kann eine Rechnung denn unerwartet sein? Entweder kaufe ich mir etwas oder nicht.
6: Ein Grund für unerwartete Rechnungen kann sein, wenn etwas Wichtiges kaputt wird, eine Waschmaschine zum Beispiel. Mit dem Ersparten kann dann sofort Ersatz gekauft werden und es muss nicht zuerst wieder gespart werden.
5: Ganz schön schlau. So erwartet man das Unerwartete.
6: Wenn du auch tolle Fragen für uns hast, dann schick sie uns doch ganz einfach per Sprachnachricht über Radinos Smartphone-App. Vergiss bitte aber nicht, deinen Namen und deinen Wohnort dazu zu sagen.
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8: Dingelingelingeling, ich bin dein Wecker! Aufstehen! Es ist Zeit für Dino-coole Musik und Dino viel Spaß! Ich bin Radino und ich habe heute wieder so viel für dich vorbereitet. An alle Dino-faulen Socken da draußen, aufstehen und Radio lauter drehen.

Guten Morgen, du. Noch ganz schön früh, oder? Aber die Oma, die sagt ja immer, der frühe Vogel fängt den Wurm. Was sie damit wohl meint? Ich bin ja gar kein Vogel, sondern ein Dino. Und ganz genau gesagt bin ich ein Radino. Und Würmer, die mag ich auch nicht. Vielleicht kuschel ich mich ja noch einmal in meine dino-tastisch dicke Dino-Decke. Und für dich gibt's jetzt auch ein paar tolle Lieder, damit du gut in den Tag startest.

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0: ist nicht schwer. Blub
1: und weg ist. Das ist mein Kinderradio in Wien auf der Radiofrequenz 103,2 und sonst überall auf der Welt übers Internet. Schön, dass du da bist. Lust auf eine kleine Geschichte? Auf ein Abenteuer? Na dann pack mal deine Sachen und geh mit uns mit auf eine kleine Reise. In wenigen Minuten hier bei uns auf mein Kinderradio.

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3: Conny geht verloren. Was ist nur heute los? Connys alter Lieblingspulli kneift unter den Armen. Und bei der Latzhose gehen die Träger nicht mehr zu. Sind die Sachen geschrumpft? Oder ist Conny gewachsen? Wir können gleich an der Tür nachgucken, sagt Papa. Denn dort haben sie einen kleinen roten Strich gemacht, als Papa Conny das letzte Mal gemessen hat. Conny stellt sich an den Türrahmen. Nicht auf Zehenspitzen, sagt Papa. Aber Conny steht gar nicht auf den Zehenspitzen. Sie ist tatsächlich seit dem letzten Mal ein ganzes Stück größer geworden. Kein Wunder, dass nichts mehr passt. Conny braucht dringend neue Anziehsachen. Gleich am nächsten Tag will Mama mit Conny einkaufen gehen. Oma Marianne passt auf Jakob auf, damit Mama und Conny in die Stadt fahren können. Conny freut sich, dass sie Mama einmal ganz für sich allein hat. Oma Marianne schenkt Conny eine kleine Handtasche und 2 Euro, weil sie jetzt ja schon so groß ist. Trotzdem sagt Oma beim Abschied zu Conny: Und bleib immer schön bei Mama, sonst gehst du noch verloren. Conny und Mama fahren mit der Bahn in die Stadt. Conny sieht sich staunend um. So ein Gedrängel. So viele große Häuser. Mama nimmt Conny an die Hand. Zuerst gehen sie in einen Schuhladen. Mama will wissen, ob Connys Füße auch größer geworden sind. Die Verkäuferin misst mit einem Gerät, wie lang und breit Connys Füße sind. Und wirklich, die sind auch gewachsen. Conny braucht neue Schuhe. Mama und die Verkäuferin nehmen ein Paar nach dem anderen aus dem Regal. Conny muss alle anprobieren. Aber die roten Schuhe mag Conny nicht. Und die rosa-weißen drücken an den Zehen. Als Conny mit ein paar neuen Schuhen herumgehen soll, sieht sie auf der anderen Seite des Regals plötzlich rote Turnschuhe. Die will sie haben. Sie probiert sie ganz alleine an und hüpft kreuz und quer durch den Laden. Die neuen Schuhe sind prima. Aber wo ist jetzt Mama? Conny sucht in den Gängen und ruft nach ihr. Zum Glück ist der Laden nicht so groß und Conny findet Mama schnell wieder. Mama erklärt ihr, was sie tun soll, wenn sie sich noch einmal im Laden verlieren. Conny soll dann zu einer Kasse gehen und eine Verkäuferin ansprechen. Die haben ein Mikrofon und können im ganzen Laden nach Mama rufen. Aber die roten Turnschuhe gefallen Mama auch gut. Sie bezahlen die neuen Schuhe und Conny darf sie gleich anbehalten. Als nächstes gehen sie in ein großes Kaufhaus. Dort wimmelt es von Menschen, die schwere Tüten und Taschen tragen. Mit der Rolltreppe fahren Conny und Mama in den 4. Stock. Conny liebt Rolltreppen. Man muss gar keine Stufen steigen und fährt von ganz allein nach oben. Oben werden die Stufen plötzlich ganz klein und verschwinden. Conny will sich das genauer ansehen, aber Mama will lieber weiter. In der Kinderabteilung findet Mama 3 Hosen, die Conny anprobieren soll. Auf dem Weg zu den Umkleidekabinen entdecken sie auch noch einen schönen Ringelpulli. In der Kabine zieht Conny sich aus und an. Sie kann sich gar nicht entscheiden. Die Latzhose will sie auf jeden Fall. Die Jeans auch. Die 3. Hose ist zu lang, aber dafür passt der Ringelpulli prima. Schließlich nehmen sie die 2 Hosen und den Pulli. Und jetzt muss Conny mal. Aber Mama will erst die neuen Sachen bezahlen. Sie stellen sich an der Kasse an. Conny zupft Mama immer wieder an der Jacke. Es ist dringend. Endlich fahren sie mit der Rolltreppe hinunter in den 2. Stock. Dort sind die Toiletten. Aber auch da ist wieder eine Warteschlange. Und das, obwohl es dort sogar noch mehr Toiletten gibt als im Kindergarten. Jetzt ist es wirklich dringend. Conny will nicht in die Hose machen. Zum Glück lässt eine nette Frau sie vor. Mama wartet vor der angelehnten Kabinentür, damit Conny nicht abschließen muss. Danach fahren sie wieder in die Kinderabteilung. Conny braucht ja noch T-Shirts. Mama kramt mit einer Hand auf einem Tisch. In der anderen Hand hat sie die Tüten. Für Conny hat sie keine Hand mehr frei. Aber das macht nichts. Conny entdeckt die runden Ständer. Man kann die Ständer drehen, wie ein Karussell. Das macht Spaß. Doch plötzlich merkt sie, dass ihre Tasche weg ist. Mit dem Geld. Die liegt bestimmt noch in der Umkleidekabine. Conny rennt schnell dorthin zurück. In welcher war sie bloß? Ach ja, ganz hinten. So ein Glück. Die kleine Handtasche und das Geld sind noch da. Conny nimmt die Tasche und will zurück zu Mama. Aber wo ist Mama? Conny sucht und sucht. Sie findet einen Tisch mit T-Shirts und sie findet andere Mütter. Aber Mama findet sie nicht. Vielleicht wollte Mama etwas für Jakob kaufen. Conny sucht die Babysachen und ist auf einmal in der Spielzeugabteilung. Aber da ist Mama auch nicht. Jetzt fällt ihr ein, was Mama gesagt hat. Geh zu einer Kasse. Nur wo ist hier eine Kasse? Connys Augen werden ganz nass. Was ist, wenn sie Mama nie mehr wiederfindet? Muss sie dann für immer hier bleiben? Conny denkt an Papa und Jakob und Kater Mau und an ihr Zimmer. Sie weint jetzt richtig. Ob Mama auch weint? Plötzlich kommt eine Durchsage. Die kleine Conny wird von ihrer Mama an der Kasse bei den Rolltreppen erwartet. Wo die Rolltreppen sind, weiß Conny noch. Sie läuft schnell hin. Da ist eine Kasse und dort ist Mama. Conny ist ja so froh. Sie läuft in Mamas Arme und drückt sie ganz fest. Mama drückt Conny auch ganz fest. Sie ist so froh, dass Conny wieder da ist. Sie mag nicht einmal schimpfen. Nach dem Schrecken haben beide tüchtig Hunger. Sie gehen in ein Restaurant und bestellen Pizza und Salat. Conny erzählt von der verlorenen Tasche. Mama schimpft jetzt doch ein bisschen, weil Conny einfach weggelaufen ist. Mama hat sich große Sorgen gemacht. Conny muss versprechen, dass sie das nächste Mal Bescheid sagt. Das verspricht Conny. Als sie mit dem Essen fertig sind, hat Conny eine Idee. Sie will ein Geschenk für Jakob kaufen. Mama ist einverstanden. Nur in das große Kaufhaus will sie heute lieber nicht mehr. Sie gehen in einen kleinen Laden für Kindersachen. Conny kauft für Jakob ein gelbes Quietscheentchen. Sie bezahlt es selbst, mit dem Geld von Oma. Stolz trägt sie die Tüte mit ihrem Geschenk in der einen Hand. Aber mit der anderen hält sie vorsichtshalber ganz fest Mamas Hand.
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Guten Morgen, ihr Lieben. Jetzt habe ich mal einen Tipp für die Großen. Falls eure Kinder nicht gern frühstücken, gibt's da einen ganz tollen Trick, damit sie doch noch was Gesundes im Bauch haben, bevor sie aus dem Haus gehen. Einfach Smoothies servieren. Die Kinder helfen da total gern mit, sie schauen auch schön bunt aus, sind lecker und auch noch gesund. Was will man da mehr? Also Randino mag ja am liebsten den blauen Schlumpftrunk. Der besteht aus tiefgekühlten Schwarzbeeren, püriert mit Apfelsaft, etwas Zitrone und einer halben Banane. Besonders beliebt ist auch die Erdbeerbombe mit tiefgekühlten Erdbeeren, Naturjoghurt, Orangensaft und eventuell etwas Ingwer. Wer es schafft, der schwindelt noch ein paar zarte Haferflocken rein, Strohhalm dazu, vielleicht ein bisschen warmes Wasser dazu, damit es nicht so kalt ist und schon kann losgeschlürft werden. Unbedingt mal ausprobieren. So, jetzt aber schnell das nächste Lied.

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1: Hi, ich bin's, die Ines. Hast du schon einmal von einem Leuchttisch gehört? Der ist dinotastisch, um darauf zu spielen oder zu basteln. Denn die Tischplatte leuchtet und das sieht nicht nur cool aus, sondern macht Papier ein bisschen durchsichtig. Ich sag dir jetzt, wie du mit deinen Eltern ganz einfach einen Leuchttisch bauen kannst. Du brauchst eine große Aufbewahrungsbox mit durchsichtigem Deckel. Die Innenseite des Deckels klebst du jetzt mit sehr dünnem weißem Papier ab. Dazu nimmst du am besten Klebeband. Ja, und jetzt legst du eine Lichterkette, so wie man sie zu Weihnachten aufhängt, in die Box hinein. Eine kleine Lampe funktioniert auch. Für das Kabel musst du vielleicht eine kleine Kerbe in den Deckel machen, damit du es nicht einzwickst und beschädigst. Ja, und jetzt Licht an und fertig ist dein Leuchttisch.
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6: 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Der eher ängstliche Yoshi wollte damit eigentlich nur seiner Schwester Mitzi einen Riesenschrecken einjagen, weil die sich vor gar nichts gruseln will. 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
4: Hallihallo, am Mikrofon begrüßt dich der David.
5: Ab sofort dürfen E-Mopeds nicht mehr auf Radwegen fahren. Seit 1. Oktober gilt diese neue Regelung in Österreich. E-Mopeds sind elektrische Tretroller, die immer schneller und beliebter werden, besonders in Städten. Aber genau das war ein Problem. Sie waren zu schnell für Radwege und haben Radfahrerinnen, Radfahrer und Fußgängerinnen und Fußgänger gefährdet. Jetzt müssen E-Mopeds auf der Straße fahren, genau wie Autos. Das ist besonders wichtig für dich und andere Kinder, die mit dem Fahrrad oder Tretroller unterwegs sind. Wer mit einem E-Moped fahren möchte, braucht außerdem einen Führerschein und einen Helm, genauso wie beim Motorrad. In Südamerika leben die lautesten Vögel der Welt. Mit ihren Rufen können sie sogar Kettensägen übertönen. Der Nacktkehl-Glockenvogel und der Rotfuß-Serima erreichen bei Messungen in Brasilien mehr als 120 Dezibel. Das ist lauter als eine laufende Kettensäge oder ein Presslufthammer. Der Nacktkehl-Glockenvogel stößt metallische Schreie aus. Der Ruf des Rotfuß-Serima wird als lautes Jaulen beschrieben. Forscherinnen und Forscher der University of Massachusetts haben die Lautstärke von 123 Vogelarten untersucht. Bei 113 dieser Arten ist der Schallpegel, also die Lautstärke, zum ersten Mal überhaupt erfasst worden. Die Unterschiede sind riesig. Ein Kolibri zum Beispiel, der kommt nur auf 64 Dezibel, ungefähr die Lautstärke eines normalen Gesprächs. In der chilenischen Atacama-Wüste ziehen sich violette, gelbe, weiße und rote Blüten über weite Teile der Wüste. Das ist wirklich unglaublich, denn die Atacama-Wüste gilt als trockenste, nicht-polare Wüste der Erde. Das Phänomen kann sich auf bis zu 15.000 Quadratkilometern zeigen. Das entspricht einer der intensivsten Blüten seit 1900.

0: Beispiel. Immer wieder entstehen Jugendwörter, die vor allem jüngere Menschen benutzen. An der Kinderuni Wien habe ich im Juli an einem Workshop über Jugendsprache teilgenommen. Und zwar unter dem Titel »Digga, wie redest du?« Digger sagen Jugendliche zueinander, wenn sie sich unterhalten. Es heißt so viel wie Kumpel. In Österreich wird auch heuer wieder das Jugendwort des Jahres gewählt. Die endgültige Entscheidung gibt es im Oktober. Das Jugendwort aus dem vorigen Jahr, also 2025, war das crazy. Es heißt ganz einfach okay, wirklich arg oder heftig.
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3: André hier, hallöle. Heute gibt's wieder einen neuen Buchstaben in Radinos Internet-ABC. Und das ist das F oder F, wie die älteren Kinder sagen. Ja, F wie Fenster. Ein Fenster kannst du öffnen, du kannst es schließen und du kannst dir in einem Fenster auch etwas anschauen. Die Rede ist hier aber nicht von einem Glasfenster, die du zum Beispiel zu Hause in der Küche oder im Wohnzimmer hast. Nein, die Rede ist von Computerfenstern. Das sind die viereckigen Kästchen, die sich öffnen, wenn du am Computer etwas anklickst. Meistens machst du das mit einem Doppelklick. Ja, und in diesem Fenster wird dir dann angezeigt, was du angeklickt hast. Wenn du also zum Beispiel Radino im Internet besuchen willst und deshalb auf www.meinkinderradio.at gehst, dann wird dir die Seite in einem Fenster angezeigt. Und so ein Fenster kann verschiedene Größen haben. Es kann zum Beispiel über den ganzen Bildschirm ragen oder auch nur einen Teil des Bildschirms bedecken. Wenn ein Fenster jetzt den ganzen Bildschirm bedeckt und du es gerne kleiner haben willst, dann geht das ganz einfach. Rechts oben im Eck gibt es nämlich drei Zeichen. Einen Strich, zwei kleine Vierecke, ja, und auch ein X. Wenn du auf die zwei Vierecke klickst, wird das Fenster kleiner gemacht und du hast so viel Platz, dass noch ein zweites Fenster daneben aufgemacht werden kann. Das ist nämlich ein weiterer Vorteil der Fenster. Du kannst ganz viele davon gleichzeitig geöffnet haben. Wenn du ein Fenster nicht mehr brauchst, kannst du es ganz leicht mit dem roten X oben wieder schließen. Also weg-Xeln. Aber das ist dann schon ein anderer Buchstabe.
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1: Einmal die Augen kurz zugemacht und schon beginnt ein neuer Tag hier auf mein Kinderradio. Wie startest du bei dir zu Hause eigentlich in den Tag? Putzt du zuerst die Zähne? Oder hüpfst du zuerst unter die Dusche? Oder ziehst du dich vielleicht zuerst einmal für den ganzen Tag an? Wobei, zuerst anziehen und dann duschen, das geht ja dann doch nicht. Dann wärst du nachher waschelnass. Und obwohl morgen so viel zu tun ist, hoffe ich, dass du trotzdem ganz viel Spaß mit unseren dinotastischen Geschichten und Liedern hast. Mit ein bisschen Musik startet man ja einfach besser in den Tag. Und ich verspreche dir, es gibt immer ein passendes Lied von uns für dich.

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1: So ein dinotastisches Lied war das wieder hier bei mir auf mein Kinderradio. Mama, ist es schon soweit? Darf ich ihn schon rufen?
2: Na klar, mein kleiner Dino, er wartet sicher schon auf dich.
1: Juhu, hallöle, André.
3: Na, seid ihr auch schon so gespannt auf die Minidisco ab 4 am Nachmittag?
2: Also ich freue mich schon sehr drauf. Es ist immer echt lustig, dir und dem Radino beim Tanzen zuzuschauen.
3: Das glaube ich. Auf jeden Fall können ja alle Kinder gerne in der Minidisco mit dabei sein. Viele Kinder schicken ja über Radinos Handy-App Sprachnachrichten und die spiele ich dann in der Sendung ab 4 am Nachmittag ab.
2: Und ich frage jetzt schon mal für die Kinder. Spielst du uns vielleicht sogar jetzt schon ein paar vor, die eigentlich für den Nachmittag für die Minidisco geplant sind?
3: Oh, das ist eine gute Idee, ja. Wenn auch du vor dem Radiogerät mit dabei sein magst, dann schick noch schnell bis zum Nachmittag auch deine Sprachnachricht über Radinos Handy-App.
1: Achtung, Achtung, jetzt kommt wieder eine dinotastische Sprachnachricht.
4: Hallo Radino, ich bin die Luisa aus Wien und ich bin 7 Jahre alt. Ich höre ganz gern mein Kinderradio und ich lese gern und ich turne gern. Und ich möchte jetzt meine Freunde grüßen. Max, Emma, David, Louis, Lea, Ellie, meine zwei Katzen, Radino und André. Tschüss!
5: Hallo, ich bin die Luisa und bin 7 Jahre alt. Mein bestes Hobby ist Reiten, Tanzen und Tennis. Und ich will jetzt meine Freunde vorstellen. Also die Sina, die Johanna, die Andrea, die Lara Marie, die Anna,

0: Schönen guten Morgen in Wien und überall sonst, wo du uns gerade zuhörst. Ich hoffe, du hast heute gut geschlafen und freust dich so wie wir auf den neuen Tag. Es gibt ja immer so viel zu erleben. Marina hat uns geschrieben und sie sagt, dass sie jeden Tag von Radino im Radio und von ihrem Hund Rambo geweckt wird. Der freut sich immer so auf Marina, dass er vor ihrem Bett wie ein Gummiball auf und ab hüpft. Das schaut sicher total lustig aus. Vielleicht magst du uns ja auch etwas von dir erzählen? Dann schreib Radino doch einfach eine Mail an radino@meinkinderradio.at. Radino freut sich da sehr drüber. Jetzt aber schnell das nächste Lied.
1: 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Und warum?

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0: Danke, Leute. Danke, Max.
1: Mama, wann gibt's wieder Geschichte?
2: Gleich, mein Schatz. Gleich gibt's wieder ein Abenteuer hier auf mein Kinderradio. Du kannst es dir ja schon einmal gemütlich machen.
1: Juhu!

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0: Alex, der Hip-Hopper.
1: Hurra, wir haben Pause. Jetzt kann ich mit all meinen Freunden spielen. Und vielleicht lerne ich heute sogar einen neuen Freund kennen. Es gibt nämlich einen neuen Schüler bei uns, der heißt Alex. Ich hoffe, er ist nett.
2: In der Pause stellt sich Alex auf die Schulhofbühne und legt einen perfekten Hip-Hop-Tanz hin. Angelina ist ganz begeistert von ihm.
1: Oh, der da muss Alex sein.
3: Oh, ich habe gar nicht gewusst, dass er ein Hip-Hop-Tänzer ist.
1: Das wusste ich auch nicht.
4: Ich finde es so aufregend. Ich wollte schon immer Hip-Hop tanzen lernen.
2: Das hat Alex gehört. Er geht zum Bühnenrand und spricht Vicky an.
5: Okay, dann komm, ich bring's dir bei. Man braucht viel Energie für Hip-Hop. Und Akrobatik gehört auch dazu. Guck her.
2: Alex erklärt Vicky ein paar Grundlagen und tanzt ihr etwas vor. Angelina schaut zu und geht zur Bühne, als er fertig ist.
1: Hallo Alex, ich bin Angelina.
5: Freut mich sehr.
1: Wir tanzen auch. Wir sind Ballerinas.
3: Ich will so gerne Hip-Hop können, aber ich habe einfach nie richtig kapiert, wie das funktioniert.
5: Ich kann's dir zeigen. Das lernst du schnell. Eine Ballerina hat ja schon Ahnung vom Tanzen.
3: Oh, das ist ja wunderbar.
2: Als die Mädchen später im Ballettsaal üben, steht Alex in der Tür und schaut interessiert zu.
3: Komm doch rein, Alex. Besucher sind willkommen. Mhm.
4: Alex ist kein Besucher hier. Er kommt in den Ballettunterricht.
5: Oh, gut, dass ihr noch Platz für mich habt.
2: Alex geht in die Mitte des Raumes und fängt an zu tanzen.
4: Das ist einfach sowas von toll. Wir haben einen neuen Mitschüler mit neuen Ideen.
3: Aber Ballett ist das nicht unbedingt. Ich meine, er ist ein super Hip-Hopper und er ist wirklich nett. Aber Ballett tanzen kann er deswegen noch nicht.
6: So, liebe Schüler, kommt jetzt alle an die Ballettstange zum Aufwärmen. Wir fangen mit Pliés an, tief und elegant.
3: Oh, wie nennt man denn die Technik?
2: Alex hüpft von einer Ferse auf die andere. Die Mädchen schauen ihm verwundert zu.
1: Auch nicht. Balletthop? Den Rhythmus hat er ja drauf. Aber Ballett ist das nun wirklich nicht.
6: Und jetzt hoch das Bein. Nach vorn strecken und heben und auf der Stange ablegen. Und als letztes möchte ich noch Port de Bras sehen. Stellt euch bitte in einer Reihe auf.
2: Aber auch hier kommt Alex nicht ohne seinen Rhythmus aus.
5: Bum, bum, bum. Bum, bum, bum, bum. Bum, bum, bum, bum. Bum, bode, bum, bum.
3: Ballettposition mit Beatbox-Begleitung? Das ist mal was Neues.
5: Bum, bode, bum, bum.
6: Gut, Alex. Aber nicht so zappelig, ja? Und bitte hör auf die Musik, die gespielt wird. Und mach dir nicht selbst die Musik. Mhm. Also dann, heute wollen wir einen neuen Tanz lernen. Eine Gruppe übt und die andere Gruppe schaut zu. So. Die nächste Figur sind drei Pas-de-Chasse. Seitwärts, bitte.
2: Die Gruppe tanzt vorzüglich vor, bis die Schulglocke läutet.
6: Schluss für heute, meine lieben Tänzer. Und bitte übt die neuen Schritte. Ihr müsst sie bei unserem Auftritt können, da wird Pas-de-Deux getanzt. Wer welchen Partner bekommt, sage ich in der nächsten Stunde.
5: Dann bis später. Macht Spaß mit euch.
2: Zu Hause übt Frau Mausinger mit Paula das Bongo-Spielen. Diese Trommeln zu schlagen ist gar nicht so einfach. Währenddessen erzählt Angelina ihrer Mama von Alex.
1: Alex ist ein echt guter Tänzer und ich freue mich, ihn in der Klasse zu haben. Aber ich will ihn nicht als Ballettpartner und Greta will ihn auch nicht.
7: Warum nicht? Was ist denn mit Alex?
1: Ich habe ja nichts gegen Alex. Aber er ist eben nur ein Hip-Hop-Tänzer.
7: Ich dachte, ihr alle mögt Hip-Hop.
1: Alex ist nett und er will uns auch Hip-Hop beibringen. Aber hier geht es um eine Ballettaufführung. Ich brauche einen echten Ballettpartner für das Pas de Deux. Keinen Hip-Hop-Tänzer, mit dem vielleicht alles schief geht.
8: Ich bin eine echte Ballerina. Ich kann nämlich schon Pas de Deux.
9: Siehst du, Paula hat gerade erst mit dem Tanzen angefangen und sie ist schon eine Ballerina.
8: Ich bin eine Ballerina.
1: Ja, das bist du. Eine Paula-Ballerina.
9: Wer weiß, vielleicht kann es ja auch verschiedene Arten von Balletttänzern geben.
1: Da ist was dran. Tänzer können verschieden aussehen und verschieden groß sein. Und manche kommen aus anderen Ländern, wo fremde Sprachen gesprochen werden.
9: Und manche Balletttänzer sind gleichzeitig Turner, wie Alice.
2: Am nächsten Tag in der Schule ist Vicky total aufgeregt. Sie hätte so gern Alex zum Tanzpartner.
4: Ich hoffe, hoffe, hoffe mit 5F, dass Alex mein Partner wird. Ihm fällt so viel ein.
3: Alex ist ein guter Tänzer, aber wir wissen nicht, wie er sich beim Pas de Deux anstellt.
1: Und Greta und ich üben sehr oft zusammen. Darum sind wir sicher ein gutes Paar.
2: Im Ballettsaal wartet schon Fräulein Mimi auf ihre Schüler.
6: Wir haben eine gerade Anzahl von Tänzern. Das heißt, jeder bekommt einen Partner. Also ihr zwei tanzt zusammen. Jonas tanzt mit Greta. Und Alex und Angelina sind ein Paar. Und jetzt streckt euch hoch bis zu den Sternen.
2: Angelina macht keinen erfreuten Eindruck, als sie erfährt, dass Alex ihr Partner ist. Im Gegenteil, sie stellt sich vor, dass sie mit ihm Hip-Hop tanzen muss. Und das ist für sie ein Albtraum. Fräulein Mimi holt Angelina in die Realität zurück.
6: Angelina! Angelina! Ihr seid mit Üben dran.
5: Komm schon, Partnerin.
1: Wollen wir mit dem Pas de Chat anfangen?
5: Ja, gut.
2: Und dann passiert genau das, was Angelina befürchtet hat. Alex fällt sofort wieder in seinen Hip-Hop-Rhythmus.
1: Das ist aber komisches Ballett. Nicht übel, nur etwas merkwürdig. Hör doch mal mit dem Fingerschnippen auf. Und nimm deine Arme hoch. Siehst du so?
2: Angelina zeigt es Alex. Und er macht es ihr nach.
1: Ja, genau. Das war perfekt.
6: Was ihr mir nicht vergesst, auch die Arabesque-Figur zu üben.
1: Wow, Alex lernt echt schnell. Er tanzt anders als ich. Aber wie er es macht, das ist wirklich gut. Und wie hoch er sein Bein in die Luft schwingen kann. Ich habe mir immer gewünscht, mit dem Bein so hoch zu kommen. Wie machst du das?
5: Schwing es einfach in die Luft, Angelina. Das schaffst du auch.
1: Danke, Alex. Nicht zu glauben, dass du ein Ballettanfänger bist.
5: Ehrlich gesagt, ich habe früher mal Ballett gemacht.
1: Wow, dann bist du in Wirklichkeit doch ein Balletttänzer. Ich möchte höher springen. Kannst du mir das zeigen?
5: Beim Hip-Hop kann man das Springen gut lernen, weil man mit den Füßen fest auf dem Boden steht und beim Absprung mehr Kraft hat.
2: Alex macht es Angelina vor. Danach versucht sie es und es funktioniert prima.
1: Du hast recht. So geht es ja viel leichter.
6: Ihr zwei arbeitet wirklich ganz hervorragend zusammen. Zeigt mal ein Grand Jeté.
2: In der Pause sitzen Angelina, Vicky und Greta am Tisch vor der Schulhofbühne. Greta meint, Angelina trösten zu müssen.
3: Tut mir leid, dass du Alex als Partner hast. Er ist ein netter Mäusejunge. Aber ich hoffe, er macht aus eurem Pas de Deux kein Balletthop.
1: Er tanzt gar nicht nur Hip-Hop, wie wir alle gedacht haben. Er hatte auch Ballettstunden.
4: Es sah so aus, als würde es euch ganz viel Spaß machen.
1: Und wie?
3: Oh, ich bin so neidisch. Ob ich vielleicht beim nächsten Mal Alex als Partner bekomme?
2: In diesem Moment kommt Alex auf den Schulhof und springt sofort auf die Bühne.
5: Wow! Lust auf Hip-Hop?
4: Oh ja!
1: Na logisch!
4: Dann los!
2: Die Mädchen gehen zu Alex auf die Bühne und legen los. Und Angelina ist sehr froh, Alex als Partner zu haben.
1: Ich habe mich ja so getäuscht, als ich dachte, dass Alex nichts vom Ballett versteht. Er ist ein spitzenmäßiger, super Balletttänzer.
10: Ja!
1: Welche Ballerina im Mäuseland hat so ein Glück wie ich? Ich habe den besten Ballettpartner und den besten Hip-Hop-Lehrer.

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0: Du, Mama?
1: Ja, Radino?
0: Warum sagen die Leute eigentlich so oft, dass man in einen sauren Apfel beißen muss? Süße Äpfel schmecken aber viel, viel besser.
1: Ach, mein Schatz, in den sauren Apfel beißen, das ist eine Redewendung, weißt du? Also das sagt man zum Beispiel, wenn man irgendwas machen muss, wo man überhaupt keine Lust drauf hat.
0: Also so wie ich, wenn ich wieder mein Zimmer aufräumen muss, oder?
1: Genau, so könnte man das sagen.
0: Ist ja eine dinotastische Redewendung.
1: Na, findest du? Also wenn du dich das nächste Mal davor drücken willst, dein Zimmer aufzuräumen, dann erinnere dich daran, dass du einfach mal in den sauren Apfel beißen musst.
0: Also ich glaube, süße Äpfel sind mir doch viel, viel lieber.
1: Das kann ich mir vorstellen. Bei uns auf meinem Kinderradio gibt's jetzt dinotastisch viel Kindermusik. Und jedes Lied sucht unser Lieblingsdino Radino für dich aus seiner riesengroßen, ganz geheimen Liederkiste. Jetzt zum Beispiel, da kommt schon wieder ein.

zum Beispiel die hohen Giraffen. Und da die hüpfenden Kängurus. Krokodile haben ein ziemlich großes Maul.

0: Weißt du was? Pack deine Schwester oder deinen Bruder in den Rucksack und nimm deine Jause an der Hand und ab ins Abenteuer. 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
2: Hallo, hallo, da ist die Ines. Lesen lässt Abenteuer im Kopf entstehen. Tauche ab dem 15. Oktober in die faszinierende Welt der Bücher und Geschichten ein, wenn die Arbeiterkammer Linz im Bundesland Oberösterreich zu den Kinder- und Jugendbuchtagen einlädt. Bei freiem Eintritt lesen Autorinnen und Autorinnen vor und eine große Buchausstellung wartet auch auf dich. Das genaue Programm gibt's online auf wissensturm.linz.at. Die Kraft des Wassers, seine Bedeutung für unser Leben und wie es die Landschaft und Menschen beeinflusst. All das kannst du vom 15. bis 25. Oktober im Bundesland Steiermark erleben. In der Stadt Bad Radkersburg und der angrenzenden Stadt Gornja Radgona im Land Slowenien findet ein einzigartiges Lichtkunstfestival statt. Bei freiem Eintritt werden dir ab 6 Uhr am Abend Kunst, Natur und Wissenschaft ganz neu gezeigt. Alle Infos am besten online nachlesen auf www.waterandlight.at. Was fürs Köpfchen und fürs gemeinsame Spielen, das ist Schach. Die besten Strategien für dieses Brettspiel kannst du in der Bücherei Alsergrund in der Bundeshauptstadt Wien erlernen. Einmal im Monat erklärt Schachtrainer Jonas die Grundlagen, Regeln und Taktik im Schachspielen. Wenn du mindestens 6 Jahre alt bist, dann komm doch am 15. Oktober um 4 Uhr nachmittags zum gemeinsamen Schachspielen vorbei. Alle Infos findest du online auf büchereien.wien.gv.at. Und wenn auch du weißt, wo eine richtig coole dinotastische Veranstaltung stattfindet, dann füll gerne das Formular dafür aus, online auf www.meinkinderradio.at.
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9: Am Mikrofon ist der David. Hallo. Kleine Kinder sind echte Bewegungsprofis. Vorschulkinder gehen durchschnittlich etwa 18.000 Schritte am Tag. Viel mehr, als viele Erwachsene denken. Eine internationale Studie mit mehr als 3.500 Kindern in 44 Ländern hat das jetzt herausgefunden. Die Forscherinnen und Forscher haben die Kinder mehrere Tage lang beobachtet und die Schritte gezählt. Dreijährige erreichen im Schnitt etwa 17.500 Schritte, Vierjährige knapp 19.000. Körperliche Aktivität in der frühen Kindheit ist für das Wachstum und eine gesunde Entwicklung ganz wichtig. Also perfekt, dass Kinder in diesem Alter so viel unterwegs sind. Es gibt zwar große Unterschiede zwischen einzelnen Kindern, aber das ist ganz normal. Die innere Uhr braucht Morgenlicht. Und dadurch, dass am 25. Oktober wieder die Uhren auf die Winterzeit umgestellt werden, wird wieder mal darüber diskutiert, ob die Sommerzeit oder die Winterzeit sinnvoller ist. Wissenschaftlerinnen und Wissenschaftler haben herausgefunden, dass eine dauerhafte Winterzeit gesünder für uns ist als eine dauerhafte Sommerzeit. Das Morgenlicht hilft unserem Körper, seine innere Uhr richtig einzustellen und verbessert den Schlaf und die Stimmung. Viele Menschen wünschen sich eigentlich eine dauerhafte Sommerzeit wegen der langen hellen Abende. Das ist auch verständlich, denn es gefällt den Menschen, wenn es nach der Schule und der Arbeit noch lange hell ist. Aber Forscherinnen und Forscher haben gemerkt, dass eine später aufgehende Sonne dazu führt, dass man weniger schlafen kann und die Schulleistungen sinken. Ein großes Forscherteam aus Kanada hat viele wissenschaftliche Studien analysiert und die Ergebnisse gerade veröffentlicht. Am 10. Oktober findet jedes Jahr der Welthundetag statt. Ein Tag, um unsere vierbeinigen Freunde zu feiern. Hunde helfen den Menschen in vielen Bereichen, zum Beispiel als Blindenhund, Wachhund, Rettungshund oder einfach als Gesellschafter und geliebtes Haustier. Hunde können Drogen aufspüren, Menschen in Notlagen retten und geben ihren Besitzerinnen und Besitzern jeden Tag viel Liebe. Viele Menschen nutzen diesen Tag, um ihre Hunde besonders zu verwöhnen, sei es mit einer langen Streicheleinheit, einem neuen Spielzeug oder einer leckeren Mahlzeit. Der Welthundetag erinnert uns daran, wie wichtig Hunde für viele Menschen sind und wie sehr sie Teil unserer Familie werden können.
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10: Hallo und willkommen wieder hier in Radinos Werkstatt. Die Linda aus Radstadt im Bundesland Salzburg hat uns ein Foto von einem dinotastischen Fußballtor geschickt. Das hat sie mit ihrem Papa gebaut. Und so eines möchte ich auch haben. Weil jeder, der gerne Fußball spielt, kennt das bestimmt. Bei einem schnellen Match macht man Tore mit Schultaschen oder mit Turnbeuteln. Das funktioniert zwar ganz okay, aber so richtig toll ist es nicht. Deswegen bauen wir heute unser eigenes Fußballtor. Oder vielleicht gleich zwei, wenn man gegeneinander spielen will. Und dazu braucht man weniger als viele vielleicht denken. Verschieden lange Rohre, passende Winkelstücke, das Netz und Kabelbinder.
11: Und nicht die Packung Heringe vergessen.
10: Hä, bist du schon wieder hungrig?
11: Nein, nein, das sind so Metallteile in U-Form, aber dazu kommen wir noch später. Ich bin übrigens der David und ich heiße euch auch herzlich willkommen. Schauen wir uns mal an, mit welchen Schritten wir unser Projekt starten.
10: In der Bauanleitung steht, dass wir zuerst die Rohre zurechtschneiden müssen. Da steht, dass man das mit einer Eisensäge machen muss.
11: Stimmt. Und weil ich ja weiß, dass nachher deine Freunde zu Besuch kommen, habe ich die Rohre schon mal mit der Metallsäge auf die richtige Länge zugeschnitten und mit der Halbrundfeile entgratet. Also die Schnittkanten so bearbeitet, dass man sich dabei nicht verletzen kann.
10: Das heißt, wir können sie jetzt schon mal miteinander verbinden.
11: Richtig. Und das machen wir mit den Winkeln. Das sind diese Zwischenstücke, weil die Rohre, die lassen sich ja nicht biegen.
10: So, sitzen die Rohre auch richtig fest? Mir kommt das noch ein bisschen locker vor.
11: Ja, das kannst du gerne selbst überprüfen. Nimm dafür einfach den Innensechskantschlüssel und ziehe die Schrauben in

0: schießt immer mit voll Karacho drauf.
1: Ja, das habe ich mir schon fast gedacht. Dann nehmen wir am besten lieber noch den einen oder anderen Kabelbinder mehr. So, das war's dann aber eigentlich auch schon wieder. Oder haben wir etwas vergessen?
0: In der Bauanleitung steht nur noch, dass wir das Tor auf der Wiese festmachen müssen.
1: Ach ja, dafür brauchen wir jetzt dann die Heringe. Und nein, das ist nichts zu essen. Das sind so kleine Metall-Us, mit denen man das Tor auf dem Wiesenboden befestigen kann.
0: So, dass es halt nicht verrutschen oder umfallen kann.
1: Ja, genau so ist es. Dazu stülpen wir die 10 Metallheringe in gleichen Abständen über die Rohre am Boden und drücken oder schlagen sie in den Untergrund, bis das Tor richtig stabil steht. Ja, und wer jetzt Lust bekommen hat, sein eigenes Tor zu bauen, der findet die Bauanleitung inklusive der ganzen Materialliste auf meinkinderradio.at. Ja, und wir testen jetzt mal die Festigkeit vom Fußballtornetz.
0: Ole, ole, ole, ole.
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0: Pirat.
1: Ich weiß, einmal kommt der Tag, da kommt ein Schiff nach Wilderoog. Dann fahren wir hinaus auf große Fahrt, immer hart am Wind. Und wir plündern, rauben und entern, weil wir Piraten sind.

Name ist Long John Silver und ich bin eine Silbermöwe. Ich wohne auf dem winzigen Leuchtturm-Island, direkt neben der fast ebenso winzigen Insel.

0: Insel Wilderauk. Irgendwo mitten im Meer. Ja, hier wohnen nicht viele Leute. Da sollte man denken, hier ist nichts los. Aber genau das Gegenteil ist der Fall. Und das liegt nicht zuletzt an meinem Freund Klaus Stüdebäckchen. Dieser kleine Pirat ist schon was Besonderes. Ja, man stelle sich mal vor, seine Eltern sind eine Seefee und der berühmte Pirat Klaus Stüdebäcker. Er lebt aber bei dem Leuchtturmwärter Hauke Maria später. Klaus Stüdebäckchen hat übrigens eine magische Augenklappe. Mit ihrer Hilfe kann er mich verstehen. Und sie hat ihm schon bei so manchem Abenteuer geholfen. Aber das ist eine andere und lange Geschichte. Kennt ihr die Sage von Atlantis? Die Geschichten um diese und andere versunkene Städte und Länder hat die Menschen schon immer fasziniert. Nicht nur Kinder, nein, auch Erwachsene. Und damit fängt dieses Abenteuer auch schon an.
1: Klaus! Klaus! Klaus Störtebäckchen! Nie ist der Bengel da! Hinnerk!
2: Jau!
1: Weißt du, wo der Junge schon wieder steckt? Knut Krappelsson kommt doch heute wieder vom Festland zurück. Der Junge sollte mir doch meinen Tabak holen, den ich bei Knut bestellt habe.
2: Jau, Kapitän. Der Klaus war heute Morgen ganz fix. Na, der ist doch schon längst drüben auf Wilderoog, an der Anlegestelle.
1: Ach, Mensch, Hinnerk, nenn mich nicht immer Kapitän. Wie oft soll ich dir das noch sagen?
2: Ja, ja.
1: Aber sag mal, wie kommt das, dass Klaus schon so früh aus den Federn ist?
2: Naja, Kapitän, Herr Später, es ist so. Gestern hat Knut Krappelsohn Oma Kruse Bescheid gegeben, dass er einen Gast mitbringt. Und Kalle hat ihm davon erzählt. Und die Ankunft von dem Gast wollte er natürlich nicht verpassen. Und wenn ich ehrlich bin, am liebsten würde ich ja auch sofort rüberlaufen.
1: Was ist denn das für ein besonderer Gast, dass ihr alle so aufgeregt seid?
2: Ja, das ist der berühmte privatgelehrte Professor Berkum.
1: Ach, Karl Leberecht Berkum, dieser komische Vogel, der Pfarrer von Bordelum.
2: Ja, genau der.
1: Ja, von dem habe ich allerdings auch schon gehört. Was will der denn hier, dieser Spinner? Will der jetzt etwa bei uns nach Atlantis suchen? Ist doch lachhaft.
2: Aber Kapitän, man weiß es doch nicht so genau. Naja, vielleicht ist ja was dran. Ich hab im Moment nicht viel zu tun. Herr Kapitän, darf ich?
1: Nu, hau schon ab, Hinnerk. Du hast ja schon Hummeln im Mors. Aber sag Klaus, dass er meinen Tabak nicht vergessen soll. Und du?
2: Ja, Kapitän.
1: Nenn mich nicht immer Kapitän. Und jetzt mach, dass du wegkommst.
2: Bin schon weg.

0: Du, Klaus, wo wir jetzt auf die Ankunft vom Kutter warten und jetzt sind endlich mal keine Erwachsenen da. Da kannst du mir doch erzählen, was wirklich passiert ist, als dich der Hartmut Flintstone, der falsche Freund von Hauke, auf sein Schiff locken wollte.
1: Okay, Carla, du hast recht. Bisher gab es einfach keine Gelegenheit, dir das zu erzählen. Aber du musst mir versprechen, dass du es niemandem weitererzählst. Vor allem keinem Erwachsenen. Großes Piratenehrenwort?
0: Klaus, riesengroßes Piratenehrenwort.
1: Also, ich mache es ganz kurz. Ich weiß jetzt, wer meine Eltern sind.
0: Echt?
1: Ja, Klaus Störtebecker und Filia Maris, eine Seefee.
0: Ach, Klaus, jetzt willst du mich veräppeln.
1: Nein, Carla, das ist die Wahrheit. Eine andere Seefee, Kauri, hat mich durch die Zeit hier nach Wilderoog gebracht, wo mich Hauke dann gefunden hat. Du erinnerst dich doch noch, als ich den Dreispitz und die Augenklappe bekommen habe.
0: Ja, klar.
1: Da war doch der Brief dabei. Und in dem Brief wurde ich doch vor Pyrokor gewarnt.
0: Ja, genau. Das hat ja keiner von uns richtig verstanden. Außer, dass du der Sohn eines Piraten bist. Das stand ja auch in dem Brief. Ach, Klaus, das finde ich so toll.
1: Ja, ja, aber was wir nicht verstanden haben, das haben mir dann Kauri und Long John Silver erklärt.
0: Long John Silver? Aber was hat denn deine Möwe mit der Geschichte zu tun?
1: Carla, die Augenklappe. Das ist eine magische Augenklappe. Damit kann ich verstehen, was die Möwe sagt.
0: Boah, das ist ja toll. Setz sie doch mal auf. Und? Na, was sagt Long John Silver denn gerade?
2: Carla liebt Klaus! Carla liebt Klaus!
1: Ach, eigentlich nichts Besonderes. Er sagt nur, dass er schon wieder Hunger hat.
2: Klaus ist ein Feigling! Klaus ist ein Feigling!
0: Und? Was hat er jetzt gesagt?
1: Nur, dass er jetzt gerne einen Hering hätte. Und wenn er jetzt nicht seinen Schnabel hält, wird er heute wohl keinen mehr bekommen.
2: Erpressung! Erpressung!
0: Oh, jetzt regt er sich aber ganz schön auf.
1: Ja, aber wenn er jetzt nicht Ruhe gibt und uns in Frieden lässt, Long John Silver, ich verspreche dir 2 fette Heringe heute Abend.
2: Tja, 2 fette Heringe. Gut. Ich bin doch nicht blöd. Also gut, ich hau ab.
1: Endlich ist er weg. Manchmal ist Long John Silver eine richtige Nervensäge. Also, wo war ich?
0: Bei deiner Augenklappe. Die mit den magischen Kräften.
1: Ja, genau. Durch die magischen Signale der Augenklappe wurde Pyrokor angelockt, der unsere ganze Familie vernichten wollte. Also auch mich.
0: Pyrokor?
1: Ja. In Wirklichkeit war das nämlich gar nicht Haukes Freund Hartmut Flintstone, sondern Pyrokor, der dessen Gestalt angenommen hatte. Und sein Boot war gar kein schäbiger Kutter, sondern ein riesiges Segelschiff mit feuerroten Segeln. Mit Kauri zusammen haben wir ihn dann in die Flucht geschlagen. Als sein Schiff dann mit ihm verschwand, landete ich natürlich im Wasser. Und so habt ihr mich gefunden.
0: Und das ist alles wahr?
1: Carla, so wahr ich hier sitze.
0: Boah, das ist ja toll, Klaus. Und weißt du, was noch toller ist?
1: Nö, was denn?
0: Obwohl du so eine tolle Geschichte hast und was Besonderes bist, bist du trotzdem einfach mein Freund, nicht wahr?
1: Ja, klar, Carla. Eins muss ich dir noch erzählen. Pyrokor hat mir von Schätzen erzählt, von Atlantis, Rungholt und von versunkenen Piratenschätzen.
0: Aber das hat er doch sicher nur gemacht, um dich auf sein Schiff zu locken.
1: Ah, ich bin mir nicht sicher. Das klang alles so fantastisch. Weißt du, deshalb warte ich doch hier auf den Kutter von deinem Vater.
0: Ich denke, du sollst Haukes Tabak abholen.
1: Ja, das auch. Aber Hinnack hat mir erzählt, dass ein Gast auf die Insel kommt. Ein ganz berühmter Forscher. Der ist auf der Suche nach Atlantis.
0: Ach, meine Eltern haben mir erzählt, dass das alles Kindermärchen sind.
1: Hey, Carla, meine Geschichte ist doch eigentlich auch nicht zu glauben. Und trotzdem wahr. Vielleicht ist das ja auch so mit Atlantis. Hey, schau, der Kutter kommt.
3: Oh, da komme ich ja gerade noch rechtzeitig. Hallo, Herr Professor Berkum. Willkommen auf Wilderoog.
4: Das nenne ich mal eine stürmische Begrüßung. Aber Professor, das ist zu viel der Ehre. Karl Leberecht Berkum ist mein Name und ich bin nichts als ein einfacher Pfarrer. Und Privatgelehrter, wenn ich das sagen darf. Mit wem habe ich denn die Ehre?
0: Hallo, ich bin Carla Krappelsson.
1: Und ich bin Klaus Störtebäckchen.
3: Und ich bin Hinnack. Hinnack Hinse, Herr Professor. Ich bin einer Ihrer größten Verehrer.
4: Hallo Carla. Hallo Klaus. Aber Herr Hinnack, Verehrer? Wie das? Woher haben Sie von mir gehört?
3: Ach, wissen Sie, von klein auf haben mich die Geschichten um Atlantis, Rungholt und alte Germanen und Wikingersagen überhaupt fasziniert.
4: Mhm.
3: Und mir ist immer gesagt worden, Hinnack, das ist blanker Unsinn. Doch dann, ich weiß es noch wie heute, ich muss so um die 13 Jahre alt gewesen sein, da stand im nordfriesischen Kreisboten, dass Sie eine heilige Quelle in Bordelum entdeckt haben.
4: Ach ja, ja, ja, die Quelle. Das war nichts als archäologische Detektivarbeit.
3: Och.
4: In einer alten Schrift fand ich den Hinweis, dass an dieser Quelle der erste dänische König gekrönt und damit Dänemark gegründet wurde.
1: Echt?
4: Da die Dänen zu dieser Zeit noch Heiden waren, ist es sehr wahrscheinlich, dass die Quelle einem heidnischen Gott geweiht war. Aber als Pfarrer würde ich das natürlich nicht heilig nennen.
3: Ach, na ja, ob heilig oder nicht, das ist doch egal. Sie haben auf jeden Fall bewiesen, dass die alten Sagen Wirklichkeit enthalten.
4: Schon.
3: Wie geht es aber an, dass Sie auf unsere Insel kommen, um hier zu forschen?
1: Ja, genau.
4: Nun, wisst ihr, auch dies ist ein Ergebnis langwieriger Forschungsarbeiten. In einem Dokument aus dem 12. Jahrhundert habe ich eure Insel entdeckt.
1: Oh, hast du gehört, Carla?
0: Mhm.
4: Insula Ferox Incognita stand da. Sei der Verbindungsort zwischen Land und Meer.
3: Aha. Und was soll das bedeuten?
0: Also das möchte ich jetzt auch gern wissen.
4: Ja, aber versteht ihr denn nicht? Insula Ferox Incognita.
1: Was heißt das denn?
4: Unbekannte wilde Insel. Wild ist ja wohl klar. Und Oog ist das alte friesische Wort für Insel. Euer Eiland ist gemeint. Und Verbindungsort zwischen Land und Meer, das ist ein Synonym für Atlantis.
3: Syno was? Ach, ich kann zwar keine Fremdsprachen, Herr Professor, aber bitte darf ich Ihnen bei Ihren Forschungen hier auf der Insel helfen?
1: Ach, gern. Oh, da würde ich aber auch gerne dabei sein. Das klingt nach einem tollen Abenteuer.
4: Na, mein Junge, du darfst mir auch gerne helfen. Aber das ist kein Abenteuer.
0: Nicht?
4: Nein, nein, das ist mühsame archäologische Grabung. Stundenlanges Suchen, ohne zu wissen, ob man überhaupt etwas findet.
0: Na siehst du, Klaus, das ist doch blöd. Lass uns lieber Pirat spielen. Und hier, mein Papa hat mir den Tabak mitgegeben. Den musst du doch nach Hauke bringen.
1: Also, ich bin sicher, das wird aufregend. Und wenn du keine Lust hast, dann bring du doch Hauke den Tabak.
0: Hä? Das mache ich dann auch.
3: Also, wir bringen Sie dann erstmal zu Ihrem Quartier bei Oma Kruse. Was, Herr Professor?
4: Na gut, aber ich will nur schnell meinen Koffer abstellen. Wissen Sie, schließlich ist ja bald Ebbe. Da will ich keine Zeit verlieren, vor dem Süden der Insel im Watt zu graben. Meinen Forschungen nach dürfte die Insel in dieser Richtung früher viel größer gewesen sein. Also müsste sich dort schon am ehesten etwas finden lassen.
1: Na dann mal los!
3: Jau!
4: Ja, gehen wir.

0: Hauke! Hallo Hauke, bist du da?
1: Natürlich, Carla. Ha, einer muss ja im Leuchtturm bleiben. Wo der alte Kindskopf hinhackt, doch diesem komischen Privatheini hinterherläuft. Was willst du denn hier? Klaus ist gar nicht da. Ich dachte, der wäre mit dir zusammen.
0: Nö, der ist auch mit diesem Pfarrer unterwegs. Die sitzen jetzt wohl im Watt und sind im Schlick am Buddeln. Ich hab dir deinen Tabak mitgebracht.
1: Oh, danke, Carla. Das ist wirklich sehr nett von dir. Der Klaus, der kleine Rabauke, hat das sicher ganz vergessen. Dabei sitze ich schon auf dem Trocknen. Na, dann werde ich mir gleich mal ein Pfeifchen stopfen. Du, Carla, sag mal, was hältst du denn von diesem Pfarrer Berkum?
0: Och, der ist mir egal. Blöd ist nur, dass Klaus ihm hinterherläuft.
1: Das passt dir nicht, ne?
0: Nein.
1: Wäre wohl schöner, wenn er wieder mit dir spielt, was?
0: Ja, aber...
1: Du, mir fällt da was ein. Ich weiß da was. Damit kannst du unseren großen Forschern einen ordentlichen Streich spielen.
0: Echt? Oh, Hauke, das wäre toll.
1: Na, dann pass mal auf.

0: Jetzt sind wir doch sicher schon stundenlang am Buddeln und haben immer noch nichts gefunden. Aber dafür sind wir voller Schlick.
1: Klaus, ach, wir sind doch gerade mal eine halbe Stunde hier. Und der Herr Professor hat doch gesagt, dass das eine mühselige Arbeit ist. Nicht wahr, Herr Professor?
2: Ja, ja, Herr Henneck. Aber bitte nennen Sie mich nicht immer Professor. Ich habe Ihnen doch gesagt, ich bin nur ein einfacher Pfarrer ohne Hochschultitel. Klaus, dir möchte ich nur sagen, da siehst du es, die Arbeit eines Forschers ist alles andere als abenteuerlich.
0: Ja, ja.
2: Wenn man Glück hat, findet man unter Mühen eine einzige winzige Tonscherbe und dann lange Zeit nichts mehr. Aber diese eine kleine Tonscherbe kann uns unsäglich viel über ihre Herkunft erzählen.
0: Na, ich wäre froh, wenn uns bald mal jemand was erzählen würde. Nur so buddeln ist doch langweilig.
3: Hallo Klaus! Hallo Hinnack!
1: Hallo!
3: Hallo Herr Pfarrer!
0: Was willst du denn hier?
3: Ach, so alleine? Das war mir zu langweilig. Und da wollte ich fragen, ob ich nicht auch helfen kann.
2: Oh, also uns ist jede Hilfe herzlich willkommen. Also dann weiter, frisch ans Werk.
3: Also hier ist nichts. Aber Hinnerk?
1: Ja, Carla?
3: Guck mal, da drüben. Liegt da nicht was im Schlick?
1: Da hinten?
3: Hä?
1: Nee, ach, da habe ich schon gebuddelt.
4: Aber ich werd verrückt. Du, ich glaube, du hast recht. Hier, hierher, Herr Professor, hierher, ich hab was gefunden.
0: Zeig mal her, Hinnack.
2: Moment, ganz vorsichtig, dass ihr mir nichts kaputt macht.
0: Boah, Hinnack, das muss eine der Tonscherben sein, die was erzählen können.
1: Ja, ich glaube, du hast recht. Guck mal, da steht sogar was drauf.
3: Wirklich? Also das kann doch nicht wahr sein. Ich hätte nie geglaubt, dass wir was finden würden.
2: So, dann lasst mich den Artefakt mal sehen.
0: Den was?
2: Artefakt, mein Junge. So nennen wir Archäologen antike Fundgegenstände.
0: Ach so.
2: Als erstes müssen wir jetzt mal versuchen, das Alter des Fundes zu bestimmen. Wenn wie hier eine Inschrift auf dem Fund ist, kann man allein an der benutzten Sprache schon eine grobe Schätzung vornehmen.
1: Ja, genau. Schauen Sie doch mal da, was da steht. Datis, Nepis.
2: Wie bitte? Moment mal. Wo ist denn meine Brille? Ah, nein. Tatsächlich.
0: Tatsächlich was?
2: Meine Freunde, es tut mir leid, aber ich muss euch enttäuschen. Das ist eine Fälschung.
3: Oh.
1: Eine Fälschung? Woran erkennen Sie das?
2: Es gibt sicherlich eine Menge Menschen. Und wohl auch einige hier auf der Insel, die mich für verschroben halten. Aber ich bin nicht dumm und senil. Herr Hinnack, lesen Sie die Inschrift doch mal ganz.
1: Jawohl. Datis, Nepis, Potus, Atlantis.
0: Atlantis? Hey!
2: Ja, fällt euch denn nichts auf?
1: Nee, Herr Professor, wir können doch kein Latein.
2: Das ist auch kein Latein. Das ist ein uralter Archäologenscherz.
0: Wie?
1: Was?
2: Liest du das jetzt mal, Klaus? Aber ganz langsam. Und jedes möchte gern lateinische Wort in zwei Teilen.
0: Dat is ne pis pot us Atlantis. Carla!
3: Ja, bitte?
0: Das warst doch du!
3: Hauke hat gesagt, dass ihr da sicher drauf reinfallt und ihr hättet eure Gesichter sehen sollen.
2: Oh, und warte!
3: Du kriegst mich nicht, du kriegst mich nicht.
0: Du bist so gemein.
3: Boah, was soll das denn heißen? Wer hat mich denn stehen gelassen, um im Watt buddeln zu gehen?
0: Aber das klang doch so spannend.
3: Na, spannend hab ich es für euch doch wenigstens gemacht.
0: Du Miststück. Ich krieg dich noch.
3: Versuch's doch, du Pisspott-Forscher. Au, aua.
0: Was ist denn los? Was ist denn das schon wieder für ein neuer Trick?
3: Aua, das ist kein Trick. Ah, ich bin in was hineingetreten.
0: Das kommt davon. Wird wohl eine Muschelschale gewesen sein. Die sind rasiermesserscharf.
3: Nein, aua, Menno, das ist was anderes. Hier, so eine blöde Glasscherbe.
2: Moment mal, eine Glasscherbe? Wo um alles in der Welt soll hier eine Glasscherbe herkommen?
1: Carla, jetzt zeig doch mal her. Das ist ja nicht einfach nur eine Glasscherbe. Herr Professor, jetzt schauen Sie doch mal.
0: Warte, das will ich auch sehen.
2: Zeigen Sie her, tatsächlich.
0: Oh, tatsächlich was?
2: Sieh her, mein Junge. Das hier ist Glas, aber das hier, das scheint Metall zu sein.
0: Aha.
1: Metall?
2: Ja. Und die beiden Stoffe sind miteinander verbunden. Aber ich sehe keinerlei Klebestelle, als wenn sie miteinander verschmolzen wären. Und was ist das für ein Metall? Es ist sehr leicht, aber doch unheimlich hart dabei. Schaut, es ist nicht zu verbiegen. Alles sehr seltsam, sehr aufregend.
0: Ja, aufregend. Ob das ein Fund aus Atlantis ist?
2: Und nicht so vorschnell urteilen, Klaus. Das müssen wir schon noch genauer untersuchen. Herr Hinnack, kommen Sie mal, helfen Sie mir doch bitte.
1: Ja, natürlich.
3: Hey, und was ist mit mir? Mein Fuß blutet und keiner kümmert sich um mich. Diese blöde Scherbe.
0: Carla, das ist doch aber wichtig. Hä? Vielleicht ist das ein wertvoller Fund.
3: Aber mein Fuß.
0: Oh, zeig mal her.
3: Hier.
0: Oh, das sieht aber wirklich nicht gut aus. Du solltest nach Hause gehen und dich verarzten lassen.
3: Klaus, das kann ja jetzt wohl nicht wahr sein.
0: Was denn?
3: Aua, oh, tut das weh.
0: Na komm, ich...
3: Ach, lass mich bloß zufrieden. Ich gehe ja schon. Aber mich siehst du sobald nicht wieder. Wenn dir so eine blöde Glasscherbe wichtiger ist als unsere Freundschaft...
0: Carla!
2: Herr Hinnack?
1: Ja?
2: Klaus?
0: Ja?
2: Lassen Sie uns an dieser Stelle weitersuchen. Vielleicht finden wir ja noch mehr. Oder möchtest du lieber deiner kleinen Freundin hinterher, Klaus?
0: Nö, die ist jetzt sowieso sauer auf mich. Also, auf zur Schatzsuche?
1: Jau, denn Mann los!
2: Ja,

0: Hast du schon was gefunden, Hinnerk?
1: Was? Nee. Du?
0: Nee. Herr Pfarrer?
2: Ja, Klaus?
0: Sind Sie sicher, dass wir hier noch was finden?
2: Nein, natürlich nicht. Aber unsere Chancen sind hier ungleich größer als bisher. Und denk an das, was ich gesagt habe. Archäologie ist keine aufregende Schatzsuche. Das ist mühselige Arbeit.
0: Ja, ja, schon gut.
1: Klaus, du musst uns ja nicht weiterhelfen. Du kannst ja auch nach Carla sehen.
0: Nee, jetzt habe ich angefangen zu suchen, jetzt mache ich auch weiter. Hey, was ist denn das?
2: Was denn, mein Junge?
0: Ich glaube, ich habe was gefunden. Das fühlt sich genauso an wie das Metall von dem Stück, das wir gefunden haben.
2: Zeig her. Tatsächlich. Warte, wir sollten es in der kleinen Pfütze da mal vorsichtig abspülen.
0: Oh, Herr Berkum, das ist doch keine Pfütze. Das ist ein Priel.
2: Ja, ja, schon gut. Ich glaub das nicht. Nein, wie aufregend. Seht doch, seht!
0: Was ist denn?
1: Was denn?
2: Klaus, sieh, was du gefunden hast. Auf diesem Metallstück ist ein Delfin abgebildet.
0: Boah.
2: Und das Stück passt mit dem anderen zusammen. Das ist ja ein unwahrscheinlicher, ja, ein aufsehenerregender Fund.
0: Wieso?
2: Ja, aber verstehst du denn nicht? Herr Hinnerk, Sie verstehen das doch sicher.
1: Ja, klar. Ja, wenn ich ehrlich bin, nö.
2: Delfine sollen das Wappentier von Atlantis gewesen sein. Und wenn diese Funde wirklich alt sind, niemand wird mich mehr einen Spinner nennen können. Das wäre ein erster Beweis, dass meine Vermutung, dass Atlantis irgendwo hier im Meer verschollen liegt, wahr sein kann.
0: Toll!
2: Ja, nicht wahr, mein Junge? Bitte lasst uns diese Stelle markieren, damit wir sie wiederfinden können. Herr Hinnerk, helfen Sie mir doch, diese Funde ins Haus von Oma Kruse zu bringen.
1: Aber ja.
2: Oh, bin ich aufgeregt. Ich muss dann auch abreisen, so schnell wie möglich. Schade. Heute wird das wohl wegen der Tide nicht mehr gehen. Aber Herr Krappelsson wird mich gleich morgen früh zum Festland bringen müssen. Ich muss das untersuchen lassen. Es gibt da Methoden, da finden wir heraus, wie alt unsere Funde wirklich sind.
1: Aha.
2: Wisst ihr? Und dann komme ich wieder. Mit einer großen Expedition. Oh, danke, Klaus. Mein Junge, danke.
0: Ja, ja, schon gut, Herr Pfarrer.
2: Ich muss jetzt fort. Herr Hinnerk, wo bleiben Sie denn? Die Wissenschaft hat keine Zeit.
1: Ja, ich komme ja schon. Ich komme. Na, Klaus, der ist ja ganz schön aus dem Häuschen, was? Und das wegen so einem Stück Metall. Also irgendwo hat Hauke ja schon recht, dass der ein komischer Vogel ist. Also, bis nachher dann.
0: Ja, tschüss. Super. Und was mache ich jetzt? Carla ist sauer. Bei der darf ich mich erstmal nicht blicken lassen. Und alleine Pirat spielen ist ziemlich blöd. Oh, ich habe eine Idee. Die Scherben haben wir doch im Schlick gefunden. Klar, bei Flut ist da Wasser. Und Kauri, die Seefee, hat mir doch mal gesagt, ich könne sie jederzeit rufen. Vielleicht weiß sie ja was über unseren Fund. Ich setze einfach mal meine Augenklappe auf und rufe sie. Kauri! Kauri!
3: Klaus! Klaus Störtebäckchen! Du hast mich gerufen? Brauchst du meine Hilfe?
0: Hallo, Kauri! Nein, deine Hilfe brauche ich nicht wirklich. Eher deinen Rat. Vielleicht kannst du mir ja etwas erklären.
3: Ich kann es ja zumindest versuchen. Worum geht es denn, mein Junge?
0: Also, da ist heute so ein Mann aufgetaucht. Ein Forscher, der glaubt, dass Wilderoog der letzte oberirdische Rest von Atlantis ist. Hat er damit recht?
3: Klaus, so einfach ist das gar nicht zu beantworten. Atlantis. Wie lange habe ich dieses Wort nicht mehr gehört? Nun, Klaus, hier ist Atlantis. Aber hier ist Atlantis auch nicht.
0: Was soll das denn heißen?
3: Atlantis ist kein bestimmter Ort. Atlantis ist das Wort für die Orte, an denen vor langer, langer Zeit Menschen und Seefeen sich treffen konnten. als Menschen und andere Wesen noch friedlich zusammenlebten.
0: Heißt das, dass euch früher alle Menschen sehen konnten?
3: Aber natürlich, Klaus. Es gab eine Zeit, in der Menschen, Seefeen, ja selbst Feuerwesen in Harmonie miteinander lebten. Damals waren die Menschen noch viel offener. Damals haben auch Erwachsene noch ihren Träumen geglaubt und vor allem sich auch noch getraut zu träumen. Doch irgendwann war das vorbei.
0: Und wie ist das passiert?
3: Das weiß ich nicht, Klaus. Wir Seefeen verstehen die Menschen, zumindest die Erwachsenen, nicht mehr. Vielleicht hat es was damit zu tun, dass es für die Menschen immer wichtiger wurde, etwas für sich zu haben, etwas zu besitzen, anstatt es mit allen zu teilen. Wie auch immer, es kam die Zeit, wo sich die Seefeen und die anderen magischen Wesen entschlossen, sich zurückzuziehen und sich für die Menschen unsichtbar zu machen. Und damit ging auch Atlantis verloren.
0: Aber wenn das so ist, wieso wissen dann aber die Menschen immer noch von Atlantis und suchen danach?
3: Nun, Klaus, ich kann mir dies nur so erklären, dass eine unbestimmte Sehnsucht nach wie vor in einigen Menschen weiterlebt. Und deshalb suchen diese nach Atlantis. Weil sie aber nicht wirklich mehr wissen, was Atlantis war, suchen sie nach einem bestimmten Ort.
0: Karl Leberecht Berkum, so heißt dieser Forscher, hat aber hier auf Wilderoog etwas gefunden und glaubt nun, den Beweis für Atlantis gefunden zu haben.
3: Was hat er denn gefunden?
0: Also, das sind zwei Stücke. Das eine sieht aus wie halb aus Glas und halb aus Metall. Das zweite ist nur aus Metall. Aber es passte direkt an das andere. Und da war ein Delfin drauf zu sehen.
3: Ein Delfin?
0: Ja, und der Mann hat dann gesagt, dass der Delfin das Wappentier der Stadt Atlantis gewesen sei.
3: Wenn er wüsste, wie nah er der Wahrheit ist. Auch wenn es falsch ist, von einer Stadt zu reden.
0: Wieso?
3: Ich habe dir doch gesagt, dass früher alle Wesen friedlich zusammenlebten. Nun, man hat sich damals auch oft besucht. Und das, was ihr gefunden habt, müssen Bruchstücke einer uralten Tauchermaske sein.
0: Oh, eine Tauchermaske?
3: Natürlich, Klaus. Auch wenn alle Lebewesen friedlich miteinander lebten, heißt das ja nicht, dass damals Menschen im Wasser atmen konnten.
0: Ja, das ist klar.
3: Na also, um uns besuchen zu können, brauchten sie also Tauchermasken. Und die haben wir ihnen damals gegeben. Als wir uns aber zurückgezogen haben, nahmen wir diese mit uns, damit die Menschen unsere Welt nicht mehr besuchen konnten.
0: Heute gibt es aber auch Tauchermasken. Ich habe auch eine mit Schnorchel.
3: Ich weiß, Klaus, aber diese Masken sind mit unseren nicht zu vergleichen. Mit unseren Tauchermasken war es möglich, für unbegrenzte Zeit, ohne Atemgerät oder Sauerstoffflasche, unter Wasser zu bleiben.
0: Toll! Das wäre ja klasse, wenn man so etwas hätte.
3: Ja, nicht wahr, Klaus? Du, Klaus?
0: Ja, Kauri?
3: Würdest du mich mal besuchen wollen? In meiner Unterwasserwelt?
0: Oh, da fragst du noch? Natürlich, sehr, sehr gerne.
3: Dann warte hier auf mich. Ich habe eine Überraschung für dich.
0: Kauri, muss ich lange warten?
3: Da bin ich wieder.
0: Kauri, das ging aber schnell. Ich wusste ja nicht, wie lange ich warten müsste.
3: Natürlich ging das schnell. Ich musste nur kurz im Bermuda-Dreieck was suchen.
0: Im Bermuda-Dreieck?
3: Ja. Wenn du was brauchst, guckst du am besten im Bermuda-Dreieck nach.
0: Hä? Wieso?
3: Wenn was verloren gegangen ist, findest du es dort garantiert wieder. Ja, so ist das mit dem Bermuda-Dreieck. Alles, was wir im Meer nicht mehr brauchen können, wird dort versenkt.
0: Wenn eine Seefee sich durch ein Schiff gestört fühlte, dann wurde also auch das dort versenkt?
3: Ganz genau, Klaus. So einfach ist das. Aber die Menschen machen seltsamerweise ein riesiges Geheimnis um das Bermuda-Dreieck.
0: Aber wenn du so weit weg warst, Kauri, wie konntest du so schnell wieder hier sein?
3: Klaus, ich habe dir doch schon einmal gesagt, für uns magische Wesen hat Zeit keine Bedeutung.
0: Aber sag doch mal, was ist denn das da? Was hast du denn da mitgebracht?
3: Das ist eine solche Tauchermaske, wie sie damals von den Menschen benutzt wurde, um uns zu besuchen. Und sie funktioniert noch.
0: Echt? Heißt das?
3: Ja, Klaus. Jetzt aber los. Komm mit mir in meine Welt. Ich nehme dich mit auf eine Party.
0: Eine Party? Unter Wasser?
3: Ja. Glaubst du denn, nur an Land und nur von den Menschen würden Feste gefeiert?
0: Nein, aber...
3: Na also, komm. Die Party hat garantiert schon angefangen. Tauch ein in meine Unterwasserwelt.
0: Okay.

0: brauchst die Luft nicht anhalten. Benimm dich ganz normal, so als ob du über Wasser wärst. Wir können uns auch ganz normal unterhalten.
1: Tatsächlich, Kauri, es funktioniert.
0: Was hast du denn gedacht?
1: Boah, ist das toll hier. Diese Farben. Von oben sieht das Meer ja meist schmutzig grau, höchstens mal graublau aus. Aber hier, unter Wasser...
0: Ja, das ist, weil das Sonnenlicht auch unter Wasser dringt. Deshalb siehst du in dieser Meerestiefe alle Blautöne dieser Welt. Ist das nicht wunderschön?
1: Ja, Kauri, das ist wirklich unbeschreiblich schön. Sag mal, da auf der linken Seite, sind das Ruinen?
0: Das? Klaus, das ist eine untergegangene Menschenstadt. Sie war einer der Orte, wo Menschen und Seefeen sehr eng zusammenlebten. Als dies jedoch aufhörte, verließen die Menschen nach und nach diese Stadt und sie geriet in Vergessenheit. Und irgendwann hat das Meer sie sich geholt.
1: Weißt du, wie diese Stadt hieß? War es vielleicht Rumhold?
0: Ich weiß es nicht. Mag sein. Aber sie gehört jetzt schon so lange dem Meer, da ist ein Menschenname nicht mehr von Bedeutung.
1: Für euch Meeresbewohner vielleicht. Meinst du, wir könnten dort mal hinschwimmen?
0: Vielleicht, aber ein andermal.
1: Kauri, wo tauchen wir denn jetzt eigentlich hin?
0: Die Party ist im Sargasso-Meer. Also, halt dich an mir fest. Unser Weg ist noch weit.
1: Okay. Ui. Haben wir ein Tempo? Das macht Spaß.
0: Ja, nicht wahr?
1: Das ist ja wie Fliegen unter Wasser.
0: So, wir sind jetzt auch schon da. Hörst du die Musik?
1: Das ging aber wirklich super schnell. Die Musik, warte, das klingt wie, ich habe das mal in einem Film gehört. Wie heißt das Instrument noch?
0: Ich helfe dir. Das, was du da hörst, ist ein Zitheraal.
1: Ja, Zither, so heißt das Instrument. Aber spielt das hier wirklich ein Aal?
0: Aber ja, ich hör's genau. Der Zitherrochen spielt nicht so elegant. Bei ihm klingt das viel härter. Warte nur ab, du wirst dich gut amüsieren. Hier in meiner Unterwasserwelt gibt es viel mehr wunderbare Dinge, als ihr Menschen euch je habt träumen lassen.
1: Du, Kauri, dürfen wir denn so einfach in diese Party reinplatzen?
0: Mach dir keine Sorgen. Der Gastgeber ist ein uralter Freund von mir. Don Pedro de Sargasso, ein Knurrhahn. Und außerdem habe ich eine Einladung. Sei gegrüßt, Don Pedro.
2: Kauri, alte Freundin, schön, dass du kommst. Aber sag mal, wen bringst du uns denn da mit?
0: Don Pedro, darf ich dir meinen Neffen vorstellen? Klaus Störtebäckchen.
1: Guten Tag, Don Pedro.
2: Ja, ja, guten Tag, mein Junge. Weißt du was? Schau dich doch einfach ein wenig auf der Party um. Ich habe mit deiner Tante noch was zu bereden.
1: Kauri?
0: Nun schwimm schon los. Amüsier dich. Mal sehen, was der alte Knurrhahn von mir will.
1: Also, dann bis gleich.
2: Kauri, Kauri, das gefällt mir gar nicht.
0: Was?
2: Du weißt genau was. Der Junge, den du mitgebracht hast, das ist doch ein Menschenkind.
0: Ja, aber nicht nur. Er ist auch der Sohn meiner Schwester Philia Maris.
2: Umso schlimmer, Kauri, umso schlimmer. Jeder Meeresbewohner kennt seine Geschichte. Deine ganze Familie, ja, der gesamte Seefeenrat war doch hinter ihm her. Sie haben doch Bürokor auf ihn gehetzt. Wieso? Oh. Überhaupt, wieso lebt der Junge eigentlich noch?
0: Klaus und ich haben Pyrokor gemeinsam besiegt und in die Flucht geschlagen.
2: Mir gefällt das alles gar nicht, aber du musst es ja wissen. Nur gut, dass auf dieser Party nur alte, treue Freunde sind.
0: Sei nicht so knurrig, Don Pedro. Lass dem Jungen seinen Spaß.
2: Ich kann nun mal nicht aus meinen Schuppen. Vergiss nicht, ich bin ein Knurrhahn. Und jetzt kümmere dich dann auch um deinen Gast.
1: Das ist aber ein lustiges Fest. Sowas habe ich noch nie gesehen. Wie hier alle ihren Spaß haben. Oh, da spielen Manta-Rochen mit Kugelfischen Ping-Pong. Und da spielen Ninja-Zacken-Barsche mit Seestern-Darts. Oh, hoppla. Oh, Entschuldigung.
3: Hey, du hast meinen Eigencocktail verschüttet. pass doch auf, wo du langschwimmst.
1: Tut mir leid. Hallo, ich bin Klaus. Wer sind denn Sie?
3: Guten Tag, ich bin der Kabelfisch.
1: Kabelfisch? Davon habe ich noch nie gehört.
3: Nun ja, ich hatte früher ein Riesenproblem. Weißt du, ich konnte einfach nicht Nein sagen. War viel zu gutmütig, ja. Aber dann war ich bei Professor Languste, dem berühmten Fischtherapeuten.
1: Aha. Ja.
3: Seitdem nenne ich mich Kabelfisch. Früher haben mich alle gehänselt und nannten mich Kabeljau.
1: Ja, den Namen, den kenne ich.
3: Ja, nicht wahr? Siehst du, es macht mir nichts mehr aus, wenn man mich so nennt. Ich lasse mich von niemandem mehr ärgern. Nein, auch nicht von der arroganten Bande dort hinten.
1: Wen meinst du denn?
3: Na, die da. Du kannst ja selbst mal probieren, ob man mit denen vernünftig reden kann. Mich entschuldige bitte, aber ich sehe da hinten einen Bekannten aus der Therapie. Hallo! Den unglücklichen Clownsfisch. Ach, schöne Party, ja.
1: Ja, tschüss dann. Was für ein Partytiger. Ich guck mir die wirklich mal an.
4: Gibt's mal wieder einen
5: Hochseefischer.
6: Ja, reicht doch mal eine Flosse rüber.
7: Das war aber ein Highlight.
6: Was? Oh, Leute, sagt er, ich hab letztens aus falschen Seepferdchen
7: gesessen.
6: Was ist denn das gekostet?
1: Hallo? Euch kenne ich. Ihr seid doch alles.
8: Was willst du denn? Du siehst aber komisch aus. Du hast ja nicht einmal eine anständige Rückenflosse.
1: Ich bin ja auch...
8: Red nicht dazwischen, wenn wir Haie uns unterhalten.
1: Entschuldigung?
6: Willst du bei uns dabei sein? Dann musst du schon ein Hai sein.
9: Ja.
6: Nicht wahr, Freunde? Schließlich sind wir doch die...
10: High Society.
6: Zu unserem Club gehört man entweder dazu oder nicht, Bürschchen.
11: Ach, lasst ihn doch. Er ist doch noch ganz klein. Brauchst du unseren Schutz, Kleiner?
8: Hey, Ammenhai, willst du mal wieder Mama spielen? Hallo, Kleiner. Siehst irgendwie lecker aus. Sag mal, bist du etwa ein Mensch?
1: Ja, warum?
8: Warum? Ich bin der Menschenhai, das gefährlichste Lebewesen im Meer. Und rat mal, warum ich Menschenhai heiße.
12: Hör mal, du gib aber nicht so an. Ob du fähiger bist als ich, ja? Wir sind noch lange nicht raus.
13: Ruhe! Ruhe im Saal! Auch du, Blauhai! Vergesst nicht, wir sind hier zu Gast. Genauso wie der Mensch. Und Gäste isst man nicht. Auch wenn man es noch so gerne möchte.
12: Da haben wir recht.
8: Ja, leider.
11: Junge, trotzdem, ich glaube, es ist besser, du verschwindest, bevor hier jemand seine guten Manieren vergisst.
0: Klaus, ich hab dich gesucht. Was war denn hier für ein Lärm? Sagt mal, wolltet ihr Klaus etwa fressen?
8: Kauri, der gehört zu dir? Das wussten wir nicht. Nichts für ungut.
12: Entschuldigung.
1: Kauri, es ist doch nichts passiert. Außerdem hat Frau Ammenhai schon auf mich aufgepasst.
0: Ist das so? Danke, Frau Ammenhai. Auf sie ist immer Verlass. Klaus, vielleicht hat Don Pedro der Knurrhahn doch recht.
1: Womit?
0: Dass dein Besuch hier doch zu sehr Aufsehen erregt und der Seefeenrat von deiner Anwesenheit unter Wasser erfahren könnte. Das ist mir zu gefährlich. Ich bringe dich besser auf deine Insel zurück.
1: Schade. Aber wenn du meinst...
14: Sieh mal an, Kauri, mit Klaus Störtebäckchen. Da stimmt doch was nicht. Pyrokor hat doch den Seefeen gesagt, er habe seine Arbeit getan. Da hat er wohl gelogen. Das wird den Rat der Seefeen sehr interessieren. Und das gibt sicher eine große Belohnung.
1: Kauri, schau mal. Was ist das denn für ein seltsamer Gast da hinten? Sieht fast aus wie eine Schlange.
0: Wo? Oh, Das ist die Moräne. Das gefällt mir ganz und gar nicht. Ich kann mir nicht vorstellen, dass Don Pedro sie eingeladen hat, diese falsche Schlange. Sie spioniert überall nur herum. Hoffentlich hat sie dich nicht gesehen. Also los jetzt, halt dich fest, wir müssen zurück.
1: Danke für diesen tollen Ausflug, Kauri.
0: Ich weiß nicht, ob ich das jetzt noch so toll finden soll. Vielleicht war es etwas unüberlegt von mir.
1: Ach, mach dir keine Sorgen. Es war doch einfach klasse.
0: Ich habe da kein gutes Gefühl. Gib mir bitte die Tauchermaske zurück.
1: Schade. Warum?
0: Sollten wir noch einmal in meine Unterwasserwelt tauchen, bringe ich sie dir wieder mit. Keine Angst. Aber du solltest nie allein tauchen. Das ist zu gefährlich.
1: Na gut, wenn du meinst. Ich muss dann auch. Hauke und Hinnack werden sicher schon mit dem Essen auf mich warten.
0: Einen Moment noch, Klaus.
1: Was ist denn?
0: Es gibt da noch etwas, um das ich mir Sorgen mache.
1: Was denn?
0: Die Reste der Tauchermaske. Wenn sie genauer untersucht würden...
1: Was dann?
0: Dann würde man auf jeden Fall herausfinden, dass sie uralt sind. Vor dem kleinen Privatgelehrten wird mir nicht bang, aber ein großes Forscherteam mit entsprechendem Gerät könnte Dinge finden, die nicht gefunden werden sollten.
1: Was denn, Kauri?
0: Das darf ich auch dir nicht sagen, Klaus. Noch nicht.
1: Ich weiß nicht wie, aber ich versuche dir zu helfen, Kauri. Aber da fällt mir ein, Pfarrer Berkum hat die Fundstelle markiert.
0: Darum werde ich mich kümmern. Und was die Fundstücke angeht, ich verlasse mich auf dich, Klaus. Auf Wiedersehen.
1: Auf Wiedersehen, Kauri. Wie soll ich das bloß anstellen? Ich kann doch nicht zu dem Pfarrer hingehen und sagen, guten Tag, ich hätte gerne die Artefakte, die müssen zurück ins Meer.
4: Ich wüsste ja, wie das geht.
1: Ach, hallo Long John Silver. Und wie bitte?
4: Ich könnte dir ja die Elster machen.
1: Was?
4: Ich dreh das Ding für dich. Ich klemm die Sohle.
1: Wie bitte?
4: Mensch, ich klau das für dich.
1: Das würdest du tun?
4: Ja, aber das kostet 4 fette Heringe.
1: Einverstanden.
4: Okay, dann abgemacht.

0: Hallo Hauke. Hallo Hinnerk. Ich bin wieder da.
1: Hallo Klaus. Das wird aber auch Zeit, dass du endlich kommst. Wo hast du dich denn wieder rumgetrieben?
0: Ach, so hier und da.
2: Klaus hat sicherlich noch nach nach alten Sachen gesucht, nicht wahr, Klaus?
0: Was? Wieso? Ach so, ja, ja, natürlich. Aber ich habe nichts mehr gefunden.
2: Du, der Professor Berkum, der reist ja morgen wieder ab, um die Funde untersuchen zu lassen. Willst du da nicht mitkommen und Tschüss sagen?
0: Oh ja, das möchte ich auf keinen Fall verpassen. Wenn ich darf, Hauke?
1: Aber sicher, mein Junge. Aber jetzt gibt's erstmal Abendbrot und dann geht's ab mit dir ins Bett.
0: Alles klar, Kapitän.
1: Jetzt fang du nicht auch noch damit an.
2: Guten Morgen, Herr Professor. Na, alles klar für die Überfahrt?
3: Ach, Herr Inhalt, nichts ist klar.
2: Was?
3: Es ist eine Katastrophe.
0: Was ist denn passiert?
3: Stellt euch vor, ich sitze heute Morgen am Fenster. Es war ja so ein schöner Tag. Und bevor ich sie sorgfältig einpacken wollte, habe ich dann einfach nochmal einen Blick auf unsere Funde werfen wollen. Hm? Ich war doch so stolz.
2: Ja, und?
3: Das Fenster stand offen. Und mit einem Mal kommt da eine Möwe hereingesaust und stiehlt mir vor den Augen das Metallstück.
2: Das darf doch nicht wahr sein.
3: Doch, Herr Hinnerk. Genau so war das. Ich bin natürlich sofort rausgelaufen, um die Möwe zu fangen oder zumindest zu sehen, wohin sie fliegt.
2: Ja.
3: Um unseren wertvollen Fund zu retten. Aber ich sah sie nur noch aufs Meer hinausfliegen.
0: Aufs Meer hinaus? Aber das ist doch unmöglich.
3: Nicht wahr? Aber es wird ja noch schlimmer. Als ich dann völlig verzweifelt zurück in mein Zimmer kam, sah ich gerade noch, wie eine zweite Möwe mit dem anderen Fund aus dem Fenster hüpfte.
0: Und? Sind Sie der auch wieder hinterhergelaufen?
3: Ja klar, natürlich. Aber die muss noch schneller gewesen sein als die erste.
0: Wieso?
3: Als ich aus dem Haus kam, da war von der schon nichts mehr zu sehen.
2: Ja, und nun, Herr Professor? Was wird denn nun?
0: Ja, was wird denn nun?
3: Alles verloren. Aber ich gebe nicht auf. Wir müssen ganz von vorn anfangen. Zum Glück haben wir ja die Fundstelle markiert. Jetzt muss ich aber leider erst zurück nach Bordelum zu meiner Gemeinde. Tschüss, Herr Hinnerk. Darf ich bei meiner Rückkehr auf Ihre Hilfe zählen?
2: Ja, aber immer, Herr Pfarrer. Also, tschüss dann.
3: Klaus, tschüss. Und danke nochmal für deine Hilfe.
0: Ach, da nicht für. Und tschüss, Herr Pfarrer.

0: Ja, nur ist er weg, Klaus. Naja, ich muss dann auch mal rüber zum Leuchtturm. Was ist mit dir? Kommst du mit?
1: Nee, Hinnack. Ich bleib noch. Bis später dann.
0: Jo, dann bis später.
1: Long John Silver, auf dich hab ich gewartet. Was hast du denn da im Schnabel? Gib her. Danke. Ach ja, Moment, ich vergesse das immer. Die Augenklappe. So, jetzt.
2: Auftrag erledigt.
1: Ja, das hab ich schon gehört. Aber sag mal, wieso sprach der Pfarrer denn von zwei Möwen?
2: Denkst du denn, das hätte ich alleine geschafft? Da musste ich schon jemand aus meiner Verwandtschaft dazu holen. Der schulde ich jetzt übrigens ein Hering. Und wo wir gerade dabei sind, du schuldest mir vier.
1: Ja, und die hast du dir auch wirklich verdient.
2: Das will ich meinen. Ja, was tut man nicht alles für seine Freunde? Und natürlich auch für Heringe. Der Vogel muss ja schließlich auch von irgendwas leben. Long John Silver, der Dieb von Bagdad. Von Wilderhook. Da habe ich die Situation ja gerade noch mal gerade biegen können. Ja, ohne mich sähe Klaus Störtebäckchen manchmal ganz schön alt aus. Dass der da so im Wasser herumgetaucht ist, will mir übrigens ja gar nicht gefallen. Das ist doch was für Fische. Und Fische, die frisst man. Ist doch nicht normal sowas. Na, wenn das man nicht noch Folgen hat. Wir werden es ja erleben bei einem der nächsten Abenteuer von Klaus Störtebäckchen, dem kleinen Pirat.

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4: Hallo, hier ist der David und jetzt kommen wieder die Nachrichten von dieser Stunde. Dein großer Gartenbaum könnte zum Weihnachtsstar werden. Die Stadt Dornbirn sucht gerade Nadelbäume für die Weihnachtszeit und wer einen störenden Baum im Garten stehen hat, kann ihn einfach spenden. Wenn der Baum im Garten zu groß geworden ist, zu viel Schatten wirft oder einfach störend im Weg steht, hat er jetzt eine zweite Chance. Der Forstbetrieb Dornbirn kümmert sich um die Fällung und den Transport und das kostet keinen Cent. Die gespendeten Bäume werden im Dezember vor Kirchen auf öffentlichen Plätzen und bei wichtigen Gebäuden in Dornbirn im Bundesland Vorarlberg aufgestellt und bringen festliche Weihnachtsstimmung in die Stadt. Der Baum muss aber mindestens 10 Meter hoch sein und schön gewachsen sein, damit er sich für einen der Weihnachtsstandorte eignet. Jedes Jahr braucht die Stadt rund 15 bis 20 Bäume. Wer einen hat, kann sich einfach beim Forstbetrieb der Stadt Dornbirn melden. Auf dem Saturnmond mit dem Namen Enceladus herrscht eisige Kälte und kaum Sauerstoff. Und trotzdem könnte dort Leben existieren. Forscherinnen und Forscher der Ludwig-Maximilians-Universität München in unserem Nachbarland Deutschland haben im Labor die Bedingungen auf dem Meeresboden des Mondes nachgebildet und eine überraschende Entdeckung gemacht. Bestimmte Mikroorganismen könnten dort überleben. Unter der eisigen Kruste des Mondes verbirgt sich ein Ozean, dessen Wasser so ätzend ist wie Rohrreiniger. Die Studie beweist also nicht, dass es Leben auf Enceladus gibt, aber sie zeigt, dass wesentliche geochemische Merkmale dort eine der ältesten Stoffwechselformen des Lebens ermöglichen könnten. Die Europäische Weltraumorganisation plant für das Jahr 2042 eine Mission, um Proben aus den Wasserfontänen des Mondes zu nehmen. Der schwerste Kürbis Österreichs wiegt 881 Kilogramm und der wurde von einem Niederösterreicher gezüchtet. Friedrich Melker aus dem Bezirk Tulln darf sich ab sofort Staatsmeister im Riesenkürbiszüchten nennen. Das ist eine beeindruckende Leistung, denn sein Kürbis ist um mehr als 150 Kilogramm schwerer als der zweitplatzierte Kürbis. 25 Kürbisse der Sorte Atlantic Giants haben an der offiziellen Wertung teilgenommen. Das Wetter hat den Züchterinnen und Züchtern heuer aber vor besondere Herausforderungen gestellt. Große Hitze, wenig Niederschlag und geringe Feuchtigkeit dürften die Bedingungen für die Giganten erschwert haben. Trotzdem haben die Züchter es geschafft, echte Riesenkürbisse zu züchten.
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0: Schönen Vormittag! Ich darf dich aus meinem Kinderzimmer begrüßen. Meine Geschwister sind in der Schule oder im Kindergarten. Meine Mama ist mit der restlichen Familie einkaufen. Und ich mach mir jetzt mal einen dino-starken Vormittag.
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0: Oh yeah!
2: Das ist der Vormittag auf Mein Kinderradio. Wir freuen uns auf die kommende Stunde, die wieder prall gefüllt ist mit Liedern und Geschichten und vielen, vielen Tipps für dich. So schön, dass du da bist.

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0: nicht my darling.
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0: Also ich muss schon sagen, macht richtig Spaß, deine tollen Songs zu hören, Radino. Radino? Was machst denn du da?
1: Ich messe meine Fingernägel. Siehst du doch.
0: Na, dass die viel zu lang sind, das kann ich dir auch so sagen. Die kannst du dir mal wieder schneiden.
1: Da wird nichts geschnitten. Gar nichts wird da geschnitten. Die sollen schön brav wachsen und wachsen.
0: Was meinst du damit?
1: Na, da gibt's eine Frau, die hat urdino-lange Nägel. 6 Meter lang. Die hat ihre Nägel seit 18 Jahren nicht geschnitten. Das mache ich auch.
0: Ja, sicher, mein Schatz. Ja, und wie willst du dann die letzte Nutella aus dem Glas kratzen?
1: Klar, mit einem Löffel.
0: Okay, und einen Turm aus Bauklötzchen bauen, das geht dann natürlich nicht mehr.
1: Dann schaue ich halt den anderen zu.
0: Okay. Und wie schaut's mit Kuscheln aus? Also ich meine, ich kann dich dann natürlich nicht mehr knuddeln, weil sonst habe ich ja 6 Meter lange Nägel im Rücken. Das geht natürlich nicht.
1: Na gut, dann knipse ich halt meine Nägel, wenn's unbedingt sein muss.
0: Gute Entscheidung, mein Schatz. Ich spiele inzwischen ein neues Lied, okay? Und dann wird gekuschelt.
1: Ja, Dino-Kuschelalarm. Juhu!

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0: Und jetzt? Weißt du, was jetzt kommt?
1: Coole Musik für coole Kids!
0: Genau! Für alle unsere Geburtstagskinder ein tolles Lied zum Geburtstag!
1: Ja!
0: Na dann, alles Gute, liebe Freunde!

Hallo, ich bin's, Radino. Geht's dir gut? Also mir geht's Dino super toll und ich hoffe dir auch. Ich schick dir jetzt ein Dino-dickes Bussi durchs Radio. Bist du bereit? Achtung! Hast du's bekommen? Aber nicht abwischen. Und jetzt kriegst du noch

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3: Faultier Friedwart und die Apfelkuchenträumerei. Friedwart von Schnorch verbringt den lieben langen Tag an einem Baumast. Dort baumelt er mit dem Kopf nach unten und grübelt. Das mag jedem, der kein Faultier ist, recht unbequem erscheinen. Doch für ein Faultier ist es das Schönste und erfrischend fürs Gehirn dazu. Auf diese Weise gelingt es Friedwart von Schnorch, auf alle wichtigen Fragen des Lebens eine Antwort zu finden. Und weil das interessant und unterhaltsam ist, hocken unter seinem Baum rudelweise kleine Tiere herum. Sie starren hinauf und betteln, er möge ihnen eine Geschichte erzählen oder eine Faultierweisheit. Heute schlief Friedwart nicht einfach ruhig vor sich hin. Nein, er pendelte sanft hin und her und schmatzte. Die kleinen Tiere unter seinem Ast fanden das höchst ungewöhnlich. Sie hatten den alten Friedwart während des Schlafens schon schnarchen, pfeifen oder summen hören, aber geschmatzt hatte er noch nie. Das deutete auf eine neue Geschichte hin. Sie mussten ihn nur noch aufwecken, damit er sie erzählen konnte. Sie versuchten es, indem sie alle zusammen laut
4: »Aufwachen!«
3: brüllten. Schon beim 100. Mal klappte es. Friedwart von Schnorch blinzelte.
5: »Hä?« sagte er zur Begrüßung. »Was wollt ihr von einem älteren Herrn wie mir?«
6: »Warum hast du im Schlaf geschmatzt? Hast du was Leckeres geträumt?«
3: fragte Edwina, das Erdferkelmädchen. Friedwart leckte sich die Lippen und sagte nur
5: »Apfelkuchen?«
6: »Erzähl, erzähl!« riefen die Kinder.
3: Friedwart zierte sich ein bisschen, aber schließlich sagte er,
5: »Also, es handelt sich um ein Erlebnis, das ich vor vielen Jahren mit meiner Familie hatte. Eine Erfahrung, die wieder einmal zeigt, dass der Schlaf einem in schwierigen Momenten helfen kann.«
3: Friedwart von Schnorch wartete, bis die kleinen Streifenhörnchen, die Erdferkel, die Opossums und die Chamäleons es sich auf dem Waldboden gemütlich gemacht hatten. Dann begann er zu erzählen.
5: »Vor vielen Jahren kamen Tante Wilhelmine, Onkel Karl Gustav, Vetter Oswin und Cousine Alberta zu Besuch. Tante Wilhelmine drückte mir schon an der Tür ein Säckchen mit Äpfeln in die Hand, damit ich einen Kuchen für alle backe. Ich ging also brav in die Küche und die Verwandtschaft machte es sich im Wohnzimmer bequem. Sie knabberten alle Erdnüsse weg und tranken die Karaffe mit meinem Lieblingssaft leer. Eine ganze Weile hörte ich sie singen und hin und wieder rief einer, wo denn der Apfelkuchen bliebe. Aber dann war es still. Das war mir sehr recht, denn ich hatte ein Problem. Den Apfelkuchen hatte ich längst gebacken und ganz allein aufgegessen. Er war einfach köstlich. Und nun war nichts mehr von ihm übrig als ein paar Krümel auf der Kuchenplatte und der Duft, der das ganze Haus erfüllte. Das war nicht viel für vier hungrige Gäste. Schließlich nahm ich all meinen Mut zusammen und ging mit der leeren Kuchenplatte ins Wohnzimmer. Sie saßen alle um den Wohnzimmertisch und schliefen und schnarchten vor sich hin. Ich setzte mich dazu und war unendlich erleichtert, weil ich wusste, dass mein Problem gelöst war. Ich blieb einfach sitzen und wartete. Nach und nach wachten die vier auf. Sie rieben sich die müden Augen und guckten auf die leere Kuchenplatte. Dann sahen sie sich an und begannen, den wunderbaren Apfelkuchen zu loben.
7: »Wie köstlich«, sagte die Tante.
5: »Ja, ganz vorzüglich«, erwiderte der Onkel. Mein Vetter nahm sich sehnsüchtig die letzten Krümel vom Teller, und Cousine Alberta tupfte ihr Schnäuzchen vornehm mit der Serviette ab und seufzte:
7: So viel Kuchen habe ich schon lange nicht mehr gegessen.
5: Der wunderbare Apfelkuchenduft hatte ihnen die süßesten Träume beschert, und nun glaubten sie wirklich, sie hätten den Kuchen schon gegessen. Und ich habe ihnen natürlich nicht widersprochen.
6: Macht denn ein im Traum gegessener Apfelkuchen auch satt?", fragte ein kleines Chamäleon.
3: Friedwart überlegte kurz.
5: »Das ist nicht erwiesen«, antwortete er dann. »Sicher ist aber, dass er nicht dick macht.«
6: »Von welchem Essen kannst du nicht genug kriegen?«

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0: Na, hat dir mein Dino-tolles Lied gefallen? Ich hoffe schon. Gleich habe ich noch eins. Aber jetzt wollen dir meine Freunde aus der Redaktion erstmal was erzählen. Also, Dino-Ohren gespitzt und los geht's.
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2: Hallihallo, hier ist der David. Wie die großen Maler mit Pinsel, Leinwand und bunten Acrylfarben malen, das kannst du im Atelier Meißel im 14. Wiener Gemeindebezirk. In der offenen Malwerkstatt zeigt dir jemand, wie das geht und du bekommst viele künstlerische Tipps. Am 17. und 18. Oktober jeweils von 12 Uhr mittags bis 6 am Abend. Die Teilnahme ist kostenlos. Was macht der Kasperl im Herbst am liebsten? Genau, Kürbisse schnitzen. Gemeinsam mit seinem Freund Maxl erlebt er so manches Abenteuer rund um einen gestohlenen Kürbis. Sei beim Theaterstück in der Westfield Shopping City Süd im Bundesland Niederösterreich mit dabei am 21. Oktober. Um 3:30 Uhr nachmittags startet die Bastelstation für alle Kleineren und um 4 Uhr geht's los mit Kasperls neuem Abenteuer. Gemeinsam mit deiner Familie wandern gehen, das kannst du am Nationalfeiertag am 26. Oktober im Bundesland Kärnten. Treffpunkt der geführten Familienwanderung ist der Ortsteil Neusach beim Weißensee um 10:30 am Vormittag. Gemeinsam mit einem Nationalpark-Ranger wanderst du zur Alm hinterm Brunn und erfährst nebenbei viele spannende Dinge über die Tier- und Pflanzenwelt in diesem Gebiet. Die Teilnahme ist kostenlos. Und wenn du auch einen Tipp für eine tolle Kinderveranstaltung hast, dann gib uns doch bitte Bescheid auf www.meinkinderradio.at.
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0: So, jetzt gibt's mal ein Lied nur für Mama und Papa.
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5: Ein Zauberwort, eine furchtlose Schwester und ein lebendiges Abenteuer erwarten dich in der Bühne im Hof in St. Pölten in Niederösterreich. Beim Theaterstück Die Sache mit dem Gruselwusel. Gruselfurz Wuselpups, das ist das Zauberwort, das eine selbstgebastelte Gespensterpuppe lebendig macht. Der eher ängstliche Yoshi wollte damit eigentlich nur seiner Schwester Mitzi einen Riesenschrecken einjagen, weil die sich vor gar nichts gruseln will. Die bekannte Geschichte von Christine Nöstlinger erzählt etwas sehr Wichtiges, wie man mit seinen Ängsten umgeht und Herausforderungen meistert. Denn plötzlich muss sich Yoshi um ein Gruselwuselbaby kümmern. Was so ein Gruselwusel wohl am liebsten isst? Ein Theaterzauber mit viel Mut und Humor für alle ab 4 Jahren. Da wird gewuselt, gestaunt und gelacht. Am Mittwoch, den 21. und Donnerstag, den 22. Oktober um 4 Uhr am Nachmittag in der Bühne im Hof. 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Oktober gewinnen. 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Die Sache mit dem Gruselwusel von Christine Nöstlinger, eine Produktion des Landestheaters Niederösterreich in der Bühne im Hof St. Pölten. Infos und Karten findest du auf www.landestheater.net.
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6: Aus dem Nachrichtenstudio begrüßt dich der David. Servus. Kleine Kinder sind echte Bewegungsprofis. Vorschulkinder gehen durchschnittlich etwa 18.000 Schritte am Tag. Viel mehr, als viele Erwachsene denken. Eine internationale Studie mit mehr als 3.500 Kindern in 44 Ländern hat das jetzt herausgefunden. Die Forscherinnen und Forscher haben die Kinder mehrere Tage lang beobachtet und die Schritte gezählt. Dreijährige erreichen im Schnitt etwa 17.500 Schritte. Vierjährige knapp 19.000. Körperliche Aktivität in der frühen Kindheit ist für das Wachstum und eine gesunde Entwicklung ganz wichtig. Also perfekt, dass Kinder in diesem Alter so viel unterwegs sind. Es gibt zwar große Unterschiede zwischen einzelnen Kindern, aber das ist ganz normal. Dein großer Gartenbaum könnte zum Weihnachtsstar werden. Die Stadt Dornbirn sucht gerade Nadelbäume für die Weihnachtszeit und wer einen störenden Baum im Garten stehen hat, kann ihn einfach spenden. Wenn der Baum im Garten zu groß geworden ist, zu viel Schatten wirft oder einfach störend im Weg steht, hat er jetzt eine zweite Chance. Der Forstbetrieb Dornbirn kümmert sich um die Fällung und den Transport und das kostet keinen Cent. Die gespendeten Bäume werden im Dezember vor Kirchen auf öffentlichen Plätzen und bei wichtigen Gebäuden in Dornbirn im Bundesland Vorarlberg aufgestellt und bringen festliche Weihnachtsstimmung in die Stadt. Der Baum muss aber mindestens 10 Meter hoch sein und schön gewachsen sein, damit er sich für einen der Weihnachtsstandorte eignet. Jedes Jahr braucht die Stadt rund 15 bis 20 Bäume. Wer einen hat, kann sich einfach beim Forstbetrieb der Stadt Dornbirn melden. In unserer Bundeshauptstadt Wien steht die genaueste Uhr der Welt. An der Technischen Universität Wien ist die erste Atomkernuhr der Welt gebaut worden und hat erstmals über 24 Stunden die Zeit gemessen. Das ist ein großer Erfolg für die Forschung. Diese neue Uhr funktioniert nach einem ähnlichen Prinzip wie normale Atomuhren, tickt aber noch viel genauer. Die Atomkernuhr hat das Potenzial, wesentlich genauer zu gehen als die bisherigen genauesten Uhren und das bei wesentlich geringerem technischen Aufwand. Das ist praktisch für die Zukunft, denn die neue Uhr könnte für Zukunftstechnologien wie das autonome Fahren, also das Autofahren ohne Fahrer, wichtig sein. Die Forscherinnen und Forscher in Wien können stolz auf diesen Durchbruch sein. Die ganze Welt spricht gerade über ihre Erfindung.
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7: Hallo, ich bin die Anna und heute erzähle ich dir, warum du vorsichtig mit Fotos und Videos umgehen solltest. Mit dem Handy Fotos und Videos machen ist echt lustig. Egal ob mit dem eigenen Handy oder mit dem von Mama oder Papa. Und sicher willst du deine Fotos dann auch herzeigen, nicht nur den Menschen, die gerade um dich herumstehen. Wenn du sie weiterschickst, nennt man das Teilen. Teilen kannst du zum Beispiel so. Als Nachricht an jemanden schicken, in einer App, also einem kleinen Programm hochladen, in einem Spiel oder Chat posten oder in einer Gruppe zeigen, wie zum Beispiel einer Familiengruppe. Puh, ganz schön viele Möglichkeiten. Und natürlich kann da auch mal was schiefgehen. Denn alles, was du verschickst oder hochlädst, können andere Menschen sehen und manchmal sogar weiterschicken. Genau deshalb ist Vorsicht super wichtig. Als erstes fragst du immer, bevor du jemanden fotografierst, egal ob Freundinnen oder Freunde oder Erwachsene. Wenn jemand nicht fotografiert werden möchte, ist das völlig okay. Nein heißt eben nein. Und beim Weiterschicken musst du dann auch nochmal fragen, ob das allen auch recht ist, die auf dem Foto oder Video drauf sind. Beim Weiterschicken gilt außerdem nur an Menschen, die du wirklich kennst. Mama, Papa, Oma, Opa oder gute Freundinnen und Freunde. Nicht an Fremde in Spielen oder Chats schicken. Dort weiß man nie, wer wirklich dahinter steckt. Teile außerdem keine Fotos von dir, die privat sind. Kein Badefoto, kein Foto im Schlafanzug und keins, wo man

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3: Genau, zu Hause bei Radino. Wir laden dich ein, die kommende Stunde mit uns zusammen Musik und Geschichten zu hören, zu spielen, Spaß zu haben und ja, einfach eine schöne Zeit zu verbringen. Schön, dass du da bist.

0: Was gibt's denn, Radino?
1: Der Opa, der hat beim Spielen gestern gesagt, dass er eine Auszeit braucht. Und dann hat er sich ein bisschen in seinen gemütlichen Liegestuhl gelegt und die Augen zugemacht. Geht's dem Opa denn nicht gut?
0: Das ist aber lieb, dass du dir Gedanken um den Opa machst. Aber da kann ich dich beruhigen, dem Opa geht's hervorragend.

0: Ja, und dass er mal eine kleine Auszeit braucht, das ist vollkommen normal, weil das braucht ja jeder mal.
1: Wirklich?
0: Ja, also wenn du dich zwischendurch in deine Kuscheldecke reinwickelst und einfach in Ruhe ein bisschen Musik hörst, dann nimmst du dir ja eigentlich auch eine Auszeit.
1: Ah ja, das finde ich auch immer dinotastisch schön.
0: Ja, und genauso brauchen eben auch alle Omas und Opas auch einmal eine Auszeit. Jetzt wäre zum Beispiel ein sehr, sehr guter Zeitpunkt dafür. Hm? Was meinst du?
1: Stimmt. Also alle Omas und Opas jetzt ganz genau hinhören. Jetzt kommt wieder ein Oldie, der schon ein bisschen älter ist. So, jetzt gibt's mal ein Lied nur für Oma und Opa. Und danach geht's gleich wieder weiter mit richtig guter Kindermusik.
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0: Das war wieder dino-tastische Musik hier bei uns. Du hörst Radino, mein Kinderradio. Radino, schau mal, da drüben sitzt schon jemand ganz fleißig am Mikrofon.
1: Stimmt, der ist schon bereit für die riesengroße Party mit dino-tastischer Musik hier bei mein Kinderradio. Hallo, lieber André.
2: Ich freue mich voll, dass ich jetzt schon mal bei dir und deiner Mama reinschauen darf. Ich bin schon richtig in Mini-Disco-Stimmung für heute Nachmittag um 4.
1: Ja, und ich erst. Da werde ich tanzen, springen und sehr, sehr laut und sehr, sehr falsch mitsingen.
2: Ja, wir singen ja beide immer laut und falsch mit.
0: Ja, und ganz Österreich ist froh, dass während den Liedern die Mikros ausgeschaltet sind.
2: Ja, wir hören es ja nicht, wir haben ja die Kopfhörer auf. So, was wir aber tatsächlich hören können, sind viele, viele Sprachnachrichten aus ganz Österreich. Und ich brauche bitte noch mehr. Die spiele ich dann heute oder in den nächsten Tagen in der Sendung.
1: Und sind eigentlich schon welche über meine Handy-App rangekommen?
2: Naja, ein paar sind schon da für heute Nachmittag. Wollen wir uns vielleicht ein paar anhören?
1: Ja, gute Idee.
2: Dann machen wir das. Und nicht vergessen, bis zum Nachmittag kannst auch du vor dem Radiogerät deine Sprachnachricht über Radinos Gratis-Handy-App aufnehmen.
1: Achtung, Achtung, jetzt kommt wieder eine dino-tastische Sprachnachricht.
3: Lieber Radino, ich heiße Johannes. Ich komme aus Oberösterreich. Und ich wollte dir sagen, dass die Musik, was du spielst, sehr schön ist. Danke. Tschüss.
4: Hallo Radino, ich heiße Johanna, komme aus Niederösterreich, bin 6 Jahre und ich möchte meine Freunde hier liebe Grüße schicken. Die Laura, die Alena, die Lea, die Lena, die Fiona, die Hanna, die Marlene, die Elli, in Niklas, in Theo, der Monika, der Regina. Fertig.
5: Hallo Radino, ich wohne im 12. Bezirk und heiße Wim und bin 5 Jahre alt. Und ich baue nach dem Kindergarten eine Holzeisenbahn, wie du schon gebaut hast. Tschüss Radino.

0: Ja, mein Schatz?
1: Wie groß werde ich eigentlich einmal sein?
0: Das weiß ich ja nicht. Ich kann dir leider nicht in die Zukunft schauen.
1: Aber der Benny hat gesagt, er weiß schon, wie groß er wird. Nämlich 1,84 Meter.
0: Ach, so genau weiß er das schon? Naja, also es gibt da ja eine Rechenformel. Da kann man mal ausrechnen, wie groß man ungefähr werden könnte. Aber sicher ist das natürlich nicht.
1: Und wie kann man das ausrechnen?
0: Ja, also bei dir ist es ein bisschen schwierig. Bei dir geht's nicht, weil wir haben dich ja als Baby adoptiert und deswegen wissen wir ja nicht, wie groß deine Mutter und dein Vater sind. Weil man braucht nämlich die Größe von Mama und die Größe von Papa zusammen. Dann gibt man die Zahl 13 für einen Buben dazu, für ein Mädchen zieht man die Zahl 13 ab. Ja, und was da rauskommt, das rechnet man durch 2.
1: Boah, ist das Dino kompliziert.
0: Nein, so schlimm ist es nicht. Aber es stimmt natürlich nicht genau. Also bei mir zum Beispiel, da würde jetzt 176 Zentimeter rauskommen, wenn ich meine Eltern zusammenrechne und dann 13 abziehe. Ich bin aber 1,73 Meter groß. Also ein bisschen kleiner. Meine Schwester ist dafür 1,80 Meter groß. Bei ihr müsste eigentlich das Gleiche rauskommen. Und sie ist jetzt aber einige Zentimeter größer. Also am besten man wartet einfach ab und dann schaut man ganz einfach, wie groß man geworden ist.
1: Aber wenn ich einmal groß bin, dann komme ich sicher nicht mehr so gut unter dem Tisch durch beim Abfangen spielen, oder?
0: Höchstwahrscheinlich.
1: Dann muss ich jetzt schnell noch Abfangen spielen. Spielst du mit?
0: Radino.
1: Bitte.
0: Okay, aber nur eine Runde. Startest du das nächste Lied?
1: Geht schon los.
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0: Hallo, das ist mein Kinderradio. Ich bin Radino und ich liebe Geschichten. Du auch?
1: Wenn ja, dann bist du hier bei uns goldrichtig. Hier gibt's jede Stunde Geschichten. Vom Pinocchio zum Beispiel.
0: Der ist lustig, der hat eine lange rote Nase.
1: Ja, aber nur wenn er lügt. Oder von der Biene Maya.
0: Das ist auch ganz schön spannend, was die so erlebt.
1: Oder auch von Lars, dem kleinen Eisbären und viel mehr. Jetzt kommt gleich wieder eine Geschichte.
0: Echt? Urdino, cool.
1: Kannst du mal in die Kuschelecke gehen. Gleich ist es soweit. Davor gibt's noch ein bisschen Musik.
2: Yippie!

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0: ruft die kleine Hummel Bommel und springt mit Anlauf in das Bett von Mama und Papa Hummel.
1: Heute ist mein Geburtstag.
2: Stimmt. Hummeligen Glückwunsch, mein Schatz.
0: Lächelnd nimmt Mama Hummel ihr Hummelkind in den Arm und drückt es ganz fest. Dann holt sie ein lustiges, rot-weiß geringeltes Hütchen hervor und setzt das Bommel auf den Kopf, ja, zwischen die zarten Hummelfühler.
2: Heute ist dein Tag.
0: Auch Papa umarmt Bommel liebevoll und drückt seiner kleinen Hummel einen Geburtstagskuss auf die Stirn.
3: Alles Liebe, meine kluge, mutige und neugierige Hummel.
0: Plötzlich macht Mama ein ganz erschrockenes Gesicht.
2: Oh nein!
1: Was ist denn?
2: Das gibt's doch gar nicht. Ich habe gar kein Blütenstaubpuder für den Kuchen mehr.
0: Auch Papa guckt auf einmal ziemlich bedrückt.
3: Oh je, und ich habe die Einladungskarten ganz vergessen.
1: Wie bitte?
0: Bommel wird ganz bange.
1: Wenn es keinen Kuchen gibt und überhaupt, wenn die Gäste gar nicht wissen, dass es ein Fest gibt, dann kommt ja niemand zu meiner großen Geburtstagsparty.
2: Oh, oh. Und was wäre eine Party schon ohne Gäste?
3: Also, tja. Da weiß ich jetzt auch nicht weiter. Da bin ich überfragt. Also.
1: Dann gehe ich eben selber los und lade alle ein.
0: Ohne ein weiteres Wort von Mama oder Papa abzuwarten, stapft die kleine Hummelbommel beleidigt aus dem Schlafzimmer der Eltern, zieht sich ihre roten Schuhe an und schwirrt hinaus auf die Wiese.
2: Bommel?

0: Auf dem Weg zu Bommels bestem Freund Ricardo trifft die kleine Hummel Bino Biene und Walpurga Wespe auf der großen Pusteblumenwiese. Bino ist gerade damit beschäftigt, an einem Pusteblumenstängel zu sägen.
1: Hallo ihr!
2: Was machst du denn schon so früh hier?
0: Bino wirkt überrascht und versteckt eilig etwas hinter seinem Rücken. Das Hütchen auf Bommels Kopf scheint er nicht einmal zu bemerken.
1: Ich habe heute Geburtstag. Kommt ihr zu meiner großen Party?
0: Walpurga Wespe runzelt die Stirn.
3: Eigentlich haben wir Hausarrest.
2: Stimmt. Deswegen müssen wir jetzt auch schnell zurück.
3: Das ist wirklich schade.
0: In einer großen Staubwolke sausen sie davon.
2: Mach's gut, Bommel.
3: Ja.
0: Die kleine Hummel schaut ihren Freunden erstaunt nach. Bommel ist verblüfft. Sonst sind Bino und Walpurga doch immer die Ersten am Kuchenbuffet.
3: Tschüss.
0: Im Sonnenlicht glitzert etwas Goldenes in Walpurgas Hand. Aber das sieht Bommel nicht.

0: Die kleine Hummel beschließt als nächstes, Lilli Libelle von der Geburtstagsparty zu erzählen, weil der Seerosenteich gleich in der Nähe ist. Als Bommel dort ankommt, liegt Lilli schläfrig auf einem Seerosenblatt. Ihren Kopf hat sie auf ein kleines Kissen gebettet und sich gemütlich auf den Bauch gedreht, sodass sich ihre feinen, durchsichtigen Flügel bei jedem Atemzug sanft auf und ab bewegen.
1: Lilli! Lilli! Lilli! Wach auf! Ich habe heute Geburtstag!
0: Die zarte Libelle öffnet ihre Augen und klimpert langsam mit ihren langen Wimpern. Bommel bemerkt, dass die Leinwand auf Lillis Staffelei noch blütenweiß ist. Lilli hat heute noch keinen einzigen Strich darauf gesetzt. Unbenutzt stehen die Pinsel nebendran in einem kleinen Blecheimer.
2: Bommel, ich bin noch so müde von gestern. Da habe ich ganze 17 Mücken eingefangen. Ach, das war vielleicht anstrengend.
0: Es bereitet Lilli sichtlich Mühe, ihren Kopf vom Kissen zu heben, obwohl die Morgensonne schon hoch am Himmel steht und die weißen Seerosenblätter, das Wasser und die Staffelei in ein helles Licht taucht.
1: Aber du kommst doch heute zu meiner Geburtstagsparty, oder?
0: Mit hinter dem Rücken verschränkten Armen steht die Hummel auf einem kleinen Seerosenblatt. Erwartungsvoll schaut sie Lilli an, während das Wasser das Blatt leicht hin und her schaukelt.
1: Kommst du, Lilli?
2: Ja, wenn ich es nicht verschlafe, bestimmt.
0: Schon hat Lilli ihre Augen wieder geschlossen. Die kleine Hummelbommel ist ganz durcheinander. Wie kann man denn nur ein Geburtstagsfest verschlafen? Verwirrt schüttelt sie das Köpfchen, auf dem immer noch das rot-weiß geringelte Geburtstagshütchen sitzt. Genau wie Bino und Walpurga ist das Hütchen Lilli nicht einmal aufgefallen. Doch etwas anderes bleibt ebenso unbemerkt. Neben Lillis Staffelei, hinter dem Blecheimer mit den Pinseln, lugt ein kleines Schokotörtchen hervor, das in einem hübschen, wasserblauen Papierförmchen steckt. Aber das sieht Bommel nicht.

0: Bei den Johannisbeersträuchern entdeckt Bommel Marienkäfer mit ihren Kindern. Mario, Marlies, Malou, Marja und die Zwillinge Mabel und Mabel helfen ihrer Mutter gerade, die roten Beeren zu pflücken.
1: Bis ganz nach oben, Kinder. Dort sind die Beeren besonders saftig. So wird der Honig-Johannisbeerensaft richtig schön süß.
0: Vergnügt helfen die Marienkäferkinder sich gegenseitig, an die besten Beeren zu kommen. Zwei von ihnen bilden mit den Armen eine Leitersprosse, auf die ein drittes Geschwisterkind steigt, um die Beeren ganz oben am Strauch zu pflücken. Zufrieden betrachtet Marie ihre Kleinen. In ihre Hüfte gestemmt, hält sie bereits eine prall gefüllte Schale mit leuchtend roten Beeren.
2: Hallo! Entschuldigung!
1: Nanu, Bommel, was machst du hier?
0: Marie dreht sich zu Bommel um und schaut überrascht.
2: Ist der Saft vielleicht für meine große Geburtstagsparty?
1: Du hast Geburtstag? Na sowas. Mama Hummel hat bei mir nichts bestellt.
0: Bommel ist enttäuscht. Was sollen die Gäste denn jetzt trinken? Nachdenklich trottet die kleine Hummel weiter und die Marienkäfer nehmen ihre Arbeit wieder auf. Sie kichern ein bisschen dabei. Warum wohl? Hinter der kleinen Marlies steht ein Glas Saft, in dem ein grünes Papierschirmchen steckt. So ein Schirmchen, mit dem man eigentlich Partygetränke verziert. Aber das hat Bommel nicht gesehen.

0: Das Wartezimmer von Dr. Weberknecht ist wie immer besonders voll. Bommel schleicht sich an den wartenden Patienten vorbei, direkt in den Behandlungsraum, wo der Doktor gerade einem blassen Insektenkind die Brust abhört.
1: Und tief einatmen, bitte.
2: Dr. Weberknecht.
0: Der Doktor nimmt die Stethoskopstöpsel aus den Ohren und legt abwägend seine Stirn in Falten.
2: Dr. Weberknecht, kommst du heute zu meiner großen Geburtstagsparty?
1: Du siehst doch, wie voll es hier ist, Bommel. Wahrscheinlich muss ich bis spät in die Nacht meine Patienten behandeln.
0: Hinter der großen Kommode, auf der sich einige Glasfläschchen mit Medizin tummeln, lugt Bino Bienes Kopf hervor. Bommel hätte ihn fast übersehen.
2: Oh, Bino, bist du auch krank?
3: Ich...
2: Heute früh hast du doch gesagt, du hast Hausarrest.
1: Nein, Bino war bloß so nett, mir etwas zu besorgen, weil ich hier heute schlecht wegkomme.
3: Ja, genau. Ich sollte dem Doktor helfen, weil er so beschäftigt ist. Dann hab ich gleich wieder Hausarrest.
2: Ach so.
1: Ich muss jetzt weitermachen, kleine Hummel.
0: Bommel lässt enttäuscht die Schultern hängen. Wie soll man überhaupt eine Party ohne Gäste feiern? Als die kleine Hummel die Praxis verlässt, lächeln sich Bino Biene und Dr. Weberknecht verschmitzt an. Aber das sieht Bommel nicht.

0: Mit hängendem Kopf kommt die kleine Hummelbommel bei Stefan Stinkwanze vorbei.
1: Oh, hallo Bommel!
0: Stefan lüftet gerade seinen Blätterbungalow und winkt aus dem Fenster. Dann hält er erstaunt inne.
1: Du siehst aber traurig aus. Was ist denn los, kleine Hummel? Magst du vielleicht hereinkommen?
0: Obwohl es in Stefans Wohnung ganz schön müffelt, lässt Bommel sich gern hereinbitten. Wenigstens einer, der heute ein bisschen Zeit zum Reden hat. Die kleine Hummel setzt sich betrübt auf eins der vielen Regalbretter an der Wand, auf denen Stefan seine Pupspokale ausstellt.
1: Also, wo drückt der Schuh?
2: Niemand kommt zu meiner Geburtstagsparty.
1: Oh, das kenne ich nur zu gut.
2: Ja?
1: Ja, klar. Ich habe auch selten Gäste, weil niemand mit meinem Geruch zurechtkommt.
0: Nachdenklich, mit hängenden Fühlern, blickt Bommel vor sich hin. Da klopft Stefan Stinkwanze, der kleinen Hummel, aufmunternd auf die Schulter.
1: Aber warte ab, vielleicht wird es ja doch noch eine schöne Party.
2: Ich weiß nicht.
0: Bommel kann sich nicht vorstellen, wie eine Party ohne Gäste denn schön werden soll.
2: Moment! Ich wollte doch eigentlich zu...
0: Da kommt der kleinen Hummel ein schöner Gedanke. Ricardo kommt ganz sicher zur Geburtstagsparty. Bommel setzt das geringelte Papphütchen wieder auf den Kopf.
2: Ich muss schnell weiter!
0: Verabschiedet sich hastig von Stefan und fliegt los.

0: Ricardo hilft seiner Mutter Susi Schmetterling gerade beim Wäscheaufhängen. Auf der Leine baumeln schon Socken und Unterhosen, ein Schal, eine Mütze. Ricardos Kleidungsstücke erkennt man gut, denn sie sind alle blau geringelt.
1: Ricardo? Du kommst doch heute ganz bestimmt zu meiner Geburtstagsfeier, oder?
2: Ich würde gern.
0: Verlegen schaut Ricardo zu Mama Susi Schmetterling.
2: Aber ich muss Mama helfen.
1: Was?
3: Ja, heute ist nämlich großer Wäschetag. Da müssen alle mit anpacken.
0: Mit einem Lächeln wendet sich Susi daraufhin dem nächsten Wäschestück zu, das sie mit zwei bunten Wäscheklammern an der Leine befestigt. Bommel blickt ungläubig von Susi zu Ricardo. Der wirkt sehr zerknirscht.
2: Es tut mir sehr leid, Bommel.
0: Da springt Fina Flo überraschend aus dem Wäschekorb.
4: Ich komm mit!
0: Fina nimmt Bommel an der Hand und will die kleine Hummel von der Wäscheleine Ricardo und seiner Mutter in Richtung Hummelwohnung wegziehen. Bommel ist verzweifelt. Nicht einmal der beste Freund Ricardo erscheint zum Geburtstag. Da kommt der kleinen Hummel eine Idee.
1: Warte mal, Fina, warte. Susi, darf ich ein paar Wäscheklammern haben?
3: Aber natürlich, nimm dir nur.
0: Susi reicht Bommel das Klammersäckchen. Bommel greift hinein, fischt eine ganze Handvoll Klammern heraus und braust so eilig los Richtung Blätterbungalow von Stefan Stinkwanze, dass Fina Flo Mühe hat, hinterherzukommen.
4: Bommel, warte, ich komm doch mit.
0: Ricardo und Susi schauen sich an. Wenn die kleine Hummel sich die Sachen auf der Leine ganz besonders aufmerksam angeschaut hätte, wären ihr vielleicht die Geburtstagsgirlande und das kleine kegelförmige Hütchen aufgefallen, die fröhlich daran im Wind flattern. Aber das hat Bommel nicht gesehen.

0: Stefan schaut verwundert auf die beiden Insektenkinder, die aufgeregt in seinen Bungalow stürmen. Bommel zeigt auf die Wäscheklammer auf der Hummelnase.
1: So können wir wenigstens zusammen stinkfrei meinen Geburtstag feiern.
0: Stefan Stinkwanze wischt sich gerührt eine Träne aus dem Augenwinkel. Fina hüpft wild im Kreis.
2: Das ist meine erste Geburtstagseinladung seit langer, langer Zeit. Ich komme gern später im Hummelhaus vorbei.
3: Feiern! Feiern! Ich bin

0: Ja, aber es kann sein, Fina, dass es gar keinen Kuchen gibt.
1: Das macht gar nichts.
2: Kaum ist die kleine Hummel zu Hause angekommen, öffnet sich die Tür.
3: Überraschung!
0: Aber das
3: ist
1: toll! Wundervoll!
0: Da braucht man gar keine Wäscheklammern mehr.
4: Wie schön, dass es dich gibt. Wir haben dich so lieb. 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

0: Dieser Tag gehört dir, den feiern wir jetzt hier.
1: Hurra!
2: Marie Marienkäfer hat für jeden einen Beerensaft mit Papierschirmchen und Strohstängel vorbereitet. Dr. Weberknecht ist da, Stefan Stinkwanze auch schon und Lilli Libelle hat sogar einmal nicht verschlafen. Als Geschenk hat sie das kleine Schokotörtchen mitgebracht, das sie vor Bommel hinter ihrem Pinseleimer versteckt gehalten hat. Mama hat den größten Geburtstagskuchen vorbereitet, den man sich nur erträumen kann. Im ganzen Wohnzimmer duftet es wunderbar nach Honig. Bino Biene und Walpurga Wespe haben ein Geschenk mit einer goldenen Schleife neben den Kuchen gelegt. Und natürlich ist auch Ricardo gekommen mit einem extra großen Geschenk. Auf seinem Kopf sitzt genauso ein Geburtstagshütchen, wie Bommel es schon den ganzen Tag trägt. Nur, dass Ricardos Hut violett ist.
3: Alles Gute zum Geburtstag!
4: Upstal!
5: Na sowas!
6: Das Pusteblumenfeuerwerk sollte eigentlich erst später losgehen.
7: Wünscht dir was?
6: Ja.
2: Mit einem kräftigen Puster bläst die kleine Hummel Bommel die Geburtstagskerze auf dem Honigkuchen aus.
8: Herzlichen Glückwunsch, Bommel.
9: Alles Gute.
2: Bommel ist glücklich.
10: Mein größter Wunsch ist schon erfüllt.
11: Was denn?
10: Wie schön, dass ihr alle da seid.
2: Da halten alle gleichzeitig ihre Gläser hoch.
3: Wie schön, dass du da bist.
12: Ja. Wie schön, dass du da bist.
2: Einen hummeligen Geburtstag, kleine Hummel.

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4: Am Mikrofon ist der David. Hallo. In Südamerika leben die lautesten Vögel der Welt. Mit ihren Rufen können sie sogar Kettensägen übertönen. Der Nacktkehl-Glockenvogel und der Rotfuß-Serrimer erreichen bei Messungen in Brasilien mehr als 120 Dezibel. Das ist lauter als eine laufende Kettensäge oder ein Presslufthammer. Der Nacktkehl-Glockenvogel stößt metallische Schreie aus. Der Ruf des Rotfuß-Serrimer wird als lautes Jaulen beschrieben. Forscherinnen und Forscher der University of Massachusetts haben die Lautstärke von 123 Vogelarten untersucht. Bei 113 dieser Arten ist der Schallpegel, also die Lautstärke, zum ersten Mal überhaupt erfasst worden. Die Unterschiede sind riesig. Ein Kolibri zum Beispiel, der kommt nur auf 64 Dezibel, ungefähr die Lautstärke eines normalen Gesprächs. Schmetterlinge sind echte Meister der Täuschung. Die Muster auf den Flügeln vieler Schmetterlinge erschweren das korrekte Einschätzen ihrer Bewegungen. Forscherinnen und Forscher haben das jetzt in Experimenten bewiesen. Sie haben die natürlichen Flügelmuster digital am Computer entfernt und haben sie dann durch einfarbige Flächen ersetzt. Das Ergebnis war eindeutig. Gemusterte Flügel haben eine deutlich stärkere Bewegungsverwirrung erzeugt als einfärbige. Der Schwalbenschwanz, eine Schmetterlingsart, die auch in Österreich heimisch ist, ist besonders beeindruckend. Sein Muster und die spezielle Flügelform wirken als doppelter Schutz. Sie verlangsamen den Schmetterling in der Wahrnehmung des Angreifers und lenken Attacken weg von seinen lebenswichtigen Körperstellen. Ein richtig kluger Trick der Natur. Ab sofort dürfen E-Mopeds nicht mehr auf Radwegen fahren. Seit 1. Oktober gilt diese neue Regelung in Österreich. E-Mopeds sind elektrische Tretroller, die immer schneller und beliebter werden, besonders in Städten. Aber genau das war ein Problem. Sie waren zu schnell für Radwege und haben Radfahrerinnen, Radfahrer und Fußgängerinnen und Fußgänger gefährdet. Jetzt müssen E-Mopeds auf der Straße fahren, genau wie Autos. Das ist besonders wichtig für dich und andere Kinder, die mit dem Fahrrad oder Tretroller unterwegs sind. Wer mit einem E-Moped fahren möchte, braucht außerdem einen Führerschein und einen Helm. Genauso wie beim Motorrad.
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7: Hallo, hier ist die Anna. Heute reden wir darüber, worauf du am Gehsteig und auf der Straße achten musst. Wenn du zu Fuß unterwegs bist, gibt es viele Dinge zu entdecken. Autos, Fahrräder, andere Fußgänger, Ampeln und Zebrastreifen. Damit dir im Straßenverkehr nichts passiert, ist es wichtig, dass du ein paar Dinge lernst und mit deinen Eltern übst. Vielleicht gehst du ja jeden Tag in den Kindergarten und Mama, Papa oder Oma begleiten dich. Da kannst du schon viel lernen. Schau dir an, wo ihr die Straße überquert, wo es Ampeln gibt und worauf deine Eltern achten. Vielleicht überlegst du schon gemeinsam mit ihnen, an welcher Stelle ist es sicher, über die Straße zu gehen und wo gibt es gefährliche Stellen. Auch den Schulweg könnt ihr schon üben, solltest du bald in die erste Klasse kommen. Wenn du jetzt schon in die Schule gehst und den Schulweg ganz allein meisterst, ist es besonders wichtig, dass du dich nicht ablenken lässt. Schau nicht auf dein Handy und trag auch keine Kopfhörer, damit du alles um dich herum gut sehen und hören kannst. Und auch wenn es ein kleiner Umweg ist, Nimm immer den Weg über den Zebrastreifen oder bei der Ampel, wenn du die Straße überquerst. Aber nicht vergessen, auch bei Grün musst du nach links und rechts schauen. Sicher ist sicher. Wenn du mit dem Fahrrad oder Roller unterwegs bist, vergiss nicht, deinen Helm aufzusetzen. Fahr nur dort, wo es erlaubt ist und sei besonders vorsichtig an Kreuzungen. Jetzt noch ein letzter wichtiger Tipp für alle. Im Herbst und Winter, wenn es in der Früh und am Nachmittag dunkel ist, ist eine helle Jacke besser als eine in dunkleren Farben. Du kannst auch noch Reflektoren an deiner Jacke und deinem Rucksack anbringen. So können dich Autofahrer besser sehen. Das gilt natürlich das ganze Jahr über, auch bei Abend- und Nachtspaziergängen. Egal, ob du mit deinen Eltern unterwegs bist oder allein zur Schule gehst, wenn du aufmerksam bist und dich an die Regeln hältst, kann nichts passieren. Stimmt's, Helmi?
6: Ja, genau, denn sicher ist sicher.
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0: Schönen Vormittag! Ich darf dich aus meinem Kinderzimmer begrüßen. Meine Geschwister sind in der Schule oder im Kindergarten. Meine Mama ist mit der restlichen Familie einkaufen. Und ich mach mir jetzt mal einen dino-starken Vormittag.
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0: Oh yeah!
2: Da sind wir schon wieder.
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2: Genau, und seine Mama. Und schon wieder starten wir in eine neue Stunde zu Hause bei Radino.
0: Jetzt gibt's bald was zu futtern.
2: Ja, also zumindest gibt's in Kürze mal unseren Kochtipp für heute. Hast du schon eine Idee?
0: Ist ja Dino klar.
2: Na, dann bin ich schon mal gespannt. Radinos Mittagessenswunsch in wenigen Minuten hier bei uns.

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2: Immer wieder die gleiche Frage. Was machen wir denn heute Feines zum Mittag? Du weißt vielleicht schon, dass Radino keinen Spinat mag. Aber er mag keinen Rahmspinat. Blattspinat, den verwende ich immer wieder mal. Und das schmeckt ihm auch. Ich sage ihm halt nicht, dass das Spinat ist. Also psst, nix verraten. Heute gibt's nämlich Spinattaschen. Für Radino heißen sie aber Käsetaschen, weil Käse ist da nämlich auch drin. Dafür brauchen wir Blätterteig, Blattspinat, Frischkäse, Salz, Pfeffer, Muskatnuss und ein paar Löffel Schlagsahne. Ein Eiweiß brauchen wir dann noch zum Bepinseln. Den Spinat, den schneiden wir klein und mischen ihn mit dem Frischkäse, mit den Gewürzen und der Schlagsahne. Dann schneiden wir den Blätterteig in Vierecke, geben die Masse auf die Vierecke drauf und streichen die Ränder der Vierecke mit Eiweiß an, weil dann pickt's nämlich besser. Und dann drücken wir eben die Ränder zusammen, sodass kleine Tascherln draus werden. Diese Tascherln kommen dann in den Ofen bei ca. 200 Grad. Ja, und nach 25 Minuten sind sie fertig. Dazu schmeckt zum Beispiel Reis. Probier's doch einfach einmal aus. Und wenn du das Rezept noch einmal brauchst, dann schreib uns ganz einfach und wir schicken's dir. radino@meinkinderradio.at. Das ist unsere Adresse. Mahlzeit!
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0: Hallo zu Hause, hier sind wieder Radino und seine Mama, mein Kinderradio auf der Wiener Radiofrequenz 103,2. Wir machen Radio für dich und für deine Geschwister und für Mama und Papa und für Oma und Opa und für alle, die du lieb hast. Stimmt's, Radino?
1: Genau!
0: Ja, und bis zum Mittagessen ist noch ein bisschen Zeit und das ist gut so, weil dann können wir noch ein paar Lieder gemeinsam hören.
1: Juhu!

0: wir nicht verpassen. Zu wem gehört die? Denken?
1: Ach gut.
2: Und jetzt? Wünschen wir

0: da ist wieder ganz schön was los hier bei uns auf mein Kinderradio. Radino trommelt gerade wieder die ganze Familie zusammen. Er stellt schon die Sessel auf und legt die Pölster zurecht, weil gleich gibt's hier wieder eine Geschichte zu hören. Und das ist für ihn eigentlich immer so einer der schönsten Momente der Stunde. Also wenn du zu Hause auch gern kleine Abenteuer hörst, nach 2 Liedern ist es soweit, dann gibt's hier wieder eine kurze Geschichte für dich.
1: Alles ist grandios.

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0: Entschuldigt, ich bin einfach sehr aufgeregt.
1: Oh, das ist ja so romantisch. Es war schon immer ein Traum von mir, Los Angeles zu sehen.
0: Ich weiß, Walter kann es auch kaum erwarten. Es stört dich doch nicht, dass er mitkommt, oder?
1: Nein, natürlich nicht. Solange wir bei unserem Jahrestagessen für uns sind, ist alles in Ordnung.
0: Ich gehe mal nach Walter sehen.

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0: Mowgli das Festmahl. Mowgli liebte es, am Fluss zu spielen. Er hatte aus einer Kokosnussschale ein kleines Bötchen gebastelt. Nun ließ er es zu Wasser. Baloo saß am Uferrand und erzählte mal wieder Geschichten. Und Bagheera lag im Gras und hielt sich die Ohren zu, weil er Baloos pausenloses Gequatsche nicht ertrug.
1: Als mein Vater einmal beim Fischen war, da... Hörst du mir zu, Mowgli?
2: Ja, Baloo.
1: Wo war ich? Also nach 5 Tagen und 3 weiteren. Wenn man zunächst keinen Erfolg hat...
3: Gibt man auf?
1: Nein, niemals. Habe ich dir schon mal erzählt?
4: Baloo, würdest du bitte mal still sein? Einige von uns möchten schlafen.
1: Er hat nicht einen einzigen Fisch entdeckt. Erst als er zum 14. Mal...
4: Baloo, warum gehst du nicht schwimmen oder so?
1: Dir gefallen meine Geschichten also nicht?
4: Oh doch, die ersten 3 Mal schon.
3: Hey Leute, kommt, machen wir einen Wettbewerb, wer am schönsten springt.
4: Ich bin eine Katze und Katzen mögen Wasser nicht.
3: Ach, sei doch kein Spielverderber, Bagheera. Ich spring zuerst.
1: Aber bleib schön in der Nähe.
3: Das macht Spaß. Komm schon, du bist dran, Baloo.
0: Nun ließ auch Baloo sich ins Wasser fallen. Mowgli lachte. Doch das Lachen sollte ihm bald vergehen. Denn Jakala, das Krokodil, kam herangeschwommen und zog Mowgli unter Wasser mit sich fort. Der Junge versuchte, sich loszureißen und tauchte immer wieder kurz an der Wasseroberfläche auf.
1: Mowgli!
0: Aber gegen Jakala hatte er keine Chance. Baloo und Bagheera glaubten, Mowgli mache Spaß, denn sie hatten das Krokodil nicht gesehen. Erst als Mowgli Jakalas Namen rief, begriffen seine Freunde, in welcher Gefahr es sich befand.
3: Jakala!
1: Keine Panik, Mowgli! Wir werden dich retten!
0: Baloo tauchte unter Wasser und schwamm Jakala und Mowgli hinterher. Aber er kam nicht weit, denn er hatte keine Luft mehr und musste sich ausruhen. Nun rannte Bagheera am Ufer entlang, um den Jungen und das Krokodil nicht aus den Augen zu verlieren. Mowgli versuchte immer noch verzweifelt, von Jakala loszukommen, aber ohne Erfolg.
5: Halt still, mein Junge, dann wirst du auch nicht verletzt.
0: Bagheera war auf einen Felsbrocken am Ufer gesprungen und hielt seinen Schwanz ins Wasser. Mowgli griff danach. Aber das Krokodil zerrte so lange an Mowgli herum, dass der sich nicht länger festhalten konnte. Jakala riss den Jungen mit sich fort. Baloo war allein zurückgeblieben und trauerte um seine Freunde, denn er glaubte, sie wären beide tot.
1: Oh, Mowgli. Und Bagheera ist ebenfalls ertrunken.
4: Baloo?
1: Wo ist er? Ist er...
4: Nein, er lebt. Sie schwimmen in Richtung Sumpf. Wir müssen ihm folgen.
1: Aha. Jetzt kann mich niemand mehr aufhalten. Ich reiße dem Krokodil die Beine einzeln aus. Ich mache aus ihm eine Handtasche. Komm schon, wir müssen los.
4: Im Sumpf haben wir keine Chance. Wir würden dort einfach versinken. Wir müssen uns etwas anderes überlegen.
1: Wir brauchen einen Plan.
4: Wir brauchen Hilfe.
0: Unterdessen hatte Jakala Mowgli an Land gebracht. Er hatte sich etwas Besonderes für ihn ausgedacht.
3: Hast du vor, mich zu fressen?
5: Nein, aber das denken alle immer von uns. Krokodile, Menschenfresser. Ich weiß auch nicht, warum wir einen so schlechten Ruf genießen.
3: Weil ihr Menschen fresst.
5: Heute nicht. Heute wirst du mein Ehrengast sein. Mhm. Es wird ein Festmahl geben.
3: Ein Festmahl?
1: Beeil dich bitte, Bagheera.
4: Ich mache so schnell ich kann. Und vergiss nicht, was auch immer Jakala dir sagt, begib dich auf keinen Fall in den Sumpf.
0: Jakala war jetzt mit Mowgli am Sumpf angekommen. Er ließ den Jungen unsanft hineinplumpsen. Mowgli ekelte sich.
5: Schön, wieder zu Hause zu sein.
3: Wo ist das Festmahl, von dem du gesprochen hast?
5: Direkt hier. Oh, habe ich das nicht erwähnt? Du bist es.
3: Aber du hast versprochen, mich nicht zu fressen.
5: Das werde ich nicht. Aber meine Gäste, die sind ziemlich hungrig. Meine 5 Söhne. Sie müssen üben, wie man menschliche Beute jagt.
0: Während Mowgli sich einer hungrigen Meute von Krokodilkindern gegenüber sah, rannte Bagheera durch den Dschungel, um Hathi, den Elefanten, um Hilfe zu bitten. Baloo indessen war bereits auf dem Weg zum Sumpf, weil er wusste, dass Jakala Mowgli dorthin verschleppt hatte.
3: Bitte nicht!
5: Zähes Zeug, der Matsch. Oh, wo bleiben meine Manieren? Dies ist Weißer, mein Ältester. Grabscher, Schwarzer, Fresserchen. Und das ist Colin, mein Jüngster.
0: Plötzlich ertönte Baloos Stimme.
1: Mowgli! Mowgli, wie geht es dir?
3: Ich stecke hier fest. Und Jakales Jungs sollen gleich mit mir üben, wie man Menschen jagt.
1: Ich schwöre dir, das wirst du mir bitter büßen, Jakala.
5: Ja, ja, ich weiß. Du machst aus mir eine Handtasche. Das sagen sie alle.
1: Eine Handtasche? Wenn ich mit dir fertig bin, kann man aus dir nicht mal einen Gürtel für einen Moskito machen.
5: Wenn du meinst, dann komm doch mal her, Baloo, und fang gleich damit an.
3: Tu's nicht, Baloo. Du bleibst hier stecken.
1: Ich verfluche dich. Du wirst nicht gewinnen.
5: Ich habe schon gewonnen. Ich gewinne immer.
1: Halt durch,
0: flüsterte Baloo Mowgli zu.
1: Bagheera wird gleich kommen.
5: Und wenn ich gewinne, dann habe ich eine hübsche Geschichte zu erzählen.
3: Eine Geschichte, hm? Sag mal, Baloo, du hast mir doch neulich eine tolle Geschichte erzählt über 5 junge Krokodile.
1: Was?
3: Weißt du nicht mehr? Es waren einmal 5 junge Krokodile. Und ihre Namen waren Beißer, Grabscher, Schmatzer, Fresserchen und Colin. Wie ging die Geschichte nochmal?
1: Jetzt erinnere ich mich an diese Geschichte.
3: Ein Kroko war unheimlich schlau und ein anderes war unheimlich dämlich.
2: Das bist du, Schmatzer.
5: Nicht jetzt, Jungs. Lasst uns mit der Jagdübung fortfahren.
6: Die Geschichte.
7: Ja, da geht's um...
8: Wir wollen die Geschichte hören.
1: Gut, dann passt mal auf, ihr jungen Schnapper. Habt ihr es euch bequem gemacht?
5: Kommt sofort her!
1: Dann werde ich mal beginnen. Es war einmal der junge Colin, der sehr, sehr hungrig war.
6: Ich soll ihm erzählen!
9: Das ist ja, ich erzähl von mir! Ja.
1: Also sagte er, lasst uns fischen gehen. Und dann schwammen sie und schwammen. Und Colin merkte, dass sie nur noch zu viert waren. Sie schwammen etwas weiter. Und dann waren es nur noch 3, dann 2 und dann nur noch er.
7: Was ist passiert? Wo sind wir hin?
5: Stopp! Stopp! Genug von diesem Blödsinn! Hört ihm gefälligst nicht mehr zu!
3: Papi, nur noch 5 Minuten!
7: Dann werden wir ihn jagen! Bitte!
5: 2 Minuten! Und dann wird die Übung durchgeführt.
7: Papi, weiter, wir hören zu.
1: Aber in diesem Fluss lebte ein großes, haariges, hungriges Monster. Es hatte böse Augen.
0: Mowgli ahmte das Monster nach, um der Geschichte noch mehr Wirkung zu verleihen.
1: Und Zähne so scharf wie ein Dolch.
5: Das reicht. Die Übung beginnt jetzt. Ich sagte, jetzt! Vorwärts, Jungs! Und lasst von ihm nicht mehr als ein paar Knochen für die Geier übrig.
1: Mowgli, pass auf!
0: Und schon kamen die kleinen Krokodile auf Mowgli zu. Plötzlich ertönte das Trompeten eines Elefanten. Das war Hathi. Die Krokodile erschraken. Sie glaubten, es wäre das Monster. Hathi stand am Ufer des Sumpfes.
3: Ich bin ja so froh, dich wiederzusehen.
10: Ich grüße dich, kleiner Bruder. Brauchst du vielleicht Hilfe?
0: Der Elefant streckte Mowgli seinen Rüssel entgegen, damit der Junge sich daran festhalten konnte. Aber plötzlich kam Jakala von hinten heran.
5: Dann werde ich dich auch mal begrüßen.
4: Nicht so schnell, Jakala!
0: Bagheera stand auf einem Baumstamm, der quer über dem Sumpf lag, und hielt Jakala in Schach. Mowgli versuchte immer noch, Hathis Rüssel zu greifen, aber er kam nicht ran. Da warf Baloo dem Elefanten einen Ast zu. An dem konnte Mowgli sich festhalten. Mit Schwung zog Hathi seinen Freund raus. Bagheera, der Jakala immer noch in Schach hielt, fiel plötzlich in den Sumpf und kam nicht mehr von der Stelle. Jakala schnappte nach dem Panther. Geistesgegenwärtig nahm Mowgli den Ast und warf ihn dem Krokodil ins Maul.
4: Ein super Wurf!
7: Papi, ist
11: das Monster endlich weg?
2: Was hast du denn da an deinem Maul?
12: Nächstes Mal, Menschenjunge, nächstes Mal!
2: Warum sprichst du denn so komisch, Papi?
0: Mowgli und Bagheera waren über und über mit Schlamm bedeckt. Deshalb spritzte Hathi sie mit Wasser ab. Bagheera fand das gar nicht gut.
3: Vielen Dank, Hathi.
10: Hab ich doch gern getan. Aber sag mir, kleiner Bruder, wie hast du dir die Krokodile so lang vom Leib gehalten?
3: Wir haben ihnen eine langweilige Geschichte erzählt.
10: Woher kennst du denn langweilige Geschichten?
3: Von meinem erstklassigen Lehrer.
1: Moderne Menschenkinder. Kein Respekt mehr vor den Alten. Als ich jung war, war alles ganz anders. Hab ich euch schon mal von der Zeit erzählt, als ich...
3: Hallo!
5: Nicht schon wieder.
10: Bitte nicht.

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4: Hallihallo, am Mikrofon begrüßt dich der David. Ein Mann saugt Malzbonbons durch einen Strohhalm für einen Weltrekord. Ein Mann aus Idaho in den USA hat mit einem Strohhalm 51 Malzbonbons zwischen zwei Schüsseln in einer Minute bewegt und versucht damit einen Guinness-Weltrekord zu brechen. David Rush, der bereits mehr als 200 Guinness-Weltrekordtitel hält, hatte eine neue Weltrekordkategorie entdeckt. Der Brite Jack Welch hatte den Rekord mit 32 Malzbonbons gesetzt. Rush hat sich während einer Poolparty in Kansas City Malzbonbons gekauft, zwei Schüsseln genau 30 cm auseinander aufgestellt und sich an die Arbeit gemacht. Seine Technik? Er hat seine Erfahrungen mit Zahnstochern und seiner Atemkontrolle kombiniert. Einatmen, Sog halten, übertragen, mit Druckentlastung fallen lassen und so schnell wie möglich wiederholen. Jetzt wartet er auf die Bestätigung von Guinness World Records, ob er offiziell mit 51 Malzbonbons den Titel gewonnen hat. Die innere Uhr braucht Morgenlicht und dadurch, dass am 25. Oktober wieder die Uhren auf die Winterzeit umgestellt werden, wird wieder mal darüber diskutiert, ob die Sommerzeit oder die Winterzeit sinnvoller ist. Wissenschaftlerinnen und Wissenschaftler haben herausgefunden, dass eine dauerhafte Winterzeit gesünder für uns ist als eine dauerhafte Sommerzeit. Das Morgenlicht hilft unserem Körper, seine innere Uhr richtig einzustellen und verbessert den Schlaf und die Stimmung. Viele Menschen wünschen sich eigentlich eine dauerhafte Sommerzeit wegen der langen hellen Abende. Das ist auch verständlich, denn es gefällt den Menschen, wenn es nach der Schule und der Arbeit noch lange hell ist. Aber Forscherinnen und Forscher haben gemerkt, dass eine später aufgehende Sonne dazu führt, dass man weniger schlafen kann und die Schulleistungen sinken. Ein großes Forscherteam aus Kanada hat viele wissenschaftliche Studien analysiert und die Ergebnisse gerade veröffentlicht. Auf dem Saturnmond mit dem Namen Enceladus herrscht eisige Kälte und kaum Sauerstoff. Und trotzdem könnte dort Leben existieren. Forscherinnen und Forscher der Ludwig-Maximilians-Universität München in unserem Nachbarland Deutschland haben im Labor die Bedingungen auf dem Meeresboden des Mondes nachgebildet und eine überraschende Entdeckung gemacht. Bestimmte Mikroorganismen könnten dort überleben. Unter der eisigen Kruste des Mondes verbirgt sich ein Ozean, dessen Wasser so ätzend ist wie Rohrreiniger. Die Studie beweist also nicht, dass es Leben auf Enceladus gibt, aber sie zeigt, dass wesentliche geochemische Merkmale dort eine der ältesten Stoffwechselformen des Lebens ermöglichen könnten. Die Europäische Weltraumorganisation plant für das Jahr 2042 eine Mission, um Proben aus den Wasserfontänen des Mondes zu nehmen. Das waren die aktuellen Meldungen von dieser Stunde. Und jetzt gibt's noch Spannendes aus unserer Kinderredaktion für dich.
5: Hallo, ich bin die Theresa. Zähneputzen ist sehr wichtig. Wer nicht regelmäßig die Zähne putzt, kann Karies bekommen. Das sind Löcher in den Zähnen. Dann muss man zum Zahnarzt gehen. Zumindest einmal in der Früh und einmal am Abend sollte man die Zähne putzen. Aber auch zwischendurch wäre gut, vor allem nach dem Süßigkeitenessen. Zucker ist sehr schlecht für die Zähne. Die Kariesbakterien sind wie kleine Monster. Sie machen Säure aus dem Zucker, die den Zahnschmelz angreift. Und dann entstehen eben die Löcher.
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0: Juhu, es ist Spielzeit.
2: Ja, Radino, spielen, singen, Geschichten hören. Ja, das alles haben wir diese Stunde wieder vor.
0: Ja, und Streiche spielen natürlich auch. Ist ja auch ein Spielen. Und es sollen ja alle was davon haben.
2: Nein, mein Schatz. Das ist streichfreie Zone hier.
0: Ist ja langweilig. Einen klitzekleinen Streich vielleicht? Bitte.
2: So klitzeklein, dass er niemanden wehtut. Okay.
0: Mal sehen, ob mir da was einfällt.
2: Ja, denk du mal nach. Und ich wünsche inzwischen dir zu Hause viel Spaß hier mit der kommenden Stunde Spielzeit auf mein Kinderradio.

0: 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Ja, ja.
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2: Hallo, hallo, da ist die Ines. Was macht der Kasperl im Herbst am liebsten? Genau, Kürbisse schnitzen. Gemeinsam mit seinem Freund Maxl erlebt er so manches Abenteuer rund um einen gestohlenen Kürbis. Sei beim Theaterstück in der Westfield Shopping City Süd im Bundesland Niederösterreich am 21. Oktober mit dabei. Um 2:30 Uhr nachmittags startet die Bastelstation für alle Kleineren und um 4 Uhr geht's los mit Kasperls neuem Abenteuer. Gemeinsam mit deiner Familie wandern gehen. Das kannst du am Nationalfeiertag am 26. Oktober im Bundesland Kärnten. Treffpunkt der geführten Familienwanderung ist der Ortsteil Neusach beim Weißensee um 10:30 Uhr am Vormittag. Gemeinsam mit einem Nationalpark-Ranger wanderst du zur Alm hinterm Brunn und erfährst nebenbei viele spannende Dinge über die Tier- und Pflanzenwelt in diesem Gebiet. Die Teilnahme ist kostenlos. Die Bibliothek der Arbeiterkammer im Bundesland Steiermark gibt es bereits seit 100 Jahren. Zu diesem runden Jubiläum kannst du am 24. Oktober bei einem großen Fest in der Landeshauptstadt Graz dabei sein. Ein großer Bücherflohmarkt erwartet dich, du kannst dich schminken lassen, ein Buchcover gestalten oder auch ausprobieren, was du alles aus Papier basteln kannst. Schau mit deiner Familie ab 9 Uhr vormittags in der Arbeiterkammer Graz vorbei. Melde dich aber vorher online dazu an auf stmk.arbeiterkammer.at. Ja, und wenn auch du eine richtig coole Veranstaltung weißt, dann füll einfach das Formular dafür aus. Das findest du auf www.meinkinderradio.de.

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2: 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Radino, wo bist du?
3: Ja, ich komme schon. Ich habe gerade eine E-Mail bekommen. Wir haben wieder ein Geburtstagskind.
1: Yeah! Schreib auch du, Radino, wenn du Geburtstag hast, eine Mail. radino@meinkinderradio.at.
3: Ich wünsche allen Geburtstagskindern einen Dino-starken Tag. Und das nächste Lied ist jetzt nur für euch.
4: Heute habe ich Geburtstag. Und am Nachmittag kommen 5 Freunde zu Besuch. Ich freue mich wirklich schon sehr, aber ich muss noch einiges vorbereiten und nachrechnen. Vielleicht könnt ihr mir ja helfen,

0: Hallo du, ich bin's, Radino. Ich bin der einzige Radiodinosaurier in Wien. Und ich mag Kindermusik voll Urdino gern. Du auch? Am liebsten spiele ich sie den ganzen Tag.
1: Ja, und dann hüpft und tanzt und singt Radino in der ganzen Wohnung herum. Und manchmal brauche ich dann eine kleine Pause. So wie jetzt. Radino, wie wär's mit einer Auszeit für Mama und Papa?
0: Dass die Mamas immer so viele Pausen brauchen. Naja, dann eben ein Song für die Großen. Aber ein Urdino-Cooler. Stopp. Jetzt müssen wir aber wieder mal ein Lied für die Erwachsenen spielen.
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0: Los geht's.

Hallihallo daheim, das ist der Nachmittag auf mein Kinderradio. Heute habe ich einen Spieltipp für die Kleineren unter euch. Na, obwohl, den Größeren macht es wahrscheinlich mindestens genauso viel Spaß. Es heißt Krabbelmonster und eigentlich könnt ihr das wunderbar mit eurer ganzen Familie spielen. Es ist ganz einfach, der oder die Kleinste von euch ist der Krabbelmonster-Kopf. Er oder sie geht dann in Krabbelstellung. Dahinter kommt der nächste Teil des Krabbelmonsters und hält sich bei den Waden des Krabbelmonsterkopfs an. So krabbeln jetzt schon zwei zusammen durch die Gegend. Und dann hängt sich einfach jeder hinten dran, immer an die Waden vom Vorgänger und das Ganze ergibt dann ein langes Krabbelmonster. Und das krabbelt dann durch die ganze Wohnung. Probier's doch einmal mit deinen Geschwistern, vielleicht auch mit deinen Eltern aus. Und erzähl uns nachher, wie es gelaufen ist. Schreib uns am besten eine Mail an radino@meinkinderradio.at. Viel Spaß!

0: Hallo!
1: Radino, wir hören dich. Apropos, gleich heißt es wieder, hör mir zu hier auf mein Kinderradio. Weißt du, was das heißt?
0: Geschichte, Geschichte, Geschichte!
1: Genau. Jetzt noch zwei Lieder, dann gibt's wieder eine spannende Geschichte.

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3: Der heimliche Ausritt. Lukas rennt so schnell er kann. Vorbei am Wohnhaus, der alten Holzscheune und dem kleinen Kuhstall. Aus dem Weg, ruft Lukas. Empört, gackernd und flügelschlagend suchen die Hühner das Weite, als er über den Hof flitzt. Hinten, auf dem Feld, ist Lukas Mutter bei der Heuernte. Lukas ruft und winkt. Der Traktor brummt und dröhnt. Endlich bemerkt Lukas Mutter ihn. Seufzend dreht sie den Zündschlüssel um. Und mit einem letzten Blubbern wird es still. Hast du Pummel gesehen? Oder Ben, der ist nämlich auch weg, ruft Lukas. Lukas Mutter schüttelt den Kopf. Nein, gestern Abend war Pummel noch in ihrem Stall und mit Ben hast du doch vorhin noch gespielt. Pummel ist das Pony von Lukas. Eigentlich heißt Pummel Pegasus. Aber das kann kein Mensch aussprechen. Jedenfalls Lukas nicht. Und Pummel passt auch viel besser, findet er. Wenn Ben auf Pummel geritten ist, ohne mich zu fragen, kann er was erleben, schreit Lukas. Lukas Mutter verdreht die Augen. Müsst ihr beiden denn immer streiten? Lukas läuft durchs ganze Dorf. Und niemand hat Pummel gesehen. Verzweifelt setzt er sich auf einen Baumstamm. Wo kann er nur sein? Noch nie ist Pummel weggelaufen. Steckt wirklich sein Bruder Ben dahinter? Lukas denkt an den Streit von heute Morgen. Nur aus Versehen war er gegen Bens Ritterburg gekommen. Dass dann alle Figuren umgefallen sind, war doch keine Absicht. Immer muss Ben sich gleich so aufregen. Wütend tritt Lukas gegen den Baumstamm. Lukas geht noch einmal zurück zum Pferdestall. Und richtig, in der feuchten Erde sieht er die Hufspuren von Pummel. Die hat er vorhin gar nicht bemerkt. Die Spuren führen direkt in den Wald hinein. Lukas macht sich auf den Weg. Dort, wo der Pfad enger wird, sieht er abgeknickte Zweige. Aber noch immer kein Pummel weit und breit. Und natürlich auch kein Ben. Ben beugt sich tief über Pummels Rücken. Schneller, Pummel! Treibt er das Pony an. Ben ist immer noch sauer auf Lukas. Dieser verflixte Kerl. Immer muss er anfangen zu streiten. Aber jetzt wird er sich ganz schön umgucken, wenn Pummel nicht da ist. Begeistert trabt Pummel durch den Wald. Er jedenfalls freut sich über den Ausritt. Beim kleinen Teich teilt sich der Weg. Links führt er weiter durch den Wald. Rechts geht es über eine Wiese zu einem kleinen Bach. Eigentlich nehmen sie ja immer den Waldweg. Denn der andere Pfad ist oft viel zu rutschig zum Reiten. Entschlossen lenkt Ben Pummel nach rechts. Heute bestimmt er, wo es lang geht. Gemächlich reiten sie über die Wiese. Pummel schnappt rechts und links nach Grasbüscheln. Und auch Ben fühlt sich großartig. Sogar sein Ärger über Lukas verfliegt langsam. Da hinten kann er schon den Bach sehen. Genau das richtige Plätzchen für eine Pause. Pummel wiehert laut. Am Bach ist das Gras besonders saftig. Jetzt hat er es eilig, dorthin zu kommen. Immer mit der Ruhe, Pummel, ruft Ben. Doch Pummel hört nicht auf ihn. Er fängt sogar wieder an zu traben. Auf dem holprigen Weg wird Ben ganz schön durchgeschüttelt. Kurz vor dem Ufer beschließt Pummel, dass hier die richtige Stelle für ihr Picknick ist. Abrupt bleibt er stehen. Damit hat Ben nicht gerechnet. Und in einem hohen Bogen fliegt er über Pummels Kopf hinweg. Lukas stapft durch den Wald. Allein ist es hier richtig unheimlich. Wo stecken nur Pummel und Ben? Da! Was war das? Etwas im Gebüsch raschelt gespenstisch laut. Lukas schielt ängstlich zur Seite. Dann lacht er erleichtert auf. Nur ein Vogel, der im Laub nach Würmern sucht. An der Weggabelung entdeckt Lukas Hufspuren. Und nach einer kleinen Weile hört er ein lautes Schnauben. Das klingt wie Pummel, denkt Lukas. und auf einmal hat er keine Angst mehr. Als Lukas zum Bach kommt, ist er immer noch ein bisschen sauer auf Ben. Doch vor allem erleichtert, als er sieht, dass Pummel friedlich am Ufer grast. Und dann entdeckt Lukas Ben. Und der letzte Ärger verfliegt. Mitten im Bach sitzt Ben nämlich pitschnass im Wasser. Lukas hält sich den Bauch vor Lachen und ruft: »Was machst du denn da?« Ben grinst schief. »Das siehst du doch«, sagt er verlegen. »Bist du sauer?« »Nö«, sagt Lukas. »Jetzt nicht mehr.«

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0: nicht mal, Darling.
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1: Servus, ich bin die Josie. Das Spiel Memory kennst du ja bestimmt. Das ist ja ein echter Klassiker. Eine Spielvariante davon ist Kastanien-Memory. Und das passt natürlich perfekt in den Herbst. Dazu musst du nur reichlich Kastanien sammeln und du brauchst noch einen Stift. Wenn du genug Kastanien hast, dann zeichne auf die helle Seite verschiedene Figuren und Muster, natürlich immer paarweise. Wenn du genug Pärchen zusammen hast, dann brauchst du sie nur noch durchmischen und umdrehen. Und natürlich brauchst du noch jemanden, der mitspielt. Du siehst, man kann sich lustige Spiele auch einfach selber basteln. Viel Spaß!
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5: Ein Zauberwort. Eine furchtlose Schwester und ein lebendiges Abenteuer erwarten dich in der Bühne im Hof in St. Pölten in Niederösterreich. Beim Theaterstück Die Sache mit dem Gruselwusel. Gruselfurz Wuselpups. Das ist das Zauberwort, das eine selbstgebastelte Gespensterpuppe lebendig macht. Der eher ängstliche Yoshi wollte damit eigentlich nur seiner Schwester Mitzi einen Riesenschrecken einjagen, weil die sich vor gar nichts gruseln will. Die bekannte Geschichte von Christine Nöstlinger erzählt etwas sehr Wichtiges, wie man mit seinen Ängsten umgeht und Herausforderungen meistert. Denn plötzlich muss sich Yoshi um ein Gruselwusel-Baby kümmern. Was so ein Gruselwusel wohl am liebsten isst? Ein Theaterzauber mit viel Mut und Humor für alle ab 4 Jahren. Da wird gewuselt, gestaunt und gelacht. Am Mittwoch, den 21. und Donnerstag, den 22. Oktober um 4 Uhr am Nachmittag in der Bühne im Hof. Mit etwas Glück kannst du Tickets für die Vorstellung am 21. Oktober gewinnen. Geh mit einem Erwachsenen auf meinkinderradio.at und füll das Gewinnspielformular aus. Die Sache mit dem Gruselwusel von Christine Nöstlinger, eine Produktion des Landestheaters Niederösterreich in der Bühne im Hof St. Pölten. Infos und Karten findest du auf www.landestheater.net.
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7: Hallo, hier ist der David und jetzt kommen wieder die Nachrichten von dieser Stunde.
8: Der österreichweite Sirenentest ist erfolgreich verlaufen. Du hast es vielleicht am Samstag mitbekommen. Zum Mittag haben ganz viele Handys gleichzeitig geklingelt und auch die Sirenen haben geheult. 8.343 von 8.399 Sirenen haben einwandfrei funktioniert. Das ist eine hervorragende Quote. Zwischen 12 und 12.45 Uhr sind in ganz Österreich die 3 Zivilschutzsignale Warnung, Alarm und Entwarnung ausgestrahlt worden. Die besten Ergebnisse hat es in den Bundesländern Burgenland und Vorarlberg gegeben, wo alle Sirenen funktioniert haben. In Wien wurden auch die digitalen Plakate, der Gewister und der Warnkanal über DAB+ Radio getestet. Der Test war auch hier erfolgreich. Das bedeutet, dass Österreich sehr gut vorbereitet ist, um die Bevölkerung im Notfall schnell zu warnen. In der chilenischen Atacama-Wüste ziehen sich violette, gelbe, weiße und rote Blüten über weite Teile der Wüste. Das ist wirklich unglaublich, denn die Atacama-Wüste gilt als trockenste, nicht-polare Wüste der Erde. Das Phänomen kann sich auf bis zu 15.000 Quadratkilometern zeigen. Das entspricht einer der intensivsten Blüten seit 1997. Mehr als 200 Pflanzenarten können während dieser Blütenpracht erscheinen, darunter rot und gelbe Blüten und Pflanzen mit Namen wie Löwenkralle. Auslöser sind ungewöhnlich starke Niederschläge im Zusammenhang mit dem Klimaphänomen El Niño. Die Samen und unterirdischen Pflanzenteile können lange Trockenperioden in einem Ruhezustand überstehen.
9: In
8: Eisenstadt im Bundesland Burgenland sind die Leichtathletikbewerbe der nationalen Special Olympics ausgetragen worden. 160 Sportlerinnen und Sportler mit Beeinträchtigungen haben ihre ganzen Fähigkeiten gezeigt und für eine einzigartige Atmosphäre gesorgt. Für 3/4 der Teilnehmenden war es ein Heimspiel im Burgenland, doch auch von außerhalb sind starke Athletinnen und Athleten gekommen. Im 1500-Meter-Bewerb hat sich der Oberösterreicher Horst Oberndorfer durchgesetzt. Der sieht und hört nur sehr eingeschränkt, schafft aber sogar Halbmarathons in nur 1,5 Stunden. Das Wichtigste war aber ein ganz besonderer Moment. Bei der 4x100-Meter-Staffel sind Menschen mit und ohne Beeinträchtigung gemeinsam gelaufen und haben gezeigt, wie Inklusion funktioniert. Das ist wirklich beeindruckend und zeigt, dass echte Teamfähigkeit und Miteinander möglich sind.
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4: Hallo, schön, dass du Mein Kinderradio hörst. Los geht's mit Radinos Sprachschatz. Hier lernst du andere Sprachen kennen. In Österreich werden viele Sprachen gesprochen, weil immer wieder kommen Menschen aus anderen Ländern zu uns. Und die sprechen mit ihren Kindern zu Hause dann ihre eigene Sprache. Muttersprache nennt man das, spricht aber der Papa genauso. Viele Kinder lernen in der Schule also Deutsch und sprechen mit ihren Eltern oder Verwandten zum Beispiel Slowenisch, Türkisch oder Rumänisch, Französisch oder Spanisch. Ein paar verschiedene Möglichkeiten, Hallo zu sagen, hast du ja vorhin schon gehört. Jetzt machen wir das nochmal langsam. Auf Türkisch heißt Hallo Merhaba. Nochmal alle gemeinsam. Merhaba. Genau, wenn du das mal hörst, kannst du fröhlich zurückgrüßen. Ein weiteres Wort, das Hallo bedeutet, ist Stravo. So sagt man in Slowenien, Bosnien, Kroatien und Serbien. Stravo. Kannst du dir das merken? Und ein Hallo habe ich noch für dich. Hello. Ja, das klingt so ähnlich wie das deutsche Wort. Hallo, hello. Das hast du vielleicht schon einmal gehört. Genau, das ist Englisch. Und mit Englisch hören wir heute auch schon wieder auf. Bye, bye. Also, tschüss. Bye, bye.
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11: Also, wenn man bei uns zu Hause keinen Schritt mehr gehen kann, ohne dass man über Bausteine stolpert, auf Murmeln ausrutscht oder vielleicht in riesige Türme reinkracht, dann ist bestimmt Radinos Spielzeit.
0: Ja, komm, leer auch deine Spielkiste aus und mach mit.
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0: Pandino, toller Song, oder? Also wenn ich mal keine Lieder aus meiner Liederkiste raussuche oder Müsli mit der Nase esse oder mit meinen Freunden Dino coole Spiele spiele, dann mache ich einen Ausflug. Ich liebe nämlich Abenteuer und die kann man am Dino besten draußen erleben. Echt. Hör mal zu, jetzt gibt's den Kinderkalender. Vielleicht treffen wir uns da ja mal irgendwo. Das wäre ja Dino cool.
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2: Hallo, hallo, da ist die Ines. Die Kraft des Wassers, seine Bedeutung für unser Leben und wie es die Landschaft und Menschen beeinflusst. All das kannst du vom 15. bis 25. Oktober im Bundesland Steiermark erleben. In der Stadt Bad Radkersburg und der angrenzenden Stadt Gornja Radgona im Land Slowenien findet ein einzigartiges Lichtkunstfestival statt. Bei freiem Eintritt werden dir ab 6 Uhr am Abend Kunst, Natur und Wissenschaft ganz neu gezeigt. Alle Infos kannst du online nachlesen auf www.waterandlight.at. Wie die großen Maler mit Pinsel, Leinwand und bunten Acrylfarben malen, das kannst du im Atelier Meisel im 14. Wiener Gemeindebezirk. In der offenen Malwerkstatt zeigt dir jemand, wie das geht und du bekommst viele künstlerische Tipps. Am 17. und 18. Oktober jeweils von 12 Uhr mittags bis 6 am Abend. Die Teilnahme ist kostenlos. Was macht der Kasperl im Herbst am liebsten? Genau, Kürbisse schnitzen. Gemeinsam mit seinem Freund Maxl erlebt er so manches Abenteuer rund um einen gestohlenen Kürbis. Sei beim Theaterstück in der Westfield Shopping City Süd im Bundesland Niederösterreich mit dabei am 21. Oktober. Um 2:30 Uhr am Nachmittag startet die Bastelstation für alle Kleineren und um 4 Uhr geht's los mit Kasperls neuem Abenteuer.

0: Ja, und wenn auch du eine richtig tolle Veranstaltung für uns kennst, dann schreib sie doch einfach online ins Formular auf meinkinderradio.at.
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2: Juhu, Spielzeit auf mein Kinderradio. Meine Mama sucht sicher schon wieder einen neuen Spieltipp und den sagt sie uns dann. In der Spielzeit gibt's nämlich jede Stunde einen Spieltipp. Jawohl. Und viele, viele Dino-tolle Kinderlieder gibt's auch. So.

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3: Hallo und herzlich willkommen. Bei Was ist was geht es jetzt ums Wetter? Warum regnet es? Wie entsteht Wind? Was ist die Atmosphäre? Wie wird Wetter vorhergesagt? Das alles und noch vieles mehr finden Theo, Tess und Quentin heraus. Los geht's!
4: Sag mal, ich mache morgen eine Radtour. Kommst du mit?
5: Nö.
4: Wieso nicht?
5: Weil's morgen wie aus Eimern schütten wird.
4: Woher willst du das denn wissen?
5: Naja, ich kenne mich eben aus in der Wetterküche.
4: Aha, was wird da so gekocht?
5: Nix gekocht, vorhergesagt. Ich kann das Wetter vorhersagen. Ich bin nämlich Hobby-Metropolin.
4: Meine liebe Tess, erstens, das heißt nicht Metropolin, sondern Meteorologin. Und zweitens, wenn sich einer mit Wettervorhersagen auskennt, dann bin ich das.
5: Da lache ich ja. Die weltbeste Wettervorhersagerin bin ich. Ich spüre förmlich, wie sich das Wetter verändert. Ja, das habe ich alles im Gefühl.
4: Gefühl? Puh, das ist doch gar nichts gegen meine speziellen Spezialwettermessgeräte, mit denen ich das Wetter vorhersagen kann.
5: Du wirst es ja sehen. Morgen regnet es.
4: Ich glaub dir kein Wort. Ich verlasse mich lieber auf Profis. Komm, Quentin, los geht's!

0: Eines betrifft alle Menschen auf der ganzen Welt. Das Wetter. Egal, wo man sich auf unserem Planeten aufhält, überall begegnen uns Regen, Sonne und Wind. Wir werden von Schnee oder Regen nass, schwitzen, weil es heiß ist, oder frieren bei eiskaltem Wind. Ob wir uns in den nächsten Tagen auf Sonne freuen können oder ob wir uns warm anziehen müssen, sagt uns der Wetterbericht. Erstellt wird er von Meteorologen. Sie können das Wetter vorhersagen.
1: Theo, kannst du mir bitte mal sagen, wo wir eigentlich hingehen?
2: Habe ich doch gesagt, zu den Profis.
1: Hä?
2: Na, zu den Meteorologen. Die wissen wenigstens Bescheid, wie morgen das Wetter wird. Auf deine gefühlsmäßige Regenvorhersage verlasse ich mich nicht.
1: Ach, aber Theo, nimm das Ganze doch nicht so wichtig. Ist doch egal, wie morgen das Wetter wird.
2: Egal? Was heißt hier egal? Wettervorhersagen sind wichtig. Für manche sogar lebenswichtig. Bauern beispielsweise müssen wissen, wann sie säen oder ernten können. Förster, wann die beste Zeit ist, Holz zu schlagen. Und Fischer wollen erfahren, wann sie beruhigt aufs Meer fahren können.
1: Ja, und Theo will wissen, ob seine Radtour morgen ins Wasser fällt.
2: Regen wäre ja nicht so schlimm. Aber stell dir vor, morgen würde es stürmen, hageln, ein Gewitter aufziehen, eine Kälte- oder Hitzewelle über uns hereinbrechen.
1: Dann wäre wenigstens ordentlich was los.
2: Von wegen. Dann wäre unsere Radtour vermasselt und möglicherweise die Ernte der Bauern vernichtet. Und die Fischer fangen keine Fische und die Förster...
1: Oh, okay. Hab schon verstanden, Theo. Wettervorhersagen sind wichtig. Na, dann gehen wir eben zu den Meteorologen.
0: Auf der ganzen Welt beobachten Meteorologen jeden Tag, wie sich das Wetter entwickelt. Sie beobachten den Himmel und halten Ausschau nach Wolken. Sie messen die Temperaturen und wie viel Regen gefallen ist. An Windrädern lesen sie ab, aus welcher Richtung und wie stark der Wind weht. Das alles geschieht in über 10.000 Wetterstationen. Dazu kommen noch tausende Schiffe und Flugzeuge, die Wasser- und Lufttemperaturen messen. Satelliten beobachten aus dem Weltall, wie sich das Wetter entwickelt. Unzählige Wetterballons lassen die Meteorologen hoch in den Himmel steigen. Überall auf der Erde werden Daten über das Wetter gesammelt.
2: Ta-ta-ta-ta! Wir sind da! Darf ich vorstellen, die Profi-Meteorologen in ihrer Wetterzentrale.
1: Und die machen hier den Wetterbericht, den wir jeden Tag in der Zeitung lesen, im Fernsehen sehen oder im Radio hören?
2: Genau.
1: Kann doch gar nicht sein.
2: Wieso?
1: Na, die haben doch hier kein einziges Windrad. Ich sehe auch kein Thermometer, mit dem sie die Temperatur messen. Und von einem Wetterballon ist auch weit und breit überhaupt keine Spur.
2: Hier in der Zentrale messen die Meteorologen nicht. Sie sammeln die Informationen aus den Wetterstationen, Flugzeugen, Schiffen und Wetterballons. Alle Messungen über Temperatur, Luftdruck und Windgeschwindigkeit laufen hier zusammen.
1: Na toll. Und was machen die damit, mit diesen Informationen?
2: Die geben diese Wetterdaten in Computer ein und berechnen mit Hilfe von komplizierten Computerprogrammen pausenlos den Verlauf des Wetters für die nächsten Stunden und Tage.
1: Und deshalb glotzen die Meteorologen pausenlos auf ihre Computerbildschirme.
2: So ist es.
1: Schau mal, Theo. Das hier auf dem Bildschirm sieht aus wie die Erde von oben.
2: Stimmt. Das sind Bilder, die von Satelliten aufgenommen wurden. Die beobachten das Wetter nämlich auch aus dem Weltraum.
1: Mhm.
2: Die Satelliten umkreisen die Erde wie gigantische Fernsehkameras und zeigen, wo über der Erde zu welchem Zeitpunkt Wolken und Gewitter sind oder Stürme heranziehen.
1: Donnerwetter.
2: Ja, faszinierend, diese hochmodernen Satelliten und Computer. Für eine gute Wettervorhersage braucht man eben exakte Daten und super Technik und nicht irgendein Gefühl.
1: Mhm, woher willst du das denn wissen?
2: Steht alles in meinem windigen Wetterbuch.
1: Na, dann kannst du mir ja mit Sicherheit auch sagen, warum es überhaupt Wetter gibt.
2: Kein Problem. Wetter gibt es, weil,
1: Interessant, Herr Superschlau. Ich glaube, da musst du noch mal in deinem Buch nachlesen.
0: Etwas verlegen blättert Theo in seinem Buch, bis er die Antwort auf Tess' Frage gefunden hat. Und die lautet:
3: Wetter gibt es, weil die Sonne auf unseren Planeten scheint und Wasser und Luft erwärmt.
0: Die Erde ist von einer Lufthülle umschlossen, der Atmosphäre. Aus dem All betrachtet sieht sie aus wie eine bläuliche Hülle. Sie reicht etwa 1000 Kilometer in den Weltraum hinein und besteht aus Luft. Luft ist ein Stoff wie Stein oder Wasser. Nur ist sie so leicht, dass wir sie normalerweise nicht spüren. Sie hat keine Form, keinen Geruch und keinen Geschmack. Wir bemerken sie nur, wenn sie sich bewegt und wärmer oder kälter wird.
1: Und was bringt die Luft in Bewegung? Was macht sie wärmer oder kälter? Steht das etwa auch in deinem windigen Wetterbuch?
3: Warte. Hier steht, dass es die Kraft der Sonne ist, die unsere Lufthülle beeinflusst. Die Sonnenstrahlen erwärmen nämlich Luft, Land und Wasser unterschiedlich stark und lassen so das Wetter ständig wechseln.
0: Ohne Sonne, Wasser und Lufthülle gäbe es keinen Regen, keinen Wind, keine Wolken und kein Leben. Ohne Sonne, Wasser und Luft könnte auf unserer Erde kein Lebewesen existieren.
1: Also, die Erde ist von einer Lufthülle umschlossen. So, als ob sie mitten in einem Ballon schweben würde. Stimmt's?
3: Genau.
1: Und in der Hülle ist Luft. Außerdem gibt's auf der Erde noch jede Menge Wasser.
3: Und die wichtigste Zutat fehlt noch, die Sonne.
1: Die Sonne erwärmt nämlich Luft und Wasser. Und so entstehen Wind, Wolken, Regen und was sonst noch alles vom Himmel fällt.
3: Absolut korrekt. Für eine gute Wettervorhersage braucht man eben auch wissenschaftliche Kenntnisse, so wie ich sie habe.
1: Hör mir auf mit deinem Wissenschaftsgedöns. Das habe ich doch gar nicht nötig. Morgen regnet es. Das spüre ich. Basta. Frag doch die Meteorologen hier, wenn du mir nicht glaubst.
3: Nun ja, also...
1: Also was?
3: Die sind noch nicht fertig mit der Vorhersage für morgen.
1: Aha, da haben wir es.
3: Macht nichts, Tess. Dann mache ich eben die Wettervorhersage für morgen. Los geht's.
1: Wohin?
3: Erstmal raus hier, an die frische Luft.
0: Während Theo und Tess nach draußen gehen, markieren die Meteorologen auf einer Wetterkarte, wie sich die Luft bewegt. Denn in der Atmosphäre wehen dauernd starke und schwache Winde. Dort, wo die Luft nach oben steigt, spricht man von einem Tiefdruckgebiet. Denn der Luftdruck sinkt, weil sozusagen weniger Luft da ist. Das Gebiet markieren die Meteorologen auf der Wetterkarte mit einem großen T. In den Tiefdruckgebieten ist es oft stark bewölkt und es regnet oder schneit. Mit einem großen H werden auf der Wetterkarte die Hochdruckgebiete gekennzeichnet. Hier sinken die Luftmassen nach unten und erhöhen so den Luftdruck. In einem Hochdruckgebiet ist der Himmel meist klar und es herrscht schönes Wetter.
3: Die Sonne scheint, strahlend blauer Himmel. Genau das richtige Wetter, um mit Hochdruck an meiner Wettervorhersage zu arbeiten. Ich muss nur noch meine speziellen Spezialwettermessgeräte auspacken. So, geschafft.
1: Theo, wir stehen hier mitten auf einer Wiese. Was willst du denn hier messen?
3: Luft. Oder genauer gesagt, Wind.
1: Meinst du etwa dieses laue Lüftchen, das gerade weht?
3: Genau. Wind ist nämlich nichts anderes als bewegte Luft. Und für meine Wettervorhersage muss ich messen, wie stark und aus welcher Richtung dieser Wind weht.
1: Dafür brauchst du dir doch nur anschauen, wie sich die Äste und Blätter der Bäume im Wind bewegen. Oder wie schnell die Wolken am Himmel ziehen.
3: Meine liebe Tess, solche Beobachtungen sind viel zu ungenau. Für eine Profi-Wettervorhersage braucht man Profi-Messgeräte, so wie ich sie entwickelt habe. Darf ich dir vorstellen? Hier ist er, mein windschnittiger Windstärkenmesser.
1: Also ich würde eher sagen, dass das ein ganz normaler Drachen ist, den du da in den Händen hältst.
3: Nun ja, so kann man es auch sehen. Aber mit dem Drachen kann ich messen, wie stark und aus welcher Richtung der Wind weht.
1: Mhm.
3: Muss ihn nur steigen lassen.
1: Na, dann lass deinen tollen Wettermessdrachen mal von der Leine.
3: Also, irgendwie, ich krieg diesen Drachen, ja, nicht nach oben in die Luft. Das muss wohl am Wind liegen. Eine äußerst wichtige Information für meine Wettervorhersage. Muss ich mir gleich notieren.
0: Die Luft ist ständig in Bewegung. Sie bewegt sich, weil die Sonne sie erwärmt. Über dem Land wird die Luft stärker erwärmt als über dem Meer. So entstehen warme und kalte Luftmassen. Die warme Luft ist leichter als die kalte. Deshalb schwebt die warme Luft nach oben und hinterlässt sozusagen ein Loch. In dieses Loch strömt die schwerere, kalte Luft. Und schon ist sie in Bewegung. Es weht Wind. Unaufhörlich bewegen sich die warmen und kalten Luftmassen. Wie warme Luft aufsteigt, kann man gut an einem Heißluftballon beobachten. Wird die Luft im Ballon mit der Flamme erhitzt, steigt er. Stellt man die Flamme aus, wird die Luft kalt. Der Ballon sinkt.
1: Also, Herr Wettervorhersager, wird es nun morgen regnen, so wie ich es gesagt habe, oder scheint morgen die Sonne?
3: Kann ich noch nicht sagen. Ich muss noch ein paar Wettermessungen machen.
1: Ach.
3: Und deshalb gehen wir jetzt zum Sturmdorfer Schlammsee.
1: Was willst denn du da?
3: Nachschauen, ob der See voll ist oder ob das Wasser verschwunden ist.
1: So wie Quentin? Der ist nämlich auch verschwunden.
3: Nein, Quentin ist doch da oben. Er spielt gerade Wetterballon und schwebt hoch über uns in der Luft.

0: Theo, Tess und Quentin machen sich auf den Weg, um nachzuschauen, wie viel Wasser noch im See ist. Denn Wasser kann als Dunst nach oben in den Himmel steigen. Es ist die Sonne, die dafür sorgt, dass Wasser in die Luft kommt. Ihre Wärme lässt das Wasser auf der Erde überall verdunsten. Aus Meeren, Seen, Flüssen, Bächen, aus Schwimmbecken und Badewannen, aus feuchten Handtüchern, aus Pflanzen und von der Haut. Wenn also bei warmem Wetter Pfützen oder kleine Seen austrocknen, verschwindet das Wasser nicht einfach. Es verändert seinen Zustand. Es verdunstet.
1: Wir sind da!
2: Ach ja? Wo ist denn dein Sturmdorfer Schlammsee? Ich sehe hier nur ein riesiges braunes Schlammloch.
1: Stimmt, der See ist ausgetrocknet. Hochinteressant. Eine ganz wichtige Beobachtung für meine Wettervorhersage.
0: Wie kommt das Wasser aus dem See in die Luft? Ganz einfach. Die leichte, aufsteigende warme Luft nimmt winzige Wassertröpfchen mit in die Höhe. Die sind so klein, dass man sie mit dem bloßen Auge nicht sehen kann. Wenn sie hoch in die kühle Luft gestiegen sind, werden die Teilchen wieder flüssig. Man sagt, der Wasserdampf kondensiert. Nun ist das Wasser wieder sichtbar. Wolken sind entstanden.
1: Jetzt habe ich fast alles, was ich für meine Wettervorhersage brauche. Wir müssen nur noch auf den Berg.
2: Auf den Berg?
1: Genauer gesagt, auf den Graupelheimer Gewittergipfel. Dort kann ich am besten die Wolken beobachten.
2: Das sollten wir lieber sein lassen und stattdessen nach Hause gehen.
1: Wieso?
2: Na ja, schau doch mal nach oben, Theo. Da ziehen Wolken auf.
1: Na und?
2: Nix na und. Wetter kann sich sehr schnell ändern. Oder sogar verrückt spielen. Es gibt schließlich Stürme, die sind so schnell wie ein Rennauto.
1: Meine liebe Tess, ich weiß gar nicht, was du hast. Wir haben doch wunderbares Wetter.
2: Ja, schon, aber am Himmel tauchen immer mehr Wolken auf. Hinterher werden wir noch von einem Gewitter überrascht. Wir sollten lieber nach Hause gehen. Ich spüre, dass sich das Wetter verändert.
1: Jetzt kommst du schon wieder mit deinem Gespür fürs Wetter. Die paar Wolken am Himmel machen überhaupt nichts. Und meine Wettervorhersage lasse ich mir nicht von dir vermiesen. Also los, auf geht's auf den Berg.
2: Okay, wenn du meinst. Ich hab dich gewarnt.
0: Theo sollte lieber auf Tess hören. Denn die schönen Wetterwolken, man nennt sie auch Cumuluswolken, sind längst verschwunden. Sie sind unten flach und oben aufgebauscht, wie Watte. Es tauchen am Himmel immer mehr Wolken auf, die sich immer höher auftürmen. An der Oberseite glänzen sie weiß in der Sonne. Aber auf der Unterseite werden die Wolken dunkler und bedrohlicher. An den unterschiedlichen Wolkentypen kann man gut erkennen, wie das Wetter wird und ob es bald regnet. Denn Wolken sind luftige Wassersäcke, voll von unzähligen, wild umherschwebenden Wassertröpfchen.
2: Theo, ich habe schon Tropfen abbekommen.
1: Durchhalten, Tess. Noch ein paar Meter. Wir sind gleich oben auf dem Graupelheimer Gewittergipfel.
0: Über den Köpfen von Theo, Tess und Quentin braut sich was zusammen. In den Wolken wird das Wasser in eisige Höhen gewirbelt. Dort kühlt es weiter ab. Die Tropfen werden immer größer und immer schwerer. Sie drängen sich eng zusammen und können kaum mehr schweben. So schwer sind sie geworden. Bald kann die Wolke die dicken Tropfen nicht mehr halten. Es gibt einen Wolkenbruch.
2: Ich hab's dir doch gesagt, das Wetter ändert sich. Aber du kannst ja nicht auf mich hören.
1: Das hört bestimmt gleich wieder auf zu regnen. Außerdem können wir ja gleich wieder vom Graupelheimer Gewittergipfel absteigen. Ich muss nur noch die Temperatur messen. Und zwar mit diesem hochpräzisen Präzisionswettermessinstrument.
2: Das ist doch ein Fieberthermometer.
1: Na und? Hauptsache, es misst die Temperatur. Die Temperatur gibt nämlich wichtige Hinweise auf das Wetter von morgen.
2: Wirklich?
1: Ja, Ich nenne dir ein Beispiel. Ist es draußen kalt und kühl, wird es morgen warm und schwül. Habe ich mal irgendwo gelesen, glaube ich.
2: Na, auf deine Wettervorhersage bin ich ja mal gespannt. Was war denn das für ein Geräusch?
1: Quentin! Er hat sich in einen Regenschirm verwandelt.
2: Der hat wenigstens gute Ideen. Jetzt sind wir einigermaßen vom Regen geschützt.
0: Das Wasser, das mit der Wolke auf die Reise gegangen ist, kommt als Niederschlag wieder auf die Erde. Also als Regen, Graupel, Hagel oder Schnee. Ob es regnet, schneit oder hagelt, hängt von der Temperatur ab. Nur bei kalter Luft knapp über dem Gefrierpunkt kommen die Wassertropfen als Schnee herunter. Wenn sie auf ihrem Weg zur Erde gefrieren, werden sie zu Graupel, also einer Mischung aus Schnee und Regen. Wenn die Wassertropfen schon in der Wolke gefrieren und herumgewirbelt werden, bilden sich Hagelkörner. Die können größer als ein Golfball werden. Theo, Tess und Quentin haben Glück, dass es nicht hagelt, sondern regnet.
2: Das hört ja gar nicht mehr auf mit dem Regen. Wo kommt denn nur all das Wasser her? Das muss doch mal ein Ende nehmen.
1: Das kann dauern.
2: Aha. Und wie lange?
1: Keine Ahnung. In meinem windigen Wetterbuch steht jedenfalls, dass das Wasser auf unserer Erde wie die Luft ständig in Bewegung ist.
2: Ach ja?
1: Erst verdunstet das Wasser durch die Sonne und steigt nach oben.
2: Mhm.
1: Dann bilden sich Wolken, die der Wind vor sich hertreibt. Schließlich entladen sich die Wolken und das Wasser kommt wieder auf die Erde zurück. Ein ständiger Kreislauf, der nie aufhört.
2: Hast du das gehört?
1: Ja, dein Magen hat geknurrt, weil du mal wieder Hunger hast.
2: Das war nicht mein Magen. Das war Donnergrollen. Da, schon wieder. Ein Gewitter ist im Anmarsch. Jetzt aber nix wie runter.
1: Vom Graupelheimer Gewittergipfel.
0: Die drei Freunde werden von einem Gewitter überrascht. Genauer gesagt, von einem Wärmegewitter. Sie entstehen vor allem im Sommer, wenn es sehr warm und die Luft sehr feucht ist. Meist brechen diese Gewitter abends aus. Denn abends verliert die Sonne an Kraft. Es wird kühler. Aber der Boden ist noch aufgeheizt. Dann steigt die warme, feuchte Luft vom Boden sehr schnell nach oben in die kühlere Abendluft. In kürzester Zeit bilden sich Haufenwolken. Und in denen geht es turbulent zu. Mit rasender Geschwindigkeit tobt dort die Luft. Wassertröpfchen und Eiskristalle wirbeln umher und reiben aneinander. Dadurch entstehen elektrische Ladungen. Die positive Ladung sammelt sich an der kühlen Oberseite der Wolke. Und an der Unterseite der Wolke die negative Ladung. Wenn sich die Spannung zwischen positiv und negativ entlädt, blitzt es.
1: Gefährlich?
0: Auf 30.000 Grad heizt der Blitz die Luft um sich herum auf. Dadurch dehnt sie sich rasend schnell aus, oft schneller als der Schall. Dann durchstößt die Luft die sogenannte Schallmauer. Und das können wir hören. Es gibt einen lauten Knall. Es donnert. Das alles passiert zur gleichen Zeit. Wir sehen den Blitz nur deshalb früher, weil das Licht des Blitzes schneller ist als der Schall. Der Blitz erreicht also unser Auge früher als der Donner unser Ohr. Blitze sind gefährlich. Treffen sie auf die Erde, können sie mit ihrer enormen Hitze Feuer entfachen und Menschen töten.
1: Werden wir nicht von einem Blitz getroffen?
2: Tja, das hoffe ich auch.
1: Was sollen wir jetzt bloß tun?
2: Wenn man in den Bergen oder auf freier Fläche von einem Gewitter überrascht wird, sucht man sich zum Schutz am besten eine Höhle.
1: Aber hier ist keine Höhle weit und breit.
2: Ach, dann gehen wir eben in die Hocke und machen uns ganz, ganz klein. Das weiß doch jedes Kind.
1: Okay, ich hocke schon.
2: Wir warten jetzt einfach, bis das Gewitter vorbeigezogen ist.
1: Genau. In der Zeit werte ich meine Wettermessungen aus. Für meine Vorhersage für morgen.
2: Und? Wie sieht deine Wettervorhersage aus?
1: Also, meine Windmessungen...
2: Mit dem Drachen, der nicht hochkam...
1: ...haben ergeben, dass die Luft in Bewegung ist. Außerdem habe ich gemessen, dass die Temperaturen mal warm und mal kalt sind. Und das Wasser aus dem Sturmdorfer Schlammsee war verdunstet.
2: Und weiter?
1: Das bedeutet, dass... Ach du meine Güte, das kann doch nicht wahr sein.
2: Was?
1: Nach meinen Messungen komme ich zu der Vorhersage, dass ein Hurrikan im Anmarsch ist.

0: Hurricanes zählen wie die Tornados zu den schnellsten Winden auf der Erde. Sie wirbeln um ihre eigene Achse. Tornados, die auch Windrosen genannt werden, kommen im Landesinneren von Amerika vor. Dort gibt es nur wenige Gebirge, die die Tornados aufhalten können. Wenn dann trockene, kalte Luft aus dem Norden auf feuchtwarme Luft der Küstenregionen stößt, kann sich der Sturm ungehindert entwickeln und immer schneller werden. Mit über 400 Stundenkilometern wirbeln Tornados übers Land. Sie sehen aus wie eine gewaltige Säule, die senkrecht in der Luft steht und über den Boden hinwegfegt. Wie ein Staubsauger saugen sie alles auf, was ihnen in den Weg kommt. Tornados schlagen eine Schneise der Verwüstung.
1: Kannst du mir mal sagen, warum du so kreidebleich bist?
2: Na, wegen des Hurricanes. Der zerstört alles. Nichts kann einen Hurricane aufhalten.
0: Während Tornados über dem Festland entstehen, bilden sich Hurricanes über den tropischen Meeren. Dort ist das Wasser so warm, dass ungeheure Massen davon verdunsten. Ein Hurricane kann an einem Tag etwa 2 Milliarden Tonnen Wasserdampf aus dem Meer holen. Alle Tanker dieser Welt könnten nicht so viel Wasser aufnehmen. Aus diesem Wasserdampf bilden sich riesige Wolkenpakete. Die Drehung der Erde macht daraus einen gigantischen Wirbel. Sobald die Windgeschwindigkeit 60 Stundenkilometer erreicht, spricht man von einem tropischen Sturm. Wird er doppelt so schnell, ist er ein tropischer Wirbelsturm. Ein Hurricane. Hurricanes werden bis zu 350 Stundenkilometer schnell.
2: Los, Tess, wir müssen schnell zurück zu den Meteorologen.
1: Wieso? Bei denen waren wir doch heute schon.
2: Aber ich muss den Meteorologen doch Bescheid sagen, dass ein Hurricane kommt. Die sitzen sicher ahnungslos vor ihren Computern. Also nix wie los.
0: Es ist nicht leicht, Hurricanes vorherzusagen. Oft erkennen Meteorologen sie erst, wenn sie sich schon über dem Meer zusammengebraut haben. Mit Hilfe von Satelliten können sie immerhin einige Tage im Voraus die Bewohner der Küsten warnen. Denn wenn der Sturm aufs Land trifft, entlädt er seine Energie und reißt alles mit, was sich ihm in den Weg stellt. Er zerstört Häuser, Brücken und Felder, entwurzelt Bäume und schleudert alles durch die Luft.
2: Nun mach schon. Ich muss den Meteorologen so schnell wie möglich von meiner sensationellen Vorhersage berichten, damit die ein Flugzeug zu dem Hurricane schicken können.
1: Ein Flugzeug? Zum Sturm schicken? Wofür sollen das gut sein?
2: Ja, wenn die Meteorologen genau wissen wollen, wie stark der Sturm wird, wo genau er hinzieht und wie schnell er wirklich ist, bleibt ihnen nichts anderes übrig. Sie müssen ein Forschungsflugzeug losschicken. Mitten in den Sturm. Eine gefährliche Aufgabe.
1: Da braucht man einen mutigen Piloten und eine mutige Crew. Eigentlich genau das Richtige für mich.
2: Meine liebe Tess, Mut alleine reicht da nicht. Das Flugzeug ist vollgestopft mit Messinstrumenten. Da braucht man Leute mit Grips, also einen Typen wie mich.
1: Dann flieg doch mit in diesen Hurricane, du... Ach, du Wetterwicht!
2: Ja, weißt du, ich habe ein bisschen, wie soll ich sagen? Also, ich glaube, ich habe...
1: Was hast du?
2: Höhenangst.
0: Unterwegs mit den Hurricane-Fliegern? Nichts für Theo. Denn bei einem Flug mitten in den Sturm geht es turbulent zu. Je näher der Pilot und seine Crew dem Inneren des Sturms kommen, desto heftiger wird er. Auf dem Weg ins Zentrum des Hurricanes wird das Flugzeug von Sturmböen hin und her geschleudert. Und manchmal sackt die Maschine einige hundert Meter in ein Luftloch ab. Während des Fluges werden unaufhörlich Windgeschwindigkeiten und die Richtung des Sturms gemessen. Diese Daten leitet die Besatzung an die Meteorologen weiter. Wenn dann das Flugzeug das Zentrum des Sturms erreicht, ist plötzlich Ruhe. Im sogenannten Auge des Hurrikans ist es windstill. Kaum vorstellbar, dass rundherum zerstörerische Kräfte wirken.
1: So, Theo, wir haben es geschafft. Wir sind da, in der Zentrale der Meteorologen.
2: Zum Glück.
1: Jetzt kannst du den Meteorologen endlich von deiner Hurricane-Vorhersage berichten.
2: Wahrscheinlich sind wir schon zu spät. Der Hurricane ist bestimmt schon auf dem Festland angekommen. Sintflutartige Regenfälle und Sturmfluten richten große Schäden an.
1: Theo!
2: Am gefährlichsten ist immer die Flutwelle. Denn der Wirbelsturm schleppt unter sich einen riesigen Wasserberg mit.
1: Theo!
2: Wenn dieser Berg auf die Küste aufläuft, wird er immer größer. Dann schiebt sich eine haushohe Welle ins Land, die alles niederwalzt. Was übrig bleibt, reißt der Sturm mit sich.
1: Hallo?
2: Häuserdächer, Autos,
1: hallo,
2: alles,
1: Theo!
2: Alles, alles! Ja, Tess?
1: Oh, du hast doch gesagt, dass ein Hurricane ein ganz gefährlicher Sturm ist. So gefährlich, dass die Meteorologen die Bevölkerung warnen müssen.
2: Ja, stimmt.
1: Ja, kannst du mir dann erklären, wieso die Meteorologen hier alle so ruhig und gelassen rumsitzen?
2: Also, wenn du mich fragst, nein.
1: Kann es vielleicht sein, dass es weit und breit kein Hurricane gibt?
2: Nun ja.
1: Und kann es sein, dass du mit deiner Wettervorhersage voll daneben gelegen hast?
2: Also, ich kann mir das auch nicht erklären. Vielleicht habe ich...
1: Mir reicht's mit deiner komischen Wettervorhersagerei. Sturmdorfer Schlammsee, Graupelheimer Gewittergipfel, ja, und dann das Gewitter. Wir werden pitschnass und ich will...
2: Aber Tess...
1: Ich gehe jetzt nach Hause. Mich abtrocknen.
0: Theo lag mit seiner Wettervorhersage daneben. Hurricanes kommen vor allem in Amerika vor. So starke Stürme gibt es in Mitteleuropa nicht. Nur manchmal entstehen hier kleinere Tornados oder Windhosen. Auch jetzt, in diesem Moment, tobt irgendwo auf der Erde gerade ein Sturm oder Gewitter. Denn überall gibt es Wetter. Und überall funktioniert es auf die gleiche Weise. Lufthülle, Sonne und Wasser. Sie sind dafür verantwortlich, dass es Wetter gibt. Die Lufthülle unseres Planeten wird durch die Sonne erwärmt. Dadurch kommt die Luft in Bewegung und es entstehen Winde. Erwärmte Luft trägt Wasser nach oben. Es bilden sich Wolken. Und die werden von den Winden verteilt, bis sie irgendwo über der Erde ihr Wasser wieder auf den Boden lassen. Die Sonne ist also der Motor für unser Wetter. Sie hält Luft und Wasser ununterbrochen in Bewegung.
2: Ah, schön, wieder zu Hause zu sein. Tess, kannst du mir zum Abtrocknen bitte mal das Handtuch geben?
1: Hier hast du es, du weltbester Wettervorhersager.
2: Nun gut, ich gebe zu, meine Wettermessungen haben nicht ganz gestimmt und meine Vorhersage etwas verfälscht. Aber du als Hobby-Meteorologin liegst mit deiner gefühlsmäßigen Wettervorhersage auch daneben.
1: Ach ja? Wer sagt das denn?
2: Der Wetterbericht, den ich vorhin im Radio gehört habe. Die haben nämlich für morgen wechselhaftes Wetter vorhergesagt. Mal Sonne, mal Regen, mal etwas Wind.
1: Naja, da war ich doch gar nicht so schlecht. Regen hatte ich ja auch vorhergesagt.
2: Und kommst du nun morgen mit auf die Radtour? Dir zuliebe würde ich auch meine karierte Windhose anziehen.
1: Na, wenn das so ist, komm ich mit. Wo soll's denn hingehen?
2: Ich dachte mir, wir könnten zum Graupelheimer Gewittergipfel radeln und unterwegs noch einen Abstecher zum Sturmdorfer Schlammsee machen.
1: Ja.

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4: Aus dem Nachrichtenstudio begrüßt dich der David. Servus. Schmetterlinge sind echte Meister der Täuschung. Die Muster auf den Flügeln vieler Schmetterlinge erschweren das korrekte Einschätzen ihrer Bewegungen. Forscherinnen und Forscher haben das jetzt in Experimenten bewiesen. Sie haben die natürlichen Flügelmuster digital am Computer entfernt und haben sie dann durch einfarbige Flächen ersetzt. Das Ergebnis war eindeutig. Gemusterte Flügel haben eine deutlich stärkere Bewegungsverwirrung erzeugt als einfärbige. Der Schwalbenschwanz, eine Schmetterlingsart, die auch in Österreich heimisch ist, ist besonders beeindruckend. Sein Muster und die spezielle Flügelform wirken als doppelter Schutz. Sie verlangsamen den Schmetterling in der Wahrnehmung des Angreifers und lenken Attacken weg von seinen lebenswichtigen Körperstellen. Ein richtig kluger Trick der Natur. Die innere Uhr braucht Morgenlicht. Und dadurch, dass am 25. Oktober wieder die Uhren auf die Winterzeit umgestellt werden, wird wieder mal darüber diskutiert, ob die Sommerzeit oder die Winterzeit sinnvoller ist. Wissenschaftlerinnen und Wissenschaftler haben herausgefunden, dass eine dauerhafte Winterzeit gesünder für uns ist als eine dauerhafte Sommerzeit. Das Morgenlicht hilft unserem Körper, seine innere Uhr richtig einzustellen und verbessert den Schlaf und die Stimmung. Viele Menschen wünschen sich eigentlich eine dauerhafte Sommerzeit wegen der langen hellen Abende. Das ist auch verständlich, denn es gefällt den Menschen, wenn es nach der Schule und der Arbeit noch lange hell ist. Aber Forscherinnen und Forscher haben gemerkt, dass eine später aufgehende Sonne dazu führt, dass man weniger schlafen kann und die Schulleistungen sinken. Ein großes Forscherteam aus Kanada hat viele wissenschaftliche Studien analysiert und die Ergebnisse gerade veröffentlicht. Dein großer Gartenbaum könnte zum Weihnachtsstar werden. Die Stadt Dornbirn sucht gerade Nadelbäume für die Weihnachtszeit und wer einen störenden Baum im Garten stehen hat, kann ihn einfach spenden. Wenn der Baum im Garten zu groß geworden ist, zu viel Schatten wirft oder einfach störend im Weg steht, hat er jetzt eine zweite Chance. Der Forstbetrieb Dornbirn kümmert sich um die Fällung und den Transport und das kostet keinen Cent. Die gespendeten Bäume werden im Dezember vor Kirchen auf öffentlichen Plätzen und bei wichtigen Gebäuden in Dornbirn im Bundesland Vorarlberg aufgestellt und bringen festliche Weihnachtsstimmung in die Stadt. Der Baum muss aber mindestens 10 Meter hoch sein und schön gewachsen sein, damit er sich für einen der Weihnachtsstandorte eignet. Jedes Jahr braucht die Stadt rund 15 bis 20 Bäume. Wer einen hat, kann sich einfach beim Forstbetrieb der Stadt Dornbirn melden.
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7: Hallo, hier ist die Anna. Gehst du auch so gerne auf den Spielplatz? Dann sind meine heutigen Tipps genau richtig für dich. Auf dem Spielplatz, da willst du einfach nur spielen. Ja, drum heißt der ja auch so. Trotzdem ist es wichtig, dass du auf ein paar Dinge achtest, damit du beim Klettern und Rutschen immer sicher landest zum Beispiel. Helmi und ich machen jetzt mit dir den großen Spielplatz-Check. Helmi, was ist die wichtigste Regel am Klettergerüst?
6: Helm ab! Leg deinen Helm und deinen Schal vor dem Klettern zur Seite, damit du nirgends hängen bleibst. Das kann nämlich böse ausgehen.
7: Jetzt kommt mein Tipp für die Schaukel. Halte einen großen Sicherheitsabstand, wenn du an der Schaukel vorbeiläufst, damit dich nicht versehentlich jemand beim Schaukeln am Kopf treffen kann. Bei der Sandkiste schaust du am besten genau hin, bevor du dich hineinsetzt, ob da wohl keine Scherben rumliegen. Falls doch, sag das bitte gleich einem Erwachsenen. Weiter geht's mit der Rutsche.
6: Rutsch immer alleine, warte oben,

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3: Juhu, Spielzeit mit Mia. Ich bin Radino, dein Radio-Dino. Und jetzt hat gerade eine neue Stunde angefangen. Und in dieser Stunde will ich Dino viel spielen. Spielst du mit? Ja? Juhu!

0: Schon wieder ein Lied, ganz speziell für die Kinder war das. Also, ich muss schon sagen, Radino, du findest wirklich immer wieder tolle Sachen da in deiner Liederkiste.
1: Finde ich auch.
0: Aber weißt du was, Radino? Jetzt hätte ich mal wieder Lust auf ein Lied, das wir Großen gern hören. Wir Mamas und wir Papas. Was meinst du? Magst du so eins für mich spielen?
1: Wenn's sein muss.
0: Gibt's hier gleich wieder Lieder und Geschichten für euch. Aber jetzt lehnen wir Mamas und Papas uns einmal ganz entspannt zurück. Das ist jetzt eine kleine Auszeit extra für uns.
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2: 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Und jetzt gibt's wieder ein Lied für Mama und Papa.
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Hallo du, hast du auch Lust zu spielen? Ja, wer hat denn keine Lust zu spielen? Dino, blöde Frage, oder? Heute hab ich einen Dino-lustigen Spieltipp für dich. Habe ich nämlich erst vor kurzem mit meinen Freunden gespielt. Das kannst du aber nur draußen spielen. Und da brauchst du ein paar Helfer. Und die musst du zuerst noch suchen. Das Spiel, das heißt nämlich Schneckenrennen. Ja, und da rennen eben die Schnecken. Also zuerst suchst du dir deine Rennschnecke. Aber keine klebrig-schleimige Nacktschnecke, sondern eine mit Haus. Die Mama hat gesagt, die großen Weißen, die heißen Weinbergschnecke. Aber da gibt's ja auch noch die mit den Streifen drauf und so. Schau halt einfach, was du finden kannst. Und dann machst du einen Punkt aufs Haus. Deine Freunde, die suchen auch Schnecken. Und dann machen sie auch ein Zeichen drauf, dass man sie wiedererkennt. Und dann stell dir die Schnecken nebeneinander auf eine glatte Platte. Am besten auf Plexiglas. Das hat mir die Mama letztens gegeben. Und da kann man dann von unten zuschauen. Ja, und dann geht's schon los. Welche Schnecke ist denn am schnellsten im Ziel? Also, du darfst deine Schnecke immer wieder gerade stellen, wenn sie woanders hinkriechen will. Aber nicht anschieben. Das kann lange dauern. Aber es macht Dino.

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1: Manchmal hat man ja irgendwie Lust auf ein lustiges Spiel für drinnen, so ganz ohne Vorbereitung, oder? Also ich schon. Hallihallo, am Mikrofon die Shady. Probier doch mal den Buchstabensalat, so geht's. Eine Person denkt sich einen Buchstaben aus, zum Beispiel das S. Jetzt heißt es schnell sein, schau dich im Raum um und such dir etwas, das mit S beginnt. Vielleicht ein Sessel, ein Schuh oder ein Sticker? Wenn du als Erste oder Erster einen passenden Gegenstand bringst, bekommst du einen Punkt. Dann geht's gleich mit dem nächsten Buchstaben weiter. Und je mehr Menschen mitspielen, desto lustiger wird's. Du kannst das Spiel auch schwerer machen, mit Zeitlimit oder Buchstaben wie X und Q. Oder du machst daraus eine wilde Schatzsuche im ganzen Haus. Mit dem Buchstabensalat hast du garantiert jede Menge Spaß, egal bei welchem Wetter.
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Super Dino, cooler Song, oder? Und weißt du was? Jetzt wird's gleich noch besser. Gleich gibt's eine Geschichte. Eine kurze. Aber trotzdem, Dino, toll. Gleich geht's los.

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3: Tanjas Bruder. Tanja hat einen Bruder. Er heißt Ferdinand, aber Tanja nennt ihn Ferdi, weil ihr Ferdinand zu lang ist. Eine Zeit lang hat sie ihn auch Ferdinand genannt, aber damit musste sie aufhören, weil er sich furchtbar darüber aufgeregt hat und Mama und Papa es ihr verboten haben. Ferdi ist 2 Jahre jünger als Tanja, also gerade einmal 3. Tanja ist schon 5 und geht seit 2 Jahren in den Kindergarten. Für Ferdi geht es heute los und er ist sehr gespannt. Beim Frühstück isst er kaum etwas vor lauter Aufregung und wippt die ganze Zeit auf seinem Stuhl. Sein Kindergartenrucksack steht gepackt im Flur. Aber als es losgehen soll, macht er ihn noch einmal auf und kramt die ganzen Sachen heraus. Die Trinkflasche, die Brotdose und einen Dinosaurier. Also natürlich nur einen kleinen Plastikdinosaurier. Ohne den würde er wahrscheinlich nirgendwo hingehen. Nicht mal, wenn dort ein Berg von Süßigkeiten auf ihn warten würde. Und das, obwohl Ferdi Süßigkeiten mag. Klar. Noch mehr mag er aber eben Dinosaurier. Schließlich zieht Ferdi sich seine Schuhe an und die Jacke. Papa fährt mit ihnen zusammen zum Kindergarten. Er wird heute im Kindergarten bleiben, damit Ferdi ihn in der Nähe hat. Am Anfang ist ja alles neu für ihn und Tanja war damals auch froh, dass Mama und Papa am Anfang noch abwechselnd da waren. So war sie nie alleine, bis sie sich unter den Kindern und mit den Erzieherinnen richtig wohl gefühlt hat. Im Kindergarten trennen sich ihre Wege. Tanja ist ein Igel und Ferdi wird ein Fisch. Sie sind also in verschiedenen Gruppen. Tanja findet das nicht schlimm und Mama und Papa haben gesagt, dass Ferdi auf eigenen Beinen stehen soll. Wenn er sich die ganze Zeit an sie halten könne, dann wäre es umso schlimmer für ihn, wenn sie in einem Jahr auf die Schule geht. Sie umarmt Ferdi und Papa, bevor sie in ihrem Gruppenraum verschwindet.
4: »Schönen ersten Tag!« »Wünsch mir Glück, dass ich gewinne.«
3: Tanja will ihn noch fragen, wobei er denn gewinnen will, aber da haben sich Papa und Ferdi schon umgedreht. Ferdi hat sein T-Shirt falsch herum an und hüpft bei jedem Schritt ganz aufgeregt und da will sie ihn nicht noch mehr durcheinander bringen. Nach dem Morgenkreis sieht sie nach Papa. Der sitzt vorne an der Garderobe, wo die Kinder von ihren Eltern abgeholt werden und liest Zeitung. Als er Tanja sieht, schmunzelt er. Ferdi war erst einmal hier. Und da hat er nur irgendetwas von einem Preis erzählt und ist wieder abgehauen.
4: Da kommt Ferdi aus seinem Gruppenzimmer. »Es gibt gar keinen Morgenpreis«, ruft er Tanja zu. »Ach, doch nicht Morgenpreis, Morgenkreis. Morgens setzt man sich in den Morgenkreis zusammen. Das habe ich dir doch erzählt.« »Morgenpreis, hast du gesagt«, beharrt Ferdi. »Aber jetzt gibt es einen. Den ersten hat Anna gewonnen. Ich muss jetzt wieder rein. Langsam müssen ja mal die Süßigkeiten kommen.«
3: Und weg ist er. »Süßigkeiten?« fragt Papa stirnrunzelnd.
4: »Ich habe keine Ahnung.«
3: Tanja zuckt mit den Schultern.
4: »Tschüss«,
3: ruft sie dann und verschwindet wieder im Igelraum. Erst beim Mittagessen trifft sie ihren Bruder wieder.
4: »Von deinen Süßigkeiten haben sie hier auch noch nie was gehört«,
3: stellt er fest.
4: »Hä? Was denn für Süßigkeiten? Ich hab doch nie was von Süßigkeiten erzählt.« »Klar hast du das. Teller voller Süßigkeiten bringen sie einem, hast du gesagt?« »Ich habe gesagt, es gibt einen Teller mit leckeren Sachen am Nachmittag. Apfelstücke und Nüsse und manchmal ein paar Rosinen.« brummt Ferdi. »Morgen bringe ich selbst welche mit. Ich muss jetzt los. Ich will noch den Wurm sehen.«
5: »Wo ist denn Papa?« fragt Tanja.
4: »Zu Hause. Er kommt dann, um uns abzuholen«, ruft Ferdi und ist verschwunden.
5: Tanja fragt sich, was für einen Wurm Ferdi sehen will. Ob sie noch auf den Spielplatz gehen? Tanja kann es sich kaum vorstellen. Immerhin ist es Ferdis erster Tag. Als Tanja am Nachmittag aus ihrem Gruppenraum kommt, steht Papa an der Garderobe.
4: »Ferdi hat dich wirklich weggeschickt?« fragt sie.
6: »Weggeschickt«, bestätigt Papa. »Er meinte, er käme schon klar.«
5: Als die Tür zum Gruppenraum der Fische aufgeht, kommt ein zufriedener Ferdi heraus und eine geschaffte Erzieherin.
7: »Also das mit dem Morgenpreis bekommen wir hin. Und mit dem Obstteller ist er jetzt auch einverstanden. Aber ich habe keine Ahnung, was für einen Kletterwurm dein Bruder unbedingt sehen will.«
4: »Ach, vom Kletterturm habe ich ihm erzählt, von dem im Bewegungsraum. Dass er einem auch nie richtig zuhört.«
5: »Ach.« Tanja schüttelt den Kopf, so wie Mama das macht, wenn sie das mit dem Zuhören sagt.
4: »Kommt ihr?«
5: ruft Ferdi von der Tür und ist schon auf dem Weg zum Auto.
6: »Das kann ja heiter werden«, sagt Papa.
4: »Du bist doch nur noch die Woche hier«, antwortet Tanja und grinst. »Ich noch das ganze Jahr.«
5: Papa lacht und dann folgen sie Ferdi zum Auto.
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0: toller Song war das. Hallo, ich bin's, Radino.
1: Ja, Radino, der kleinste und einzige Radiodinosaurier von Wien und ganz bestimmt der Dinosaurier mit der lautesten Stimme. Kannst du eigentlich auch so toll singen wie mein kleiner Schatz? Dann sing doch beim nächsten Lied einfach mal mit. Ja, und wenn die Nachbarn sich beschweren, dann sag ihnen, das ist mein Kinderradio und da muss man einfach mitsingen. Mal sehen, ob sie nicht auch gleich mit losträllern. Also, auf geht's.

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1: So, jetzt gibt's mal ein Lied nur für Oma und Opa. Und danach geht's gleich wieder weiter mit richtig guter Kindermusik.
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0: Radino, was machst denn du eigentlich da? Du solltest doch eigentlich deine Bausteine wegräumen.
1: Kann ich nicht, Mama. Meine Hände sind gerade eingefroren, aber meine Ohren, die sind hellwach.
0: Netter Versuch, mein kleiner Chaos-Dino. Aber du hast Glück, es ist nämlich gleich wieder Zeit für unser Kopfkino.
1: 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Juhu! Dann muss ich ja sowieso ganz still auf der Couch sitzen und zuhören.
0: Genau, immer um 8 in der Früh und um 3 und um 6 Uhr am Nachmittag. Da gibt's bei Radino, mein Kinderradio, die extra langen Geschichten im Kopfkino.
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4: Was tut sich in Österreich und der Welt? Du erfährst es hier bei mir. Die Ines da. Hallo, schön, dass du da bist. Der Verein Tierschutz Austria ruft zu Österreichs längster Igelstraße auf. In der Herbstzeit suchen viele Igel und andere Kleintiere noch nach einem guten Platz für den Winterschlaf und nach Futter. In vielen Gärten stehen inzwischen leere Swimmingpools, die für Igel verlockend, aber auch herausfordernd sein können. Wenn sie da hineingelangen, kommen sie oft schwer wieder heraus. Deshalb rät der Verein Tierschutz Austria, Pools zu sichern oder mit einer kleinen Rampe zu versehen. Auch Laub und Reisig im Garten sollte liegen bleiben, denn darin verstecken sich die Igel gern. Um den Lebensraum für Kleintiere wie Igel sicherer zu machen, kann man sich mit seinem Garten online unter garten-vignette.at eintragen. So wird man Teil von Österreichs längster Igelstraße und viele sichere Gärten sollen auf diese Weise miteinander verbunden werden. Im nächsten Jahr werden noch mehr Kinderunis in Österreich gefördert. Kinderunis sind Orte, an denen Kinder und Jugendliche in Bereiche wie Technik und Umwelt forschen, Fragen stellen und Neues entdecken dürfen, so wie an einer echten Universität. Dieses Jahr hat es schon 21 Kinderunis in 6 Bundesländern gegeben, zum Beispiel in Oberösterreich im Almtal oder auch in Raabs an der Thaya im Bundesland Niederösterreich. Manche haben sogar in Parks oder auf Plätzen stattgefunden, damit auch Kinder mitmachen können, die weit weg von einer Universität wohnen. Um noch mehr Kindern die Chance zu geben, Wissenschaft selbst auszuprobieren, werden viele Kinder-Uni-Veranstalter im nächsten Jahr mit mehr Geld gefördert. Ein wichtiger Schritt, um jedes Kind an Bildung teilhaben zu lassen. Im Pazifischen Ozean ist das Wasser so warm wie noch nie seit Beginn der Messungen. Forscherinnen und Forscher haben in einer bestimmten Region des tiefsten und größten Weltmeeres der Erde, dem Pazifik, erstmals mehr als 30 Grad Celsius gemessen. Grund dafür ist das Wetterphänomen El Niño. Dabei wird Wärme frei, die der Ozean tief unter der Oberfläche gespeichert hat. Der Klimaforscher Helge Gößling nennt das ein außergewöhnliches Superereignis. Die Weltwetterorganisation erwartet, dass sich El Niño bis Dezember noch verstärkt und bis Februar 2027 anhält. Manche Regionen bekommen dann viel zu wenig Regen, andere viel zu viel. Und das kann auch Folgen für die Nahrungsmittelversorgung haben. Auch 2027 könnte deshalb ein besonders heißes Jahr werden.
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7: Hallo, ich bin die Anna und heute überlegen wir gemeinsam, wie viel Bildschirmzeit gut für dich ist. Kennst du das? Wenn du lange aufs Handy schaust, fühlt sich dein Kopf irgendwann richtig müde an, fast so wie nach einem langen Schultag. Das ist normal, auch den Erwachsenen geht es so, denn zu viel Bildschirmschauen kann dein Gehirn ganz schön voll machen. Du solltest also insgesamt pro Tag nicht zu lange aufs Handy schauen, aber auch kleine Pausen zwischendrin machen. Das ist für deinen Kopf dann so wie ein Mini-Urlaub. Stell dir einen Timer am Handy, das ist so eine Art Stoppuhr, und wenn die eingestellte Zeit vorbei ist und es klingelt, legst du das Gerät weg. Du kannst dann zum Beispiel was trinken, ein paar Mal auf- und abhüpfen oder einfach aus dem Fenster schauen, ganz wie du magst. Danach fühlt sich alles gleich viel leichter an. Am Abend braucht dein Gehirn dann wirklich Ruhe. Wenn du dein Handy früher weglegst, schläfst du besser. Und guter Schlaf macht dich stark und gibt dir am nächsten Tag extra Energie fürs Spielen, Toben und Entdecken.
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0: ist doch klar.
1: Conny erlebt die Jahreszeiten.
2: Ach, guck mal das hier. Oh ja. Oh,
1: Conny und Mama kleben Fotos in Connys Fotoalbum.
0: Okay.
3: Vorsichtig.
0: Da oben rechts.
3: Okay. So. Wunderschön.
0: Ja, finde ich auch.
3: Welches jetzt? Such du eins aus.
0: Das da oben. Das ist schön. So, das klebt jetzt ganz fest. Bis in alle Ewigkeiten.
1: Ein Haufen Fotos, die die beiden jetzt einkleben. Und alle sind vom letzten Jahr.
0: Dann habe ich ja im letzten Jahr unheimlich viel erlebt, wenn das so viele Fotos sind.
3: Hast du auch. Und an was kannst du dich denn noch erinnern?
0: Also, ich weiß noch, wie ich in den Kindergarten

0: oder?
1: Na, was würdest du denn sagen?
0: Ich glaube ja, denn draußen ist es schon fast wieder warm und die Blümchen und die Bäume wachen aus ihrem Winterschlaf auf. Aber wieso war es denn im Winter so kalt und warum wird es jetzt wieder warm?
1: Das liegt an der Erde und an der Sonne. Unsere Erde bekommt Licht und Wärme von der Sonne. Und in einem Jahr wandert die Erde einmal um die Sonne herum. Dabei scheint die Sonne unterschiedlich auf die Erde ein, sodass wir im Sommer mehr warme Strahlen empfangen als im Winter. Und so entstehen bei uns die vier Jahreszeiten: Frühling, Sommer, Herbst und Winter.
2: Den Wechsel der Jahreszeiten nennt man auch Jahresablauf. Also im Frühling wird es endlich wärmer. Und wenn Conny in den Kindergarten geht, ist es draußen schon hell. Nach dem Frühling folgt der Sommer. Im Sommer steht die Sonne hoch am Himmel. Es ist meist warm und abends wird es erst spät dunkel. Auf den Sommer folgt der Herbst. Im Herbst wird es langsam kühler und die Sonne geht früher unter. Nach dem Herbst kommt der Winter und der ist die kälteste Jahreszeit. Die Sonne scheint noch kürzer als im Herbst und manchmal schneit es.
1: Aber nach dem Winter kommt wieder der Frühling. Und im Frühling gibt es noch einen ganz besonderen Tag. Weißt du, welcher Tag das sein könnte?
0: Natürlich weiß ich das. Im Frühling habe ich Geburtstag.
1: Richtig.
0: Und ich weiß auch, wann es Frühling ist.
1: Und wann ist es Frühling?
0: Wenn der Apfelbaum vor dem Fenster blüht. Und guck mal, Mama, jetzt hat er schon dicke Knospen. Dann muss bald auch Frühling sein.
1: Ja, und im Frühling werden aus den Apfelbaumknospen dann grüne Blätter und hellrosa Blüten.
0: Ja, dann kann ich endlich wieder draußen spielen, ohne zu frieren.
1: Mhm.
0: Nur schade, dass mein Schneemann im Frühling schmilzt. Aber naja.
2: Frühling. Im Frühling werden die Tage länger. Die Sonne steht mittags höher am Himmel als im Winter. Es wird wärmer und der Schnee schmilzt. Conny hat im Garten ein kleines Beet bekommen und eine Tüte mit Ringelblumensamen.
0: So. Oh, die sind ja so klein, die Samen. Ich kann gar nicht glauben, dass daraus richtige Pflanzen werden sollen. Und da hinten noch und die Erde.
2: Conny streut die Samen aus, bedeckt sie mit Erde und gießt etwas Wasser darüber.
0: Jetzt ist gut. Und ganz richtig gießen.
2: Gießen? Das muss sie jetzt jeden Tag. Und Conny macht das auch.
0: Und fertig.
2: Jeden Tag gießt sie ihr Beet. Und kurze Zeit später.
0: Guck mal, Mama! Da sind jetzt schon winzig kleine Pflänzchen aus der Erde gewachsen.
1: Toll, Conny. Und du wirst sehen, im Sommer werden deine Ringelblumen wunderschön blühen.
0: Ehrlich?
1: Ehrlich.
2: Es gibt aber auch Blumen, die schon früher im Jahr blühen. Das sind zum Beispiel Veilchen, Osterglocken und Schneeglöckchen. Die können schon so früh blühen, weil sie dafür Nährstoffe unter der Erde gespeichert haben. Und bei den Apfelbäumen, den Birken und der Korbweide wachsen jetzt im Frühling aus deren Knospen Blüten und Blätter. Die Blüten werden später zu Früchten und Samen. Conny ist ganz aufgeregt. Heute ist Ostern. Überall im Garten sind Ostereier versteckt. In einer Hecke entdeckt Conny sogar ein ganzes Nest.
0: Mama, Mama, komm doch mal schnell. Ich habe hier ein ganzes Nest für mich gefunden. Toll!
1: Was? Ein ganzes Nest?
0: So, und
1: zeig doch mal.
0: Da, ein ganzes Nest und vier kleine grün-blaue Eier. Hat Papa die angemalt?
1: Vorsicht, Conny, huh? Nichts anfassen.
0: Warum? Ist das denn nicht mein Osternest?
1: Nein, Conny, das Nest ist nicht für dich. Das ist ein richtiges Vogelnest. Da brütet eine Amselmutter ihre Jungen aus. Und dabei soll man sie nicht stören.
2: Richtig. Im Frühling bauen die Vögel ihre Nester. Die Vogelweibchen legen ihre Eier hinein und wärmen sie mit ihrem Körper. Nach einigen Wochen schlüpfen die Küken. Aber nicht nur Vogelküken kommen bei uns im Frühling zur Welt. Viele andere Tierkinder werden auch

0: Frühling geboren. Denn dann ist es nicht mehr so kalt und es gibt schon genug Nahrung. Ihr hört jetzt einige Tierstimmen. Und da bin ich ja mal gespannt, ob ihr die erkennt und ob ihr auch die Namen der Kinder dieser Tiere kennt. Achtung, es geht los. Was ist das? Das war ein Schaf. Das habt ihr bestimmt alle erkannt. Aber wie heißt das Kind vom Schaf? Das ist nicht so ganz einfach. Das Kind vom Schaf heißt, na, Lamm. Ja. Und jetzt kommt eine... Das war jetzt aber ganz leicht, oder? Auf jeden Fall war das eine Kuh. Und das Kind der Kuh heißt, na, ja, Kalb. Und hier kommt das nächste Tier. Dieses Tier hat nur zwei Füße und schwimmt gerne auf dem Wasser und ist eine Ente. Quak. Und das Kind der Ente? Das nennen wir Küken oder auch Entenküken. Weiter geht's mit einem, der gut aufpassen kann. Na? Hast du den erkannt? Klar doch, das war ein Hund. Und wie heißt die Tochter oder der Sohn vom Hund? Auch das ist klar. Welpe. Das nächste Tier ist etwas größer. Jawohl, das war ein Pferd. Und das Kind vom Pferd heißt ganz einfach Fohlen. Und nach dem Fohlen kommt jetzt noch jemand und der heißt... Den habt ihr bestimmt auch erkannt. Das war ein Frosch. Ja, bei seinem Nachwuchs ist es schon etwas schwerer. Den Nachwuchs der Frösche nennt man... Kaulquappen. Und jetzt kommt ein... Na, da habt ihr aber Schwein gehabt, dass ihr das auch raten konntet. War ganz einfach, oder? Und der Nachwuchs vom Schwein, das sind die Ferkel. Ich denke, ihr habt auch das erraten. Ich gratuliere. Und wenn irgendwas mal vielleicht nicht so ganz richtig war, dann könnt ihr ja noch einmal reinhören. Sommer. Der Sommer ist die wärmste Jahreszeit. Die Sonne steht hoch am Himmel. Sie hat jetzt die meiste Kraft und scheint viele Stunden am Tag. Aber auch im Sommer gibt es Regen und Gewitter. Und wenn es regnet und gleichzeitig die Sonne scheint, dann könnt ihr am Himmel etwas Wunderbares sehen. Nämlich einen, ja, Regenbogen. Endlich ist es Sommer. Conny fährt mit Mama und Papa ans Meer. Und Conny wagt sich ganz schön weit ins Wasser hinein.
1: Conny, du sollst nicht so weit ins Wasser gehen. Komm wieder zurück.
2: Aber Mama, das Wasser geht mir doch nur bis zum Po. Das ist ganz flach hier. Und außerdem kann ich doch schon längst ganz doll schwimmen.
1: Pass aber trotzdem auf.
2: Mann, das war aber eine große Welle. Und das Wasser habe ich auch geschluckt. Das ist ja ganz schön salzig. Bäh.
3: Na, dann komm mal jetzt aus dem Wasser raus. Abtrocknen und eincremen. Die Sonne scheint heute ziemlich heftig.
2: Und warum muss ich mich denn dann eincremen?
3: Zu viel Sonne schadet der Haut. Die wird dann ganz rot, ist sehr, sehr empfindlich und schmerzt. Das nennt man einen Sonnenbrand. Dagegen hilft dann eben die Sonnencreme, mit der ich dich gleich eincremen werde. Das ist ein guter Sonnenschutz und sehr wichtig.
0: Schnell hat Mama Conny mit der Sonnencreme eingecremt. Und nun möchte sie wieder los, mit Papa den Strand erkunden. Und dabei fällt ihr auf, dass in dem kleinen Park am Strandende zwar viele Blumen wachsen, aber die meisten von ihnen alle traurig ihre Köpfchen hängen lassen.
2: Warum lassen denn hier so viele Blümchen die Köpfe hängen, Papa?
4: Naja, weißt du, das hat damit zu tun, dass es lange nicht geregnet hat.
2: Ah, richtig. Die Blümchen und alle Pflanzen brauchen ja Wasser zum Leben.
4: Ja, aber weil die Sonne jetzt so viel Kraft hat, verdunstet das Wasser aus den Blättern der Pflanzen ziemlich schnell. Und damit die Pflanzen nicht vertrocknen, brauchen sie regelmäßig Wasser.
2: Und was, wenn es jetzt die nächsten Tage nicht regnet?
4: Dann kommt bestimmt die Feuerwehr und begießt die Blumen und Pflanzen hier mit frischem Wasser. Und alle können sich erholen.
2: Dann ist ja gut.
0: Sommerzeit, Erntezeit. Im Sommer kann man nicht nur im Meer baden, im Sommer kann man auch draußen essen. Und zwar beim Picknick.
2: Ja, und ich liebe Picknick. Heute gibt es für Mama, Papa und für mich leckere Brötchen. Jede Menge.
0: Mama, Papa und Conny haben am Waldrand eine große Decke ausgebreitet, auf der alle gut Platz haben. Und genießen ihre Brötchen, ihren Kaffee und Kakao.
2: Das ist so lecker.
4: Richtig gemütlich.
0: Etwas entfernt von ihnen mäht ein Mähdrescher ein Weizenfeld.
4: Conny?
2: Ja, Papa?
4: Apropos Brötchen. In dem Weizen da, den der Bauer da erntet, weißt du? Da sind viele, viele Weizenkörner. Und die Weizenkörner werden gesammelt und dann zu Mehl zermahlen.
2: Und aus Mehl werden die Brötchen gemacht, die wir hier gerade essen. Das hat Hanne im Kindergarten erzählt.
4: Genau. Schlaue Conny.
2: Ha, dann erntet der Bauer da ja gerade neue Brötchen.
4: Brötchenernte.
2: Ja.
4: Ja, so kann man sagen.
0: Im Sommer wird das Getreide reif. Es gibt zum Beispiel Weizen, Hafer, Roggen und Gerste. Aus Getreide kann man viele verschiedene Sorten Lebensmittel herstellen. Aus Weizen werden gerne Brot, Brötchen, Kekse, Nudeln und auch Pizzateig hergestellt. Hafer wird oft zu Mehl verarbeitet. Und Haferflocken habt ihr ja vielleicht auch schon mal probiert. Roggen verwendet man unter anderem zum Herstellen von dunklem Brot. Neben Roggen und Schwarzbrot macht man auch Pumpernickel aus Roggenmehl. Pumpernickel ist ein sehr dunkles und monatelang haltbares Brot. Roggenmehl wird aber auch gerne für herzhaften Kuchen genommen. Der größte Anteil der in unserem Land produzierten Gerste wird als Tierfutter oder zum Brauen von Bier genutzt. Aber auch Brei kann daraus gemacht werden.
2: Und? Kann man im Sommer auch noch etwas anderes ernten?
3: Oh ja, zum Beispiel im Garten. Da wird das meiste Obst und Gemüse im Sommer reif. Von einigen Sorten isst man die Früchte oder Samen. Von anderen die Blätter oder die Wurzeln.
2: Früchte sind doch Äpfel oder Birnen, oder?
4: Richtig. Und die Äpfel und Birnen kannst du im Spätsommer ernten. Tomaten und Erdbeeren sind übrigens auch Früchte.
2: Und was für Samen kann man essen?
3: Sesamsamen zum Beispiel sind sehr gut für unsere Gesundheit. Und die Samen vom Fenchel kannst du für einen leckeren Tee nehmen. Blätter vom Eisberg oder vom Feldsalat schmecken gut zubereitet auch richtig lecker.
4: Und als Wurzel kennst du ja die Möhre oder Karotte oder Mohrrübe. Die magst du ja auch roh.
2: Genau, das knackt immer so schön und schmeckt.
4: Und dann gibt es da noch ein Knollengewächs. Aus dem werden deine geliebten Pommes frites hergestellt.
2: Das kann dann nur eine Kartoffel sein.
3: Richtig.
2: Pommes, die hätte ich jetzt auch gerne. Das wäre klasse.
0: Aber die gab es dann doch nicht mehr. Am nächsten Tag krabbeln Conny und Julia bei schönstem Wetter durch den Garten. Bewaffnet mit einer Lupe wollen sie alles erforschen, was hier auf dem Boden so krabbelt.
5: Guck mal da, Conny. Da ist eine Ameise.
2: Au ja. Und da, guck mal, da ist noch eine.
5: Stimmt.
2: Und noch eine. Oh. Und jetzt krabbelt sogar ein Marienkäfer auf meinen Finger.
5: Oh, der ist ja süß.
2: Ja, wirklich. Und guck mal, der hat 1, 2, 3, 4, 5, 6, 7. 7 Punkte auf seinem Rücken. Ob er dann auch 7 Jahre alt ist?
5: Weiß ich nicht.
2: Ich auch nicht. Ups. Und jetzt fliegt er wieder weiter.
5: Schade. Aber hier, Conny, guck mal. Da klettert eine Schnecke den Löwenzahn rauf. Die gucke ich mir mal durch die Lupe an.
2: Gut. Und?
5: Oh, die sieht jetzt riesig aus. Da sieht man ganz genau, wie die das Blatt vom Löwenzahn futtert.
2: Lass mal gucken.
5: Hier, die Lupe.
2: Au ja. Die beiden Fühler sehen aus wie riesige Antennen. Und oben an den Fühlern sehe ich 2 kleine Punkte. Das sind, glaube ich, die Augen der Schnecke. Hat mir mein Papa mal erzählt, dass die da ihre Augen haben.
5: Aha, aber sag mal, Conny, der Löwenzahn hier, in dem die Schnecke rumkriecht, der hatte doch vor ein paar Tagen noch ganz gelbe Blüten. Die sahen so schön aus. Aber jetzt sind da keine gelben Blüten mehr, sondern Pusteblumen. Weißt du, wie das kommt?
2: Nee, das weiß ich auch nicht. Aber ich kann ja mal den Herrn Frass fragen, woher die Pusteblumen kommen. Der weiß das bestimmt.
5: Oh ja!
2: Herr Frass!
0: Ja, Conny?
2: Also weißt du das, Herr Frass? Woher die Pusteblumen beim Löwenzahn kommen?
0: Ja, das kann ich euch sagen. Also, der Löwenzahn blüht hauptsächlich in den Monaten April und Mai. Aber er kann auch noch im Sommer und bis in den Herbst hinein blühen. Wenn irgendwann der Löwenzahn dann aber verblüht, verwandeln sich seine Blüten innerhalb von ein paar Tagen zu runden Samenbällchen mit Stiel und feinhaarigen Schirmchen. Aus den Blüten sind jetzt die beliebten Pusteblumen geworden. Der Wind pustet da hinein, die Samenschirmchen lösen sich und der Wind trägt sie fröhlich durch die Luft. Irgendwo landen sie dann wieder auf der Erde und können da zu einem neuen Löwenzahn heranwachsen.
2: Klasse! Und wenn ich die Pusteblume puste?
0: Passiert das Gleiche. Wie beim Wind lösen sich die Samenschirmchen, fliegen durch die Luft und wo sie landen, wächst dann vielleicht wieder ein neuer Löwenzahn.
5: Toll!
2: Ja!
5: Die Samenschirmchen fliegen dann bestimmt genauso lustig durch die Luft wie der gelbe Schmetterling da.
2: Oh, den kenne ich.
5: Wirklich?
2: Der heißt Zitronenfalter, weil der so gelb wie eine Zitrone ist.
5: Ah.
2: Hat Papa mir mal erzählt. Oh, guck mal, da oben fliegt noch einer.
5: Oh ja! Ob das ein Kind von dem anderen Zitronenfalter ist?
2: Keine Ahnung.
0: Die Paarungszeit der Zitronenfalter beginnt im Frühjahr. Das Weibchen legt dann bis zu 100 Eier in Bäumen oder Sträuchern ab. Die Eier entwickeln sich sehr schnell. Und im Mai schlüpfen schon die ersten, nein, nicht Schmetterlinge, sondern Raupen. Die fressen sich jetzt an den Blättern dick und rund. Dann spinnen sich die Raupen an einem kleinen Ast in einen Kokon ein. Das ist so etwas wie eine Umkleidekabine für die Raupe. Denn in diesem Kokon verwandelt sich die dicke Raupe in einen Schmetterling. Das dauert ungefähr 2 bis 3 Wochen. Und dann verlässt ein wunderschöner Schmetterling den Kokon. Herbst. Im Herbst wird es abends früher dunkel als im Sommer. Es ist kühler und regnet häufig. Der Wind weht die Blätter von den Bäumen und manchmal stürmt es heftig. Genau richtig, um einen Drachen steigen zu lassen. Den hat Conny zusammen mit Opa gebaut. Jetzt rennt sie auf einer großen Wiese mit dem Drachen hin und her. Doch der will nicht in der Luft bleiben, sondern stürzt immer wieder gleich auf den Boden.
6: Ah, nein! Halt die Schnur fest!
2: Schneller!
6: Dahinter!
2: Ach, Manu!
6: Zieh!
2: Ich soll nach oben!
6: Conny! Zieh doch! Du musst gegen den Wind laufen, Conny! Den Drachen hochhalten und dann mit einem Schubs Richtung Himmel loslassen!
2: Aber ich spüre den Wind kaum. Woher soll ich dann wissen, woher der kommt?
7: Steck deinen Finger in den Mund, mach ihn nass und halt ihn dann in die Luft. Da, wo es an deinem Finger kalt wird, daher kommt der Wind.
2: Aha.
0: Doch plötzlich kommt eine Windböe, ergreift Connys Drachen und nimmt ihn mit hoch in die Luft.
2: Hui!
6: Ja, zieh!
2: Das war toll.
6: Sehr gut.
2: Und jetzt bleib schön da oben, mein lieber Drachen.
6: Und immer die Leine festhalten, Conny.
2: Klar, Opa.
6: Ja, zieh.
0: Über eine Stunde lang vergnügen sich Conny und Opa mit dem Drachen. Dann bezieht sich leider der Himmel mit grauen Wolken und es beginnt zu regnen. Gut, dass Opas Auto in der Nähe steht. Schnell steigen sie ein und Opa fährt los.
2: Tür zu, im Trocknen.
8: Ja, Gott sei Dank.
2: Das hat Spaß gemacht.
8: Finde ich auch.
2: Schade, dass es jetzt regnet.
8: Ja, der Regen hätte ruhig noch ein wenig warten können.
2: Ja, genau. Aber sag mal, Opa, wieso regnet das eigentlich? Hä? Wieso fällt da Wasser vom Himmel?
8: Nun, Conny, du weißt doch, dass die Sonne sehr warm ist. Und die Sonnenwärme lässt in den Bächen, Flüssen, Seen oder Meeren viel Wasser verdunsten. Das Wasser wird also zu Wasserdampf.
2: So wie beim Eierkochen, ja?
8: Naja.
2: Wenn das Wasser ganz heiß wird, brodelt es und heißer Dampf steigt nach oben.
8: So ungefähr. Der Wasserdampf, den die Sonnenwärme erzeugt, steigt hoch bis in den Himmel. Da ist es aber kälter als bei uns hier unten auf der Erde. Und die Kälte und der Wind da oben bewirken, dass der Wasserdampf wieder abkühlt und zu winzigen Wassertröpfchen wird. Daraus, aus vielen Millionen und noch mehr Millionen Wassertröpfchen, bilden sich die Wolken. Und die Wassertröpfchen in den Wolken sind so klein, dass sie in der Luft da oben im Himmel schweben können. Schließen sich aber jetzt viele der kleinen Tröpfchen zusammen, entsteht ein dicker Tropfen. Und der ist dann zu schwer, um da oben noch in der Luft schweben zu können. Der fällt dann einfach runter und plumpst auf die Erde. Fällt der auf deinen Kopf, wirst du nass. Und wenn dann viele zigtausend und Millionen von diesen dicken Tropfen runterfallen, dann regnet es.
2: Und dann sitze ich mit dir im Auto und wir fahren nach Hause.
8: Ja, genau.
0: Und obwohl es jetzt regnet, war es für Opa und Conny heute ein schöner Tag. Schon bald nach dem Abendessen verschwindet Conny in ihrem Bett. Sie ist müde. Früh am Morgen wacht Conny mit einem großen Gähnen auf.
2: Mal gucken, wie das Wetter heute ist. Hä? Was ist das denn? Ich kann ja gar nichts sehen. Alles grau. Ich kann noch nicht mal den Apfelbaum sehen. Mama!
3: Ja, Conny?
2: Ich kann nichts mehr sehen.
3: Wie bitte? Wie, du kannst nichts mehr sehen?
2: Ja, guck doch mal aus dem Fenster.
3: Oh. Ach so, du meinst den Nebel.
2: Das ist Nebel da draußen? Was ist denn Nebel?
3: Den gibt es oft im Herbst. Da ist es nämlich morgens kühler als im Sommer. Nebel besteht aus ganz, ganz vielen kleinen Wassertröpfchen, die in der Luft schweben und nicht verdunsten können, weil es noch nicht warm genug ist. Nebel ist dann fast so etwas wie eine Wolke am Boden. Und da kannst du nicht durchgucken.
2: Und wann geht der wieder weg?
3: Wenn die Sonne später die Luft wieder erwärmt, verdunsten die Wassertröpfchen. Der Wasserdampf steigt in die Luft auf und der Nebel verschwindet.
2: Dann kann ich nachher wieder alles sehen.
3: Ja.
0: Und tatsächlich, nach einer Stunde ist der Nebel verschwunden. Eine warme Herbstsonne lässt alles in einem goldenen Licht erscheinen. Conny macht sich fertig für den Kindergarten. Das heißt, heute ist die Igelgruppe ja gar nicht im Kindergarten. Conny und die anderen Kinder sind den ganzen Tag mit Hanne im Wald. Sie spielen Verstecken zwischen den Bäumen. Dann machen sie ein Picknick auf einem Baumstamm. Danach sammeln alle Kinder besonders schöne Blätter von verschiedenen Bäumen. Blätter vom Ahorn, von einer Buche, von einem Kastanienbaum und Blätter von einer Eiche.
2: Und von der Eiche und der Kastanie haben wir auch noch die Früchte gesammelt. Nämlich Eicheln und Kastanien. Die haben wir aber nicht gegessen. Mit denen wollen wir morgen im Kindergarten tolle Sachen basteln.
0: Im Herbst werden viele Früchte an den Bäumen reif. Manche mögen wir gerne, wie Pflaumen, Äpfel, Birnen und Nüsse. Andere Früchte sind eher für die Tiere bestimmt, wie Kastanien, Eicheln und Bucheckern.
5: Und Pilze haben wir gesammelt, aber immer mit Hanne. Die hatte nämlich ein Pilzbuch dabei und darin standen alle Pilze, die man essen kann und die, die giftig sind. Hanne hat uns einen gezeigt, der giftig ist, den Fliegenpilz. Den erkennt man an seinem roten Hut mit den vielen weißen Punkten.
0: Langsam verändert das Herbstlaub jetzt seine Farbe. Es wird erst rot, gelb und orange. Dann fallen die Blätter ab. Die Bäume bereiten sich auf den Winter vor. Warum ist das so? In der kalten Jahreszeit steht dem Baum nicht mehr so viel Wasser zum Überleben zur Verfügung. Leider brauchen die Blätter dennoch weiterhin sehr viel Wasser. Die Wurzeln des Baumes können aber nicht mehr so viel liefern. So wirft der Baum nach und nach seine Blätter ab, um sich zu schützen und nicht zu verdursten. Auch einige Tiere bereiten sich jetzt auf den Winter vor. Der Igel frisst sich dicken Winterspeck an und das Eichhörnchen sammelt Eicheln und Nüsse und versteckt sie in der Erde. Am Abend ist ein Laternenumzug im Kindergarten. Alle singen Lieder und die selbstgebastelten Laternen leuchten hell. Dann, als Conny mit Mama und Papa nach dem Laternenumzug nach Hause geht, hört sie plötzlich ein Rauschen am Himmel. Sie schaut nach oben. In der Abendsonne fliegen Hunderte von Vögeln über sie hinweg.
2: Oh, was ist das? Ah, da oben. Boah, so viele Vögel habe ich ja noch nie gesehen. Wo wollen die denn alle hin?
4: Gute Frage. Conny, wenn der Winter kommt, dann ist es für einige Vogelarten zu kalt bei uns. Und sie finden hier auch nicht mehr genug Nahrung. Also fliegen sie jetzt im Herbst in den warmen Süden. Und im Frühling, wenn es hier wieder wärmer geworden ist, kommen sie zurück zu uns.
2: Dann gute Reise, liebe Vögel. Und kommt schnell wieder zurück.
0: Winter. Im Winter wird es früh dunkel. Auch am Tag steht die Sonne sehr tief und es ist kalt. Das Thermometer zeigt oft weniger als 0 Grad an. Wenn es so kalt ist, gefrieren die kleinen Wassertropfen in den Wolken zu Eiskristallen und die winzigen Kristalle wachsen dann zu Schneeflocken zusammen. Dadurch werden sie so schwer, dass sie zur Erde fallen. Und dann schneit es.
2: Das ist toll. Und heute ist der erste Schnee gefallen. Mama hat mir gleich meine Wintersachen angezogen. Warme Unterwäsche, dicke Strümpfe, dann meine dicke Winterhose, mein Winterpullover, einen Schal, dazu meinen Anorak und meine Winterschuhe. Und ganz zum Schluss hat sie mir meine Pudelmütze aufgesetzt. Obwohl man dann meine schöne rot-weiße Schleife gar nicht mehr sieht. Aber macht nichts. Ich fühle mich jetzt pudelwarm und baue gerade einen Schneekater. Und den nenne ich, Mau. Den Schneebauch habe ich schon. Und jetzt kommt der Kopf. So. So, noch ein bisschen größer. Und so. Ohren nicht vergessen. So.
5: Und ich mache lieber Schneebälle. Ein bisschen Schnee nehmen. Den gut kneten und ab gegen den Baum.
2: Na.
3: Conny? Julia?
5: Ja?
3: Ich habe hier Futternetze und Meisenringe für die Vögel. Wollt ihr mir helfen, die aufzuhängen?
2: Ja! Ja.
3: Hier, Julia.
5: Danke.
3: Den Meisenring hängst du da in dem kleinen Baum auf.
5: Mhm.
3: So hoch, wie du kannst.
5: Okay, ist gut.
3: Und du, Conny, nimmst dieses Futternetz und hängst es auch im Baum auf.
2: Gut. Da hinten möchte ich es hinhängen.
3: Und ich hänge dieses Futternetz auf. So. Und hier noch einen Meisenring.
5: Und so. Ja, geschafft.
2: Ich habe meins schon aufgehängt. Ist das gut so?
3: Oh, das ist prima. Und dein Meisenring hängt da auch gut, Julia.
5: Na, ihr lieben Vögel, dann guten Appetit.
3: Guten Appetit.
2: Mama, du... Warum hängen wir das Futter für die Vögel denn überhaupt auf? Ich denke, die sind alle in den Süden geflogen, weil es hier zu kalt ist.
3: Das stimmt auch, Conny. aber ein paar sind doch hier geblieben. Und die Vögel, die nicht in den Süden fliegen, die nennt man übrigens Standvögel.
5: Ah, und welche sind das?
3: Das sind zum Beispiel der Sperling,
5: aha,
3: die Blaumeise und die Amsel.
5: Die kenne ich.
3: Die bleiben im Winter hier.
2: Und die, die in den Süden fliegen, wie nennt man die?
3: Die nennt man Zugvögel.
5: Oh, guckt mal, da knabbern schon ein paar Vögel an dem Futter.
2: Oh, ja.
5: Süß.
2: Schön. Aber was machen eigentlich die anderen Tiere im Winter?
5: Gute Frage. Was machen die eigentlich?
3: Naja, im Winter finden viele Tiere keine Nahrung mehr.
5: Hm?
3: Darum machen manche, wie zum Beispiel der Igel, einen langen Winterschlaf.
5: Ah.
3: Im Herbst hat er sich einen dicken Winterspeck angefressen und braucht jetzt kein Futter mehr, weil er ja schläft.
5: Stimmt.
3: Andere Tiere, wie das Eichhörnchen, halten nur Winterruhe. Sie wachen häufig auf und fressen dann von ihren Vorräten, die sie im Herbst vergraben haben und die sie jetzt wieder herausholen.
5: Aha.

0: Einige Wochen später ist der kleine See zugefroren. Und Conny lernt mit Mama Schlittschuhlaufen.
1: Ganz schön rutschig.
2: Ja.
0: Das ist gar nicht so einfach auf dem rutschigen Eis.
2: Guck mal, guck mal.
1: Nicht so schnell, nicht so schnell.
2: Ah, mach du auch mal.
1: Ja.
0: Doch wieso ist da, wo im Sommer Wasser war, jetzt dickes Eis? Wasser gefriert bei 0 Grad zu Eis. Wenn es wärmer wird, schmilzt das Eis und wird wieder zu Wasser. Aber wenn die Temperatur lange kalt und unter 0 Grad bleibt, frieren auch die Seen zu. Unter dem Eis ist dann kaltes Wasser. Aber da hinein wird Conny bestimmt nicht fallen, denn die Eisdecke des Sees ist dick und stark genug für alle Schlittschuhläufer. Und Conny übt und übt, bis sie ein paar Tage später ganz alleine und ohne Hilfe eine Runde nach der anderen über den fest zugefrorenen See fahren kann.
2: Juhu!
0: Das duftet lecker. Conny und Mama backen Weihnachtskekse und Conny verziert sie mit bunten Streuseln.
2: Danach ein bisschen. Gib nicht so viel. Das riecht so gut, Mama.
0: Und ein paar Tage vor Weihnachten suchen Conny und Papa einen Weihnachtsbaum aus. Das ist gar nicht so einfach, denn es gibt so viele.
3: Es gibt sehr viele verschiedene Tannenbäume oder auch Nadelbäume. Die Nordmann-Tanne, die Blaufichte, die Edeltanne, die serbische Fichte und. Und all diese Nadelbäume haben eigentlich keine Nadeln, sondern ganz, ganz dünne und spitze Blätter. Und da die so spitz wie Nadeln sind, nennen wir sie eben auch Nadeln. Und die Nadeln, die bleiben auch im Winter grün und fallen nicht vom Baum ab.
2: Ich habe aber schon mal gesehen, dass an den Tannenbäumen manchmal so lange braune Dinger dranhängen. Wie heißen die und wozu sind die denn überhaupt da?
3: Diese langen braunen Dinger nennt man Zapfen. Und die gibt es nur an den Nadelbäumen. In diesen Zapfen sind die Samen der Nadelbäume versteckt. Und wenn schönes, trockenes Wetter ist, öffnen sich die Zapfen und die Samen fallen heraus. Und schon können wieder neue Nadelbäume wachsen.
2: Toll!
3: Ja, das stimmt, Conny. Die Natur ist eine tolle Sache. Apropos toll, was hältst du von diesem Baum? Der hat genau die richtige Größe und ist sehr schön gewachsen.
2: Oh ja, der ist richtig schön.
3: Dann wird das unser Weihnachtsbaum.
0: Papa bezahlt.
3: Stimmt so, der Rest ist für Sie.
4: Ach, das ist ja nett. Dankeschön.
3: Sie stehen ja hier in
0: der und Kälte zusammen Baum. Tragen Conny und Papa den Baum zum Auto.
3: Pass mal mit an.
2: Ja.
3: Stark bist du.
0: Und als der Baum 2 Tage später fertig geschmückt im Wohnzimmer steht, da steht fest...
2: Unser Weihnachtsbaum ist der allerschönste.
5: Genau.
3: Den haben wir beide ja auch zusammen ausgesucht, Conny. Ach, herrlich.

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1: Hallihallo, hier ist der David. Gemeinsam mit deiner Familie wandern gehen, das kannst du am Nationalfeiertag am 26. Oktober im Bundesland Kärnten. Treffpunkt der geführten Familienwanderung ist der Ortsteil Neusach beim Weißen See um 10:30 am Vormittag. Gemeinsam mit einem Nationalpark-Ranger wanderst du zur Alm hinterm Brunn und erfährst nebenbei viele spannende Dinge über die Tier- und Pflanzenwelt in diesem Gebiet. Die Teilnahme ist kostenlos. Die Bibliothek der Arbeiterkammer im Bundesland Steiermark gibt es bereits seit 100 Jahren. Zu diesem runden Jubiläum kannst du am 24. Oktober bei einem großen Fest in der Landeshauptstadt Graz dabei sein. Ein großer Bücherflohmarkt erwartet dich. Du kannst dich schminken lassen, ein Buchcover gestalten oder auch ausprobieren, was du alles aus Papier basteln kannst. Schau mit deiner Familie ab 9 Uhr vormittags in der Arbeiterkammer Graz vorbei, melde dich aber vorher online dazu an auf stmk.arbeiterkammer.at. Was macht die Feuerwehr genau, wenn ein Haus brennt? Welche Einsätze müssen von der Rettung begleitet werden? All das erfährst du in unserer Bundeshauptstadt Wien beim Sicherheitsfest am Wiener Rathausplatz. Feuerwehr, Rettung und Polizei zeigen verschiedene Einsätze und erklären dir alles rund ums Thema Sicherheit. Außerdem gibt's auch noch Hüpfburgen und Spielestationen für die Kinder. Komm bei freiem Eintritt am 25. und 26. Oktober von 9 Uhr vormittags bis 5 am Nachmittag vorbei. Und wenn du auch einen Tipp für eine tolle Kinderveranstaltung hast, dann gib uns doch bitte Bescheid auf www.meinkinderradio.at.
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5: Heute habe ich ein ganz tolles Nachspeisenrezept für dich. Das schnelle Benko Erdbeer-Tiramisu. Tiramisu ist italienisch und es geht ganz leicht, ganz ohne Backen im Ofen. Du gibst einfach abwechselnd Biskotten und eine leckere Creme in eine Form. Bei der Creme lass dir am besten von einem Erwachsenen helfen. Da müsst ihr nämlich Schlagobers mit dem Mixer schlagen. Den kannst du danach mit Mascarpone-Creme und etwas Zucker und Vanillezucker verrühren. Und ein Geheimtipp kommt noch dazu. Benko Erdbeere. Das ist so wie Benko Kakaopulver, nur eben mit Erdbeergeschmack. Beim Verrühren mit Milch wird also Erdbeermilch draus. Und in unserem Rezept kommen 2 Esslöffel davon in die Creme. Das macht sie nochmal extra erdbeerig. Auf die Biskotten gibst du ein paar Tropfen Orangensaft und dann geht's schon los mit dem Schichten. Biskotten, Creme, halbierte Erdbeeren, wieder Biskotten und so weiter und ganz oben natürlich ganz viele Erdbeeren. Und fertig! Das Rezept mit den genauen Mengenangaben gibt's auf www.meinkinderradio.at zum Nachlesen. Schick uns doch ein Foto von deinem Benko-Erdbeer-Tiramisu und lass es dir schmecken!
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7: Viele spannende Themen habe ich auch in dieser Stunde für dich. Die Ines hier. Hallo. Der Welternährungstag diese Woche rückt bewusstes Essen in den Mittelpunkt. Vor bereits 47 Jahren hat dieser besondere Tag erstmals stattgefunden, um aufmerksam dafür zu machen, wie wichtig genug Essen für alle Menschen auf der Welt ist. Viele Lebensmittel werden oft weggeworfen, obwohl sie noch gut sind. Das passiert zum Beispiel, wenn beim Einkaufen so viel gekauft wird oder wenn Essen im Kühlschrank vergessen wird. Dabei kann jeder und jede mithelfen, das zu ändern. Zum Beispiel, indem man nur das einkauft, was man auch wirklich essen will. Oder indem man bei abgelaufenen Lebensmitteln zuerst schaut, riecht und schmeckt, bevor man sie wegwirft. Ein bewusster Umgang mit Essen aller Art ist auch ein gutes Zeichen für Nachhaltigkeit. Also nur so viel zu verbrauchen, wie wir tatsächlich benötigen. Mode von Kindern auf dem Laufsteg präsentiert. Mit dem Projekt Kids in Fashion gibt es in der Bundeshauptstadt Wien einen kreativen Wettbewerb, der bereits seit mehr als 30 Jahren Kinder und Jugendliche im Alter von 4 bis 21 Jahren mit ihren fantasievollen Modeentwürfen in den Mittelpunkt stellt. Eine Fachjury wählt die besten modischen Einfälle aus und Schülerinnen und Schüler einer Modeschule schneidern und nähen dann diese. Am Wochenende hat es eine große Modenschau gegeben, bei der die farbenfrohen Kleidungsstücke von jugendlichen Nachwuchsmodels am Laufsteg präsentiert worden sind. Ab sofort kannst du dich mit deiner eigenen kreativen Modeidee bereits für Kids in Fashion 2027 anmelden. Alle genauen Infos bekommst du online auf www.jugendzentren.at. Welche Unterwassergeräusche stören Seelöwen und Seebären am meisten? Dieser Frage gehen Forscherinnen und Forscher an einer Universität am Kontinent Australien nach. Im Taronga Zoo in der australischen Stadt Sydney haben Tierpfleger mit zwei Seelöwen und zwei Seebären deshalb einen Hörtest gemacht. Die Forschenden haben aus den Antworten der Tiere erfahren, in welchem Frequenzbereich diese hören. Am empfindlichsten reagieren Seelöwen und Seebären auf Geräusche um 3200 Hertz. Das ist für das menschliche Ohr eine sehr hohe Frequenz, ähnlich schriller, lauter Pfeifgeräusche. Das Forschungsprojekt will unter anderem auch untersuchen, wie stark Geräusche von Schiffen, Flugzeugen oder auch Bauarbeiten an der Küste Robben und Seelöwen beeinflussen können. Denn sowohl für ihre Verständigung untereinander, aber auch bei der Nahrungssuche oder der Wahrnehmung von Gefahren sind sie auf ihr Gehör angewiesen.
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8: Es ist Zeit für einen neuen Buchstaben. Hallöle, hier ist der André. Ich habe den Buchstaben M, also M, mitgebracht. Heute gibt's M wie Musik hören. Ja, auch übers Internet ist es möglich, Musik zu hören. Und das wird auch von ganz vielen Leuten gemacht. Das Tolle am Musikhören im Internet ist, dass es ganz viele verschiedene Möglichkeiten gibt, um Musik zu hören. Früher hast du zum Musikhören ein Radiogerät gebraucht oder auch einen CD-Player. Das Radiogerät, um Musik zu hören, und den CD-Player, um die Musik deiner Lieblingssänger zu hören. Die ist damals nämlich nur auf CDs verkauft worden. Im Internet geht das alles ganz einfach. Du kannst zum Beispiel deinen Lieblingsradiosender, also mein Kinderradio, immer und überall, wo du Internet hast, hören. Alles, was du dafür tun musst, ist auf unsere Webseite zu klicken. www.meinkinderradio.at. Ja, und dann musst du auf den Play-Knopf drücken. Aber auch die Musik deiner Lieblingssänger, die kannst du auch im Internet hören. Es gibt ganz viele verschiedene Seiten, wo du dir die Songs anhören kannst. Auch auf YouTube kann man so richtig gut Musik hören. Aber nicht nur das. Auf YouTube gibt es zur Musik auch noch Musikvideos, die ja meistens auch ganz cool und lustig sind. Das Tolle an diesen Seiten und Apps ist, dass man dort gratis Musik hören kann. Allerdings wird die Musik immer wieder von Werbung unterbrochen. Das kann ganz schön lästig sein. Und deshalb gibt es auch noch andere Möglichkeiten, im Internet Musik zu hören. Man kann sich die Musik nämlich auch herunterladen. Dafür muss man aber ein bisschen Geld bezahlen, kann sich die Lieder dann aber immer und überall anhören. Aber aufpassen, Kinder dürfen keine Lieder kaufen. Dafür muss immer ein Erwachsener gefragt werden, damit er das Lied für dich herunterlädt. Und weil die Musik dann ja schon heruntergeladen ist, kann man sie sogar ohne Internetverbindung anhören.
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8: Und ich bin André Brunner-Frumann. Ich wünsche dir einen schönen Nachmittag. Hallöle. Ich muss jetzt mal an dieser Stelle Danke sagen. Ich kriege ja ganz viel Post von vielen Kindern aus ganz Österreich, die mir tolle Zeichnungen schicken. Die sind so dinozastisch, die hänge ich hier alle immer bei uns im Studio auf. Also die ganze Wand ist eigentlich schon voll. Aber bitte noch nicht aufhören. Wenn du gut zeichnen kannst, dann mal mir doch ein Bild und schick es mir gerne. Die Postadresse, die findest du auf unserer Webseite www.meinkinderradio.at im Bereich Kontakt. Und wenn du dann schon mal da bist, na, dann kannst du dich ja auch gleich anmelden für die Minidisco, denn dann telefonieren wir vielleicht in dieser Stunde. Ich bin André Brunner-Frumann, Hallöle!
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Gleich hier in der Mini-Disco auf mein Kinderradio telefoniere ich mit einem Mädchen, das hat einen wunderschönen Namen, das ist die Yara. Die gibt's gleich hier bei uns auf mein Kinderradio. Davor muss ich noch sagen, Freunde, ich brauche Sprachnachrichten, jede Menge Sprachnachrichten, denn gleich möchte ich hier in der Mini-Disco wieder Sprachnachrichten abspielen. Und dazu fehlen mir noch ein, zwei. Also schnell mal zur Radinos Handy-App. Wenn die noch nicht auf Mamas Handy ist, dann bitte schnell draufladen, kostet eh nichts, ist völlig gratis. Und dann kannst du mir gerne eine Sprachnachricht schicken, indem du auf das Mikrofonsymbol tippst. Bitte

0: Wolfsgraben, das ist im schönen Bundesland Niederösterreich, gell? Hier steht, dass du gerne Tierärztin von Beruf werden möchtest.
1: Ja.
0: Gut, warum möchtest du Tierärztin werden und wie bist du überhaupt auf die Idee gekommen?
1: Ich habe sehr viele Tiere halt bei mir zu Hause und ja, ich mag einfach Tiere.
0: Okay, und wenn du sagst, du hast viele Tiere zu Hause, was hast denn du da alles?
1: Ich habe 2 Katzen, wir haben ein Aquarium und mein Hamster ist vor ein paar Tagen vor ein paar Wochen gestorben, oh. Aber ich habe jetzt schon einen neuen.
0: Das tut mir sehr leid, aber schön, wenn du dann einen neuen hast.
1: Ja.
0: Du, und wenn du sagst, du hast ein Aquarium und Katzen, muss man da nicht aufpassen, dass die nicht die Fische da raustatzeln?
1: Nein, weil wir haben einen Deckel extra.
0: Ah, oben. Das ist gut, weil sonst wären da ja bald keine Fische mehr drinnen, gell?
1: Ja.
0: Gut, sag mal, müssen wir jetzt jede Menge Freunde wahrscheinlich von dir grüßen hier im Radio, oder?
1: Ja.
0: Zähl mal auf.
1: Also meine ganze Klasse.
0: Welche Schule ist das und wie heißt die Klasse?
1: Ich bin in der MSK, Mehrstufenklasse. Und in Tollnerbach.
0: Okay. Mhm. Wen müssen wir noch grüßen?
1: Und meine Nachbarin, die Ella, und noch meine 2 Stiefgeschwister.
0: Und alle, die dich sonst noch kennen, wahrscheinlich auch noch, oder?
1: Ja.
0: Super. Sollen wir jetzt ein Spiel spielen?
1: Ja.
0: Auswahlspiel, Reimwörterspiel oder Gegenteilspiel? Was darf es denn sein?
1: Auswahlspiel.
0: Gott, wie funktioniert das Auswahlspiel?
1: Du sagst 2 Wörter und ich sag, was ich lieber mag.
0: Okay. Geht los?
1: Mhm.
0: Barbie oder Ken?
1: Barbie.
0: Die Barbie, die hat ja auch viel coolere Outfits, die sie auswählen kann, oder?
1: Ja.
0: Finde ich auch. Gut, beim Eis, gell? Vanille oder Erdbeere?
1: Vanille.
0: Vanille. Ich mag Vanille auch besser. Das kann man besser mit Früchten kombinieren, finde ich.
1: Ja.
0: Mhm. Und Wasser oder Saft?
1: Wasser.
0: Mit Sprudel oder ohne?
1: Mit Sprudel.
0: Okay, hier kommt ein Applaus. Das war die Yara. Die ist 9 Jahre alt aus dem Bundesland Niederösterreich. Und das hier im Hintergrund ist ihr Applaus. Ich wünsche dir noch einen schönen Nachmittag. Danke fürs mit dabei sein.
1: Danke, André. Schönen Nachmittag.

0: also ich weiß nicht, wie es dir geht, aber ich brauche jetzt von dem ganzen Tanzen jetzt erstmal eine Verschnaufpause. Einen schönen Nachmittag. Hier ist mein Kinderradio, hier ist die Minidisco und ich bin der André. So, rufen wir mal wieder wo an. Hast du Lust zu telefonieren? Ich hab Lust. Auf dem Zettel steht, in der Steiermark anrufen. So, die Nummer wählt schon mal. Da muss nur noch jemand abheben. Dann wird's spannend.
1: Hallöle!
0: Ja, Hallöle! Da ist ja jemand voll fröhlich. Wer spricht denn da?
1: Der Luca.
0: Ja, Luca, ich wünsche dir einen schönen Nachmittag. Sag mal, wie alt bist du und woher bist du?
1: Ich komme aus St. Stephan, Oppleoben, und ich bin 12 Jahre alt.
0: St. Stephan Oppleoben ist in der Obersteiermark, das heißt, im Bundesland Steiermark bist du zu Hause, gell?
1: Genau.
0: Super. Du, sag mal, Luca, ich habe hier auf dem Zettel stehen, du spielst ein ganz tolles Musikinstrument.
1: Genau.
0: Erzähl mal ein bisschen, was ist das für ein Instrument?
1: Schlagzeug.
0: Um Gottes Willen, da werden die Nachbarn eine volle Freude mit dir haben wahrscheinlich, oder?
1: Ja.
0: Aber kannst du gut Schlagzeug spielen, weil dann ist es ja nicht so schlimm.
1: Ja.
0: Wie lange spielst du denn schon?
1: 2 Jahre.
0: Wahnsinn. Das heißt, du spielst sogar so gut Schlagzeug, dass du bei einer Kapelle mitspielen kannst, gell?
1: Ja.
0: Was ist denn das für eine Kapelle?
1: Die Musikkapelle.
0: Von St. Stephan Oppleoben?
1: Ja.
0: Du, dann grüß alle mal von der Kapelle.
1: Liebe Grüße von der ganzen Jungmusikerkapelle.
0: In St. Stephan. Liebe Grüße auch von mir. Und jetzt grüßen wir noch alle deine Freunde, okay?
1: Den Fabian, die Leonie, den Simon, den Matteo, das waren alle.
0: Und liebe Grüße kommen natürlich auch von mir zu euch in die Steiermark. Luca, du weißt, was an der Stelle immer kommt in der Minidisco?
1: Die Spiele.
0: Natürlich spielen wir auch ein Spiel. Hast du dir eines ausgesucht?
1: Ja.
0: Sag mal.
1: Das Auswahlspiel.
0: Das leichteste Spiel hat sich der Luca ausgesucht. Und das, obwohl du schon 12 bist. Sag mal, wie funktioniert das Auswahlspiel?
1: Du sagst einfach zwei Wörter und du sagst es.
0: Was sage ich dann? Soll ich sagen, was ich lieber mag?
1: Jo.
0: Okay, aber dann musst du mir auch zwei Wörter zur Auswahl geben.
1: Ja.
0: Dann drehen wir es heute mal um. Das ist auch lustig, sicher. Okay, geht los.
1: Ich mag am liebsten Eislaufen.
0: Okay. Möchtest du es lieber normal spielen, oder, Luca?
1: Jo.
0: Okay, dann sage ich dir zwei Wörter und du sagst mir, was du lieber magst, okay?
1: Okay.
0: Okay, gut. Geht los. Beim Twinny, den grünen oder den orangen?
1: In Orangen.
0: Das ist super, weil ich mag nämlich den Grünen lieber und dann könnten wir uns einen Twinny teilen.
1: Ja.
0: Da sind wir schon nämlich beim nächsten. Teilen oder selber haben?
1: Teilen.
0: Teilen ist was Schönes. Das mag ich auch sehr gerne. Okay. Und hier kommt dann noch das letzte Auswahl. Kochen helfen oder Tischdecken?
1: Kochen helfen.
0: Wow, bist du ein guter Koch?
1: Ja.
0: Und was kannst du richtig lecker kochen?
1: Pudding.
0: Boah, soll ich dir was sagen? Ich habe zweimal in meinem Leben Pudding gemacht und jedes Mal hat es ganz grauslige Bröckeln drinnen gehabt.
1: Oh.
0: Das wäre super, wenn du mir mal einen guten Pudding machen würdest.
1: Sehr gern.
0: Ich mag den Vanillepudding übrigens am liebsten.
1: Den kann ich am besten.
0: Na, das ist ja großartig. Hier kommt ein Applaus. Das war der Luca. Der Luca ist aus der Steiermark und mit dem hat es voll Spaß gemacht heute Nachmittag. Danke, dass du mit dabei warst.
1: Bitte.
0: Schönen Nachmittag. Tschüssi.
1: Schönen Nachmittag, André. Tschüss.
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0: Das war wieder ein tolles Lied hier bei uns in der Minidisco auf mein Kinderradio. Und ein Kind wartet schon in Leitung 7. Hallöle!
1: Hallöle, André, da ist die Viktoria.
0: Ja, hallöle, Viktoria, schönen Nachmittag. Du bist ja 6 Jahre alt und bist direkt aus Innsbruck.
1: Mhm.
0: Und jetzt musst du den Kindern kurz mal erklären, Innsbruck ist ja die Landeshauptstadt von welchem Bundesland?
1: Von Tirol natürlich.
0: Natürlich! Innsbruck ist die Landeshauptstadt vom Bundesland Tirol. Und das ist ein sehr schönes Bundesland, in dem du lebst.
1: Ja.
0: Ja.
1: Aber weißt du was, was das beste Bundesland in Österreich war, Mando, in Europa ist?
0: Sag mal.
1: Frankreich.
0: Frankreich? Aber das ist ja kein Bundesland. Frankreich ist ja ein Land.
1: Ja, da habe ich mich wieder mal geirrt.
0: Sag mal, warum ist Frankreich so toll? Erzähl mal.
1: Weil da die Eltern von meiner Mama wohnen und weil sie einen Hund haben und 3 Katzen.
0: Wow, das heißt, deine Oma und dein Opa, die leben in Frankreich.
1: Mhm.
0: Das ist ja großartig. Sag mal, und kannst du auch ein bisschen Französisch sprechen?
1: Natürlich, ich kann super gut Französisch sprechen.
0: Wow, und könntest du jetzt den Kindern und mir einen Satz auf Französisch beibringen?
1: Ja.
0: Dann erklär mal, sag mal einen Satz.
1: Je m'appelle Victoria. Ich heiße Victoria.
0: Ich heiße Victoria heißt dann, jetzt musst du es nochmal sagen, damit wir es uns merken.
1: Je m'appelle Victoria.
0: Das klingt ja wunderschön. Da hätte ich gesagt, gibt schon mal den ersten Applaus. Wow, wow, wow. Hier in der Minidisco lernen wir ja sogar Französisch, dank der Victoria. Dankeschön, dass du uns das beigebracht hast.
1: Und weißt du was?
0: Was denn?
1: Die Mama hat mir den Radio weggenommen.
0: Ja, wahrscheinlich warst du schlimm.
1: Ja, nur für eine kleine Sache.
0: Ja, aber so ehrlich muss man sein, wenn man schlimm ist, dann passieren solche Dinge.
1: Ja.
0: Aber dann hätte ich gesagt, du bist einfach jetzt mal die nächsten Tage brav und dann kriegst du sicher bald dein Radio wieder zurück.
1: Dann, ja, das probieren.
0: Das solltest du...
1: Aber ich kann nichts dafür.
0: Warum kannst du nichts dafür?
1: Weil mein Gehirn sagt, dass ich nicht folgen soll.
0: Oh weh. Aber jetzt musst du ein bisschen ehrlich sein, Victoria. Also, ich glaube ja, auch wenn dein Gehirn ein bisschen sagt, jetzt sollen wir schlimm sein, dann kannst du noch immer sagen, nein, ich bin trotzdem brav.
1: Ja.
0: Ich glaube schon, dass wir uns ein bisschen bemühen können.
1: Mhm, kann man schon sagen.
0: Ja, ich glaube nämlich auch. Oh, Victoria, das ist eine Ausrede. Versprich mir jetzt einfach mal, dass du vielleicht ein bisschen brav bist in nächster Zeit.
1: Ja.
0: Okay, super.
1: Ja, probieren.
0: Das ist schon mal der erste Schritt, hätte ich gesagt. Victoria, grüßen wir jetzt jede Menge Freunde von dir.
1: Mhm.
0: Leg los.
1: Ich grüße die Gudrun, dann die Samira, den Jacob und die Oma, die Dera, das ist der Hund aus Frankreich, den Junior, das ist mein Katzenfreund, die Oma, die Mama, den Papa, den Zuma und die Sky und den Marshall, das war's.
0: Und liebe Grüße kommen natürlich auch von mir aus dem Radio noch dazu.
1: Oh nein, ich habe jemanden vergessen.
0: Oh weh, wen müssen wir noch nennen?
1: Dich und den Radino.
0: Das ist ja so süß von dir, Victoria. Vielen Dank, ich freue mich wahnsinnig. So, spielen wir jetzt ein Spiel?
1: Ja.
0: Welches?
1: Das Hörspiel.
0: Das habe ich nicht. Ich habe das Reimwörterspiel, das Auswahlspiel oder das Gegenteilspiel.
1: Doch, du hast es.
0: Welches Spiel meinst du denn?
1: Na, das, wo ich das Geräusch machen muss, was du mir sagst.
0: Das Geräuschespiel möchtest du spielen? Mhm. Na, das können wir gerne spielen. Okay, dann hätte ich jetzt gerne deine Klospülung gehört.
1: Okay, lauf schon.
0: Die Kinder wollen ja immer das Geräuschespiel spielen, weil sie mir ihre Klospülung zeigen wollen, glaube ich. Ja, super. Und jetzt noch die Türglocke.
1: Ja, lauf schon.
0: Sie läuft schon. In Tirol werden jetzt Türglocken geläutet.
1: Das ist leider nicht so cool.
0: Na doch, das ist eine total coole Türglocke. Läut sie nochmal. Die finde ich super.
1: Ich muss sie nochmal läuten.
0: Die finde ich unglaublich toll, Victoria.
1: Und ich habe noch ein Geräusch, was mir gehört.
0: Sag mal, welches ist das?
1: Das Geräusch von meinem Hund, Max.
0: Das ist ja großartig.
1: Gut, Maxi.
0: Hat er das jetzt auf... Hast du mit ihm das geübt? Das kann er auf Kommando machen?
1: Ja.
0: Wow, das ist ein toller Hund. Jetzt gibt's mal einen Applaus für dich. Das war die Victoria. Sie ist 6 Jahre alt aus dem schönen Bundesland Tirol. Victoria, vielen Dank, dass du mit dabei warst. Ich wünsche dir noch einen schönen Nachmittag.
1: Ja, auch. Tschüss.
0: Tschüssi, Baba.
2: Also, alle aufstehen hintereinander. 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

0: Hallo Geburtstagskind, gleich gibt's ein Geburtstagslied für dich hier bei uns auf mein Kinderradio. So, wenn du gerade auf die Pinnwand geschrieben hast, dann ist vielleicht eine Nachricht von dir jetzt gerade dabei. www.meinkinderradio.at. Da lese ich jetzt mal eine Nachricht vor von Maximilian, 6 Jahre alt aus der Bundeshauptstadt Wien. Er schreibt hier: Lieber Radino, ich bin Maximilian aus Wien und höre sehr gerne mein Kinderradio. Ich komme bald in die Schule und freue mich drauf. Zu Hause bin ich oft im Garten. Liebe Grüße, Maximilian. Liebe Grüße zurück, Maximilian. Ich freue mich sehr über diese Nachricht. Wenn auch du mit dabei sein möchtest und uns eine Nachricht schicken magst, klick online auf www.meinkinderradio.at. Da gibt's die Pinnwand.
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2: Hallo, hallo, da ist die Ines. Was macht die Feuerwehr, wenn ein Haus brennt? Welche Einsätze müssen von der Rettung begleitet werden? All das erfährst du in unserer Bundeshauptstadt Wien beim Sicherheitsfest am Wiener Rathausplatz. Feuerwehr, Rettung und Polizei erklären dir alles rund ums Thema Sicherheit. Außerdem gibt's auch noch Hüpfburgen und Spielestationen für die Kinder. Kommt bei freiem Eintritt am 25. und am 26. Oktober von 9 Uhr vormittags bis 5 Uhr am Nachmittag einfach vorbei. Festivals gibt's nur für Erwachsene. Im Bundesland Steiermark in der Landeshauptstadt Graz kannst auch du ganz bald bei einem richtig coolen Festival dabei sein. Das Popella ist für Kinder ab 4 Jahren super geeignet. Es gibt Bastelstationen für die Jüngeren und Workshops rund um Radio, Tanz und Songs schreiben für die älteren Kinder. Außerdem findet jeden Tag von 26. bis 28. Oktober ein lässiges Konzert statt und das bei freiem Eintritt. Alle genauen Infos findest du online auf popella.at. Wo treffen sich eigentlich die Politikerinnen und Politiker, um gemeinsame Entscheidungen zu treffen, und wie sieht es da eigentlich aus? Wenn du zwischen 5 und 8 Jahre alt bist, komm doch in den Herbstferien von 27. bis 31. Oktober ins Parlament an den Dr. Karl-Renner-Ring 3 in unserer Bundeshauptstadt Wien. Bei einer kostenlosen Kinder- und Familienführung lernst du den Ort, an dem Politik gemacht wird, ganz genau kennen. Schau vorher am besten online auf wienextra.at wegen der genauen Uhrzeiten nach und melde dich auch gleich für deinen Wunschtermin an. Ja, und wenn auch du eine richtig coole dinotastische Veranstaltung weißt, dann gib uns gerne Bescheid auf www.meinkinderradio.at.
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4: Und jetzt, weißt du, was jetzt kommt?
3: Coole Musik für coole Kids.
4: Genau, für alle unsere Geburtstagskinder ein tolles Lied zum Geburtstag.
3: Yeah!
4: Na dann, alles Gute, liebe Freunde.

0: Achtung, Achtung, jetzt kommt wieder eine dinotastische Sprachnachricht.
1: Hallo, ich bin Matteo, 7 Jahre alt und ich wohne in Fürnitz. Ich liebe alle deine Lieder. Ciao.
2: Hallo, ich bin der Willi und ich bin 7 Jahre alt, komme aus Deutschland und ich zeichne jetzt meine Freunde auf. Emilia Meyer, Aria Alana, Dirk Liam, Magdalena, Maxim und Holly, Miruna und Zoe. Tschüss.
3: Hier spricht Elias Brechelmacher André. Kannst du mich bitte anrufen? Auf Leitung 8 ist hier Elias Brechelmacher zu stehen. Und ich freue mich. Für Radino. Tschüss. Schönen Nachmittag, André.
0: Schick doch André und mir eine Sprachnachricht über die Mein Kinderradio Handy-App. Weil dann hörst du die schon ganz bald hier bei uns in der Minidisco.

0: Es schreiben mir ja immer wieder Menschen aus ganz Österreich über unsere Webseite www.meinkinderradio.at, ob man sich denn zum Geburtstag ein Lied wünschen kann. Das ist schwierig, weil wir haben so viele Geburtstagskinder in Österreich, da wird man den ganzen Tag nur Musikwünsche erfüllen und nur mehr Geburtstagslieder spielen. Deshalb gibt es ganz, ganz oft bei uns im Programm ein Lied für alle Geburtstagskinder in ganz Österreich. Also alle, die an dem Tag Geburtstag haben, die dürfen sich dann gegrüßt fühlen. Also in dieser Sendung hier in der Minidisco und im restlichen Programm erfüllen wir keine Musikwünsche, aber dafür spielen wir jede Menge dinotastische Lieder und natürlich spiele ich auch jede Menge tolle Spiele. Auswahlspiele, Reimwörterspiele oder Gegenteilspiel. Also dafür bin ich sehr, sehr gerne zu haben. Anmelden bitte über www.meinkinderradio.at oder eben über Radinos Handy-App gerne eine Sprachnachricht schicken. Das geht schneller, da kann man seine Freunde grüßen und dann spiele ich diese Sprachnachrichten auch gerne hier in der Sendung ab. So, wer ist denn jetzt hier in Leitung 17? Hallöle.
1: Hallöle, der Julian.
0: Julian, einen wunderschönen Nachmittag und herzlich willkommen in Radinos Minidisco.
1: Auch einen schönen Nachmittag, André.
0: Sag mal, Julian, jetzt wollen wir dich alle ein bisschen besser kennenlernen. Wie alt bist du und in welchem Ort bist du zu Hause?
1: Ich bin 6 Jahre alt und wohne in Berchtoldsdorf.
0: Das ist ja super. Im schönen Bundesland Niederösterreich bist du also zu Hause. Du, deine Mama hat uns bei der Anmeldung erzählt, du liebst Comichefte.
1: Ja.
0: Was sind deine Lieblingscomichefte?
1: Donald Duck.
0: Wow, und warum sind die Donald Duck-Hefte so toll?
1: Weil die sehr witzig sind.
0: Okay, und welcher ist dein Lieblingscharakter?
1: Der Donald.
0: Der Donald. Ich mag den Onkel Dagobert total gerne. Weil der hat einen tollen Geldspeicher und ich hätte auch gern so viel Geld.
1: Ich auch.
0: Na super. Du, wollen wir jetzt mal alle deine Freunde hier im Radio grüßen?
1: Ja.
0: Zähl sie mal auf.
1: Der Jakob und der Valentin.
0: Und liebe Grüße kommen von mir natürlich zu euch dreien ins schöne Bundesland Niederösterreich. Hast du schon eine Idee, was magst du werden, wenn du erwachsen bist vom Beruf?
1: Das weiß ich noch nicht.
0: Vielleicht auch einfach nur reich, so wie der Onkel Dagobert.
1: Ja, vielleicht.
0: Da braucht man sich da nicht solche Sorgen machen, gell? Wobei, der muss sich immer Sorgen machen, weil er von den Panzerknackern ausgeraubt wird, gell?
1: Ja.
0: Also die Sorgen bleiben so oder so nicht aus. So, Julian, wir spielen jetzt ein Spiel. Auswahlspiel, Reimwörterspiel oder Gegenteilspiel? Was magst du denn spielen?
1: Reimwörterspiel.
0: Wie funktioniert das?
1: Du sagst ein Wort und ich muss das Reimwort dazu sagen.
0: Gut, hast du das ein bisschen geübt?
1: Noch nicht.
0: Okay, dann probieren wir jetzt einmal. Was reimt sich auf Flasche?
1: Tasche.
0: Tasche reimt sich auf Flasche. Was reimt sich auf Fisch?
1: Tisch.
0: Tisch reimt sich auf Fisch. Und was reimt sich auf Wurm?
1: Turm.
0: Turm reimt sich auf Wurm. Hier kommt ein Applaus. Das war fast ein wenig zu einfach für den Julian. Der ist 6 Jahre alt, aus dem Bundesland Niederösterreich. Du, ich wünsche dir noch einen schönen Nachmittag. Danke fürs mit dabei sein.
1: Danke, André. Schönen Nachmittag.

0: Das war wieder ein dinotastisches Lied hier am Nachmittag in der Minidisco auf mein Kinderradio. Ich bin der André. Hallöle. Du weißt ja, Hallöle ist unser offizieller Gruß hier in der Minidisco. So, die Nina hat sich angemeldet aus Oberösterreich. Sollen wir die mal zurückrufen? Ich denke, die hat lange, lange schon gewartet. Bin gespannt. Hoffentlich freut sie sich.
1: Hallo?
0: Hallo, wer spricht denn da?
1: Die Mina.
0: Ja, Mina, da bin ich ja bei dir. Gold, richtig. Herzlich willkommen in Radinos Minidisco. Geht's dir gut?
1: Danke. Ja.
0: Mina, wir wollen dich alle ein bisschen besser kennenlernen. Deshalb würden wir gerne wissen, wie alt bist du und in welchem Ort wohnst du?
1: Also ich bin 7 Jahre alt und ich wohne in Linz.
0: Und Linz ist die Landeshauptstadt von welchem Bundesland?
1: Oberösterreich.
0: Richtig, das ist mir schon mal einen Applaus wert. Linz ist die Landeshauptstadt vom Bundesland Oberösterreich. Du, danke, Mina, dass du uns wieder was beigebracht hast. Super. Hier auf dem Zettel steht oben, dass du wahnsinnig gerne mit dem Stand-Up-Paddle fährst. Ich hoffe, das sagt man so. Erklär mal schnell allen Kindern, was ist überhaupt ein Stand-Up-Paddle?
1: Das ist was man aufblasen kann und dann wird das richtig hart und dann kann man da drauf stehen und dann hat man so einen Paddel und dann kann man halt wohin paddeln. Mhm. Und Stander heißt halt stehen, deshalb Stander Paddel.
0: Das heißt, man steht eigentlich auf diesem Brett und dann muss man paddeln. Aber ist das nicht voll schwer mit dem Gleichgewicht?
1: Nee, wenn man zum Beispiel 2 oder 3 Personen haben und die zwei sind klein und die anderen groß, dann kann man das Gleichgewicht schon halten.
0: Ja, aber da müssen alle ein bisschen mitmachen mit dem Gleichgewicht. Wenn der einer blöd herumtut, dann fallen alle runter quasi, nicht?
1: Ja.
0: Also ein bisschen eine Übung braucht man quasi schon beim Stand-Up-Paddeln.
1: Nee, weil einmal war ich mit meiner Freundin am See und da habe ich es zum ersten Mal probiert und habe es gleich geschafft.
0: Ja, aber dann bist du vielleicht einfach super geschickt. Ich würde wahrscheinlich 7-mal ins Wasser fallen, bevor ich das kann. Also auf jeden Fall,
1: wir hatten aber auch einen Erwachsenen dabei, der konnte das schon.
0: Ah, ich verstehe, okay. Also einigen wir uns einfach drauf, die Mina ist super geschickt und der André ist sehr ungeschickt.
1: Ja.
0: Super. Du, sollen wir jetzt alle deine Freunde hier im Radio grüßen?
1: Ja.
0: Geht schon mal los.
1: Malia und noch eine andere Malia. Mhm. Sophie, noch eine Sophie, Liane, Felix, Magdalena, das war's eigentlich.
0: Okay, dann kommen von mir noch liebe Grüße aus dem Radio zu euch ins Bundesland Oberösterreich und wir zwei spielen jetzt noch ein tolles Spiel, Auswahlspiel, Gegenteilspiel oder Reimwörterspiel. Was magst du?
1: Reimwörterspiel.
0: Wow, das mag ich. Wie funktioniert das Reimwörterspiel?
1: Also du sagst ein Wort und ich muss sagen, was ich darauf reim.
0: Ja, so spielen wir das Reimwörterspiel hier in der Minidisco auf mein Kinderradio. Bist du bereit?
1: Ja.
0: Was reimt sich auf Nuss?
1: Kuss.
0: Kuss reimt sich auf Nuss, richtig. Was reimt sich auf Stau?
1: Bau.
0: Bau reimt sich auf Stau, richtig. Und was reimt sich auf Kind?
1: Sind.
0: Sind reimt sich auf Kind. Richtig. Hier ist ein Applaus. Wow. Die Mina ist ja nicht nur geschickt beim Stand-Up-Paddeln, nein, sie ist auch sehr geschickt beim Reimen. Sie ist 7 Jahre alt, aus Linz im Bundesland Oberösterreich und war heute Nachmittag in der Minidisco mit dabei. Mina, schönen Nachmittag noch.
1: Danke. Schönen Nachmittag.

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10: Heute für dich im Nachrichtenstudio, die Ines. Hallo, schön, dass du da bist. Mädchen und junge Frauen bekommen spannende Einblicke in die Politik. Rund um den Internationalen Tag der Mädchen gibt es in Österreich eine besondere Aktion, Girls in Politics. Dabei begleiten Mädchen und junge Frauen zwischen 6 und 18 Jahren einen Tag lang eine Bürgermeisterin oder einen Bürgermeister bei der Arbeit. Städte und Gemeinden im ganzen Land beteiligen sich bei dieser Aktion, die heuer schon zum 5. Mal stattfindet. Erstmals öffnen auch Nationalrat und Bundesrat ihre Türen für wissbegierige Mädchen, die Abgeordnete im Parlament begleiten können. Die Mädchen besuchen gemeinsam mit ihnen Termine und können den Politikerinnen und Politikern Fragen stellen. Alle wichtigen Infos zur Anmeldung gibt es online auf www.bmfwf.gv.at. Saubere Hände sind wichtig für unsere Gesundheit. Rund um den Internationalen Tag des Händewaschens überlegen wir, was deine Hände den ganzen Tag über so machen. Sie bauen Türme, streicheln Tiere und öffnen Türen. Dabei sammeln sie Bakterien und Viren ein. Das sind winzige Krankheitserreger, die du nicht sehen kannst. Wenn du dir dann ins Gesicht fasst oder isst, gelangen sie in deinen Körper. Dort können sie Bauchschmerzen, Husten oder Fieber auslösen. Zum Glück gibt es aber eine einfache Lösung: Wasser und Seife. Beim gründlichen Händewaschen spülst du die Erreger einfach in den Abfluss. So schützt du dich und deine Freunde vor Krankheiten. Am meisten Spaß macht das Händewaschen mit einer bunten Seife, die gut duftet. Im Bundesland Niederösterreich werden Ideen gesucht, die Familien, Eltern und Kindern helfen sollen. Und zwar unter dem Projektnamen Familienlandstars. Das kann ein neuer Spielplatz sein, ein besonderer Pausenhof in der Schule oder ein Programm für Bewegung und Sport. Auch kleine Vereine, Gemeinden und einzelne Personen dürfen mitmachen. Eine Jury wählt am Ende die besten Projekte aus 4 Bereichen aus: Spielplätze, Bildung, Betreuung und Freizeit. Die Gewinnerinnen und Gewinner bekommen bei einer Feier in der Landeshauptstadt St. Pölten einen Preis und Geld für ihre Arbeit. Mit der Auszeichnung will das Land Niederösterreich zeigen, wie viele gute Ideen es schon für Familien, Schulen, Kindergärten und Vereine in diesem Bundesland gibt. Noch bis zum 31. Oktober haben Teilnehmerinnen und Teilnehmer Zeit, ihre Projekte für die Familienlandstars einzureichen.
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11: Schau mal, Josie, da ist eine total spannende Frage auf sparefroh@meinkinderradio.at reingekommen. Die 5-jährige Annika will wissen, wie viel Geld es auf der Welt gibt.
12: Hui, das ist wirklich eine gute Frage.
11: Einmal eine, die du nicht beantworten kannst?
12: Tja, das ist tatsächlich nicht so einfach, weil ganz genau kann das niemand sagen. Da kommt es nämlich darauf an, was man alles zum Geld dazu zählt.
11: Es gibt ja nur Münzen und Geldscheine, oder?
12: Da gibt's noch einiges mehr. Denk nur an Sparbücher oder verschiedene Geldanlagen. Wenn man das alles aber auf der ganzen Welt zusammenrechnen würde. Willst du einmal schätzen, Konrad?
11: Es gibt ja viele Millionäre auf der Welt und reiche Könige, Filmstars und Ölscheichs. Keine Ahnung, das muss unglaublich viel sein.
12: So ist es. Alles zusammengerechnet. Oder besser gesagt, da man es ja nicht sicher sagen kann, fast alles zusammengerechnet, ergibt einen unvorstellbaren Betrag mit vielen, vielen Null im Schlepptau. Wie zum Beispiel diese Zahl. Lies einmal, Konrad.
11: 35. 0, 0, 0, 0, 0. Wow, das sind ja 12 Nullen.
12: Diese Zahl heißt 35 Billionen. Ich habe aber auch schon von einem Geldwert von über 150 Billionen und mehr gehört.
11: Ist da das Geld aus meiner Spardose auch dabei?
12: Ja, und auch das auf deinem Sparbuch.
11: Das heißt, um ganz viele Billionen Euro kann man sich die ganze Welt kaufen?
12: Nein, die ist nicht für Geld zu haben.
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13: Und ich bin André Brunner-Frumann. Hallo an alle Kinder in ganz Österreich. Ich freue mich wahnsinnig, dass wir die kommende Stunde hier in Radinos Minidisco gemeinsam verbringen. Ja, was passiert denn hier am Nachmittag immer von 4 bis 6 in der Minidisco? Wir spielen tolle Spiele mit Kindern aus ganz Österreich. Wie du mit dabei sein kannst, findest du auf unserer Webseite www.meinkinderradio.at. Und natürlich spielen wir hier dinotastische Lieder, wo du mittanzen kannst und mitsingen kannst. Und dann verwandeln wir einfach mal dein Kinderzimmer in eine mega tolle Disco. Ja, das ist unser Nachmittag. Und den gibt's Montag, Dienstag, Mittwoch, Donnerstag, Freitag, Samstag und Sonntag. Also an allen 7 Tagen in der Woche. Da bin ich für dich da. Ich freue mich auf jeden Fall. So, jetzt haben wir aber genug gequatscht. Jetzt spielen wir gleich mal das erste dinotastische Lied in dieser Stunde. Ich freue mich drauf.
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1: Nachmittag in Österreich, Zeit für die Minidisco, Zeit für das nächste Telefonat. Du und ich würde sagen, wir rufen jetzt einfach mal bei der Julia in Niederösterreich an. Die wartet nämlich schon ein bisschen.
2: Hallo.
1: Hallo, du bist die Julia, oder?
2: Mhm.
1: Ja, Julia, einen schönen Nachmittag wünsche ich dir.
2: Dir auch.
1: Wie alt bist du denn?
2: 7.
1: 7. Und dann wollen wir natürlich alle noch deinen Wohnort auch noch wissen.
2: Münzendorf.
1: Münzendorf, das ist im Bundesland Niederösterreich, gell?
2: Mhm.
1: Sag mal, du gehst ja schon in die Schule. Was sind deine Lieblingsfächer in der Schule?
2: Alles außer Turnen.
1: Ohohoho, warum ist Turnen nicht so toll?
2: Einfach nur so.
1: Einfach nur so, okay. Naja, vielleicht sollten wir jetzt im Radio mal deiner Frau Lehrerin sagen, ihr müsst einfach lustigere Spiele spielen, damit die Julia auch wieder gerne turnen geht.

0: Rita, Clara.
1: Das ist ja super süß von dir. Ganz, ganz liebe Grüße auch von mir zu euch ins Bundesland Niederösterreich. Julia, sag mal, was möchtest du eigentlich werden, wenn du groß bist von Beruf?
0: Weiß ich noch nicht.
1: Okay, haben wir ja auch noch ein bisschen Zeit. Aber gibt es zum Beispiel so Berufe, die dich voll interessieren würden?
0: Zirkusartistin.
1: Das kenne ich gar nicht. Was ist denn das?
0: Also, im Zirkus arbeiten.
1: Eine Zirkusartistin. Ah, jetzt verstehe ich das Wort. Ich verstehe. Das ist ja toll. Du, da muss man aber ordentlich mutig sein. Weil wenn man da so hoch rauf muss in diesem Zirkuszelt und dann noch Kunststücke machen muss. Und das, obwohl du gar nicht gerne turnst.
0: Ich mache aber gern immer noch Räder.
1: Ja, Räder machen, das sehen die Leute total gerne im Zirkus. Da kriegst du schon mal einen Applaus. Also die Julia schlägt wahrscheinlich so viele Räder dann im Zirkus als Artistin, dass alle Leute nur noch staunen. Das ist dann so, boah, was diese Julia alles kann. Wahnsinn. Du sag mal, sollen wir jetzt ein Spiel spielen?
0: Ja.
1: Ich habe ja das Auswahlspiel.
0: Reimwörter. Das Geräuschespiel.
1: Das geheime Spiel hast du gefunden. Wahnsinn. Ja. Okay, also möchtest du mir die Geräusche zeigen, die alle Kinder so gerne herzeigen, oder möchtest du neue Geräusche?
0: Neue Geräusche.
1: Neue Geräusche, na da muss ich mich ja voll zusammenreißen, dass mir was einfällt. Okay, legen wir los?
0: Mhm,
1: gut. Dann geh mal in die Bestecklade und lass mich euer Besteck hören. Lass es mal so richtig klimpern. Ich hoffe, du hast jetzt nicht alles durcheinander gebracht und dann ist die Mama gar böse.
0: Kann ich das Klavier auch noch herzeigen?
1: Natürlich, zeig mal das Klavier her. Das hat jetzt zwar geklungen, als hättest du alle Gläser aus dem Kasten geworfen, aber ein Applaus ist es mir wert. Die Julia hat mir richtig viel Spaß bereitet, weil ich liebe ja Lärm. Lärm ist super, deshalb liebe ich das Geräuschespiel so. Julia, ich wünsche dir noch einen schönen Nachmittag. Danke, dass du mit dabei warst.
0: Danke.
1: Schönen Nachmittag. Tschüssi.
0: Schönen

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0: Bonjour, Frankreich.
1: Ich bin der André, du hörst mein Kinderradio und die Sendung, die heißt Radinos Minidisco. Hi, hallöle, schön, dass du mit dabei bist. Ich freue mich unglaublich. So, jetzt haben wir Musik gespielt, dann wäre es eigentlich Zeit, wieder tolle Spiele zu spielen. Und ein Kind, das sich angemeldet hat, ist der Raphael. Sollen wir da mal anrufen? Der wohnt, glaube ich, in Wien. So, schauen wir mal. Raphael, heb ab das Telefon.
2: Hallo.
1: Hallo, wer spricht denn da?
2: Der Raphael.
1: Ja, Raphael, schön, dass du mit dabei bist hier in der Mini-Disco. Schönen Nachmittag. Du, wir wollen dich alle ein bisschen besser kennenlernen. Wie alt bist du und in welchem Ort wohnst du?
2: In Wien.
1: Mhm. Also in unserer Bundeshauptstadt?
2: Und ich bin 6 Jahre alt.
1: 6 Jahre alt, das heißt, du gehst schon in die Schule?
2: Ja.
1: Ja? Und wie ist es hier in der Schule? Erzähl mal ein bisschen.
2: Bis jetzt haben wir noch nicht so viel gemacht. Die Regina, so heißt meine Lehrerin,
1: ja,
2: die hat gesagt, jeden Tag liest sie uns ein Buch vor, die heißt Mini.
1: Mhm.
2: Und sie weiß nicht, in welche Schule sie geht.
1: Okay. Und das Mädchen wird dann hoffentlich im Laufe der Geschichte rausfinden, in welche Schule das sie geht, oder?
2: Ja.
1: Oh, das ist ja toll. Du, das klingt aber nach einer spannenden Geschichte. Da bin ich schon gespannt, wie sie weitergeht. Vielleicht rufst du dann irgendwann nochmal an und erzählst mir, wie die Geschichte ausgegangen ist.
2: Das kann ich machen.
1: Super. Raphael, weißt du, was jetzt noch toll wäre? Wenn du alle deine Freunde hier im Radio grüßen würdest, weil die warten sicher vor dem Radiogerät drauf.
2: Meine Familie.
1: Ja.
2: Meine 2 Katzen, Jule und Laura.
1: Mhm.
2: Dann meine Kindergartengruppe Nummer 3.
1: Mhm.
2: Dann meine Schule 1D.
1: Mhm.
2: Und den Radino.
1: Oh, der freut sich ja sicher jetzt ganz, ganz großartig. Raphael, wir müssen jetzt ein Spiel spielen. Auswahlspiel, Gegenteilspiel oder Reimwörterspiel? Was spielen wir?
2: Auswahlspiel.
1: Gut, wie funktioniert das Auswahlspiel?
2: Du sagst 2 Wörter und ich sag das, was ich lieber mag.
1: Okay, legen wir los?
2: Ja.
1: Zähne putzen oder Haare frisieren?
2: Zähne putzen.
1: Dann hätten wir teilen oder selber haben?
2: Teilen.
1: Teilen ist immer schöner, gell? Und dann noch Hallo sagen oder gar nichts sagen?
2: Hallo.
1: Natürlich, wir wollen ja höflich sein. Man sagt immer Hallo, wenn irgendjemand gerade zu uns kommt oder wenn wir jemanden treffen. Hallo sagen ist ganz wichtig. Hier kommt ein Applaus! Das war der Raphael, der 6 Jahre alt aus der Bundeshauptstadt Wien. Raphael, danke fürs mit dabei sein. Dir noch einen schönen Nachmittag. Tschüssi.
2: Schönen Nachmittag, André. Tschüss.

0: hörst deine Lieblingssendung im Radio. Hier ist die Mini-Disco auf mein Kinderradio. Fein, dass du eingeschaltet hast. Was machen wir jetzt eigentlich? Ach so, ja genau. Wir wollten ja wieder mit einem Kind telefonieren. In Leitung 7 wartet schon jemand, hoffe ich. Zumindest blinkt hier ein Licht. Ich frag mal vorsichtig nach. Hallo?
1: Hallöle!
0: Hallöle! Ja, da ist ja jemand total fröhlich. Das freut mich. Wer bist du denn?
1: Die Emilia.
0: Ja, Emilia, ich wünsche dir einen total schönen Nachmittag. Wie alt bist du und in welcher Stadt wohnst du?
1: Ich bin 6 und wohne eigentlich in gar keiner Stadt.
0: Okay, also in einem Ort wahrscheinlich trotzdem. Wie heißt der Ort?
1: Kitzek.
0: Kitzek. Das ist in der schönen Südsteiermark, glaube ich, oder?
1: Ja.
0: Wow, da hast du es ja besonders schön, weil du lebst ja wo andere Leute Urlaub machen.
1: Kann schon sein.
0: Das weiß man oft gar nicht selber so, gell?
1: Ja.
0: Du, hier auf dem Zettel steht, dass du schon richtig gut im Voltigieren bist.
1: Mhm.
0: Kannst du mal allen Kindern vor den Radiogeräten erklären, was ist denn eigentlich Voltigieren?
1: Da turnt man auf Pferden und macht bestimmte Bewegungen.
0: Das heißt,
1: ich habe schon manchmal ein paar Übungen im Galopp gemacht.
0: Wow, das heißt, das Pferd galoppiert und du machst einen dreifachen Salto auf dem Pferd.
1: Naja, wir fangen erst leichter an.
0: Okay, okay. Und was machst du dann so für Kunststücke auf dem Pferd?
1: Kann mir die Namen von den Sachen eigentlich gar nicht so richtig merken.
0: Okay.
1: Aber ich glaube, eine heißt Standnadel oder so.
0: Ah, da steht man auf dem Pferd oben, oder?
1: So in der Art.
0: Okay. Du, da hätte ich aber ganz schön Angst, muss ich sagen. Da dürftest du ja sehr mutig sein.
1: Ja, aber zum Glück haben wir eh immer das gleiche Pferd.
0: Ich verstehe. Und das ist super ruhig und da muss man nicht so viel Angst dann haben, oder?
1: Genau.
0: Okay, super. Du, sollen wir jetzt jede Menge Freunde von dir grüßen hier im Radio?
1: Ja.
0: Dann zähl sie mal auf.
1: Die Johanna, der Leon, die Luisa, die Chiara, die Alina, dann meine Cousinen und die Elisa, die hat Geburtstag.
0: Hallo, alles
1: Elisa.
0: Gute!
1: Ich bin im Radio, alles Gute zum Geburtstag.
0: Du singst schnell mal Happy Birthday.
1: Ja.

0: Wow, super, einen Applaus. Und weißt du, was das Tolle ja ist? Wir spielen ja den ganzen Tag über jede Stunde ein Geburtstagslied für alle Geburtstagskinder des Tages. Das heißt, deine Freundin hat ja jetzt heute schon ganz, ganz viele Geburtstagslieder zu hören bekommen. Das muss ein toller Geburtstag werden.
1: Wenn sie überhaupt Radino hört.
0: Ja, das hoffe ich. Dann musst du ihr sagen, sie muss dringend einschalten.
1: Ja.
0: Super. Du, was möchtest du eigentlich werden, wenn du mal groß bist?
1: Boah, meine Liste ist viel zu lang.
0: Okay, such dir mal was aus.
1: Reiterin wäre toll.
0: Reiterin? Aber wobei man sagen muss, Reiterin bist du ja jetzt schon.
1: Ja.
0: Ja, aber und Tierärztin ist ein sehr sinnvoller Beruf, das muss man wirklich sagen. Aber ist auch schwierig, da muss man ganz viel lernen. Mal sehen, was es wird. Halt mich mal auf dem Laufenden, hätte ich gesagt. Spielen wir jetzt ein Spiel?
1: Ja.
0: Was machen wir?
1: Das Gegenteilspiel.
0: Wow, da sag ja ich ein Wort. Was machst du?
1: Ich sag davon das Gegenteil.
0: Ja, so funktioniert's. Bist du konzentriert?
1: Ja.
0: Gut. Was ist das Gegenteil von gewinnen?
1: Verlieren.
0: Verlieren ist das Gegenteil von gewinnen, richtig. Was ist das Gegenteil von offen?
1: Zu.
0: Zu ist das Gegenteil von offen. Und hier kommt das letzte Wort. Was ist das Gegenteil von beeilen?
1: Trödeln?
0: Trödeln ist das Gegenteil von beeilen, richtig! Und schon wieder ein Applaus. Der Applaus geht diesmal in die Steiermark zu Emilia, die ist 6 Jahre alt und sie war heute Nachmittag mit dabei in der Minidisco. Du Emilia, bis zum nächsten Mal.
1: Tschüss.
0: Tschüss, schönen Nachmittag.
1: Danke.

0: So, jetzt fragst du dich wahrscheinlich, wie du auch dabei sein kannst hier in Radinos Minidisco auf mein Kinderradio. Kann ich dir ganz schnell erklären. Das geht einfach auf der Webseite www.meinkinderradio.at das Anmeldeformular zur Minidisco ausfüllen. Dann musst du viel Geduld haben und irgendwann rufe ich dich dann zurück. So, jetzt ist es nämlich wieder für ein Kind soweit, dass wir gleich zurückrufen werden. Hoffentlich ist es auch erreichbar. Mal sehen.
1: Hallo, André. Schönen Nachmittag. Hier ist der Tim.
0: Hallöle, Tim. Schönen Nachmittag. Wie alt bist du und wo wohnst du?
1: Ich bin 9 Jahre alt und ich wohne in Linz.
0: Linz. Linz ist ja die Landeshauptstadt von welchem Bundesland?
1: Von Oberösterreich.
0: Von Oberösterreich ist Linz die Landeshauptstadt. Großartig. Ist mir schon mal den ersten Applaus wert. Den Applaus gibt's natürlich, weil alle Kinder jetzt durch den Tim wieder etwas lernen konnten. Das ist ja großartig. Tim, erzähl mal, was möchtest du werden, wenn du mal groß bist von Beruf?
1: Ich bin mir nicht so ganz sicher.
0: Okay, gibt's ein paar Ideen, die du schon hast?
1: Kunstturner oder Reptilienforscher.
0: Kunstturner oder Reptilienforscher? Ja, das ist natürlich schwierig, weil das kann man nicht mal verbinden, weil mit Reptilien Kunstturnen ist komisch, nicht?
1: Ja, stimmt.
0: Du, jetzt erklär mal ganz schnell, was macht man beim Kunstturnen?
1: Beim Kunstturnen turnt man auf Geräten und es gibt 7 Geräte. Boden, Barren, Reck, Ringe, Sprung, Pferd und KKÜ.
0: Und was ist das Letzte? Das kenne ich nämlich nicht.
1: Da muss man eine Kraftkoordinationsübung mit einem Stab halt.
0: Okay, das klingt ja spannend. Und was von diesen 7 Geräten ist dein Lieblingsgerät beim Kunstturnen?
1: Barren und Ringe.
0: Wow, das ist ja cool. Und kannst du da so richtig hoch schwingen mit den Ringen?
1: Ja, kann ich.
0: Boah, ich hätte ja so Angst, das ist ja ein Wahnsinn. Aber du bist offenbar mutig.
1: Ja, weil ich Landesmeister bin und bei den Staatsmeisterschaften bin ich leider 8. Platz geworden, aber ich darf beim Kadertest dabei sein.
0: Aber was heißt leider? Der 8. Platz von ganz Österreich ist ja großartig. Da gibt's schon einen Applaus. Also der oberösterreichische Landesmeister im Kunstturnen ist der Tim und auf ganz Österreich beim Staatsmeister bist du der 8.
1: Ja.
0: Das ist großartig, Tim. Ich bin wirklich beeindruckt. Cool. Super, Tim. Jetzt grüßen wir erstmal alle deine Freunde, hätte ich gesagt, oder?
1: Also ich würde alle aus meiner Klasse, aus meinem Training grüßen. Dann würde ich den Viktor, der ist auch in Wien, grüßen. Und den Filian, der ist in Deutschland.
0: Okay,
1: den würde ich auch grüßen.
0: Liebe Grüße natürlich auch von mir aus dem Radio. Du weißt, Tim, was jetzt kommt?
1: Ein Spiel?
0: Ja, hast du dir schon eines ausgesucht?
1: Ja, das Auswahlspiel.
0: Das Auswahlspiel, da sag ja ich 2 Wörter und was machst du?
1: Und ich sag, was ich lieber mag.
0: Ja, genau. Okay, geht los.
1: Ja.
0: Topfentascherl oder Krapfen?
1: Krapfen.
0: Das mag ich auch lieber. Das ist großartig. Sehr lecker. Gut, dann hätten wir Hund oder Katze?
1: Katze.
0: Katze. Welche Farbe am besten?
1: Grau.
0: Grau. Habt ihr eine Katze zu Hause?
1: Nein, aber wir haben eine Straßenkatze, die ist goldweiß.
0: Auch schön, oder?
1: Ja. Eine grau-goldene Katze würde ich am liebsten.
0: Das wäre cool, ja. Am besten aus echtem Gold, weil dann ist sie auch ganz viel wert.
1: Ja, stimmt.
0: Wasser oder Saft?
1: Saft.
0: Und welchen?
1: Ich weiß nicht.
0: Dann sage ich dir einen, den du unbedingt mal kosten musst. Cranberry-Saft, der ist so lecker.
1: Aha, cool, dann koste ich den mal.
0: Den kostest du, Cranberry-Saft. Den mag ich total gerne. So, jetzt kommt noch dein Applaus, warte. Der Tim, 9 Jahre alt aus Linz im schönen Oberösterreich. Und dorthin schicke ich dir ganz, ganz liebe Grüße. Schönen Nachmittag noch.
1: Schönen Nachmittag, tschüss.

0: Nachmittag im schönsten Land der Welt, das ist Österreich. Du hörst mein Kinderradio mit der Sendung Radinos Minidisco und hier telefonieren wir mit jeder Menge Kindern. Ich habe hier wieder eine Anmeldung bekommen auf www.meinkinderradio.at und ich würde sagen, die Nummer wählt. Es wartet wieder jemand auf einen Rückruf. Hoffentlich hebt auch jemand ab. Erreichbar sein ist immer ganz wichtig. So, mal schauen.
1: Hallo André.
0: Hallo, lieber Felix. Geht's dir gut? Schönen Nachmittag.
1: Ja, danke.
0: Das ist fein. Du sag mal, die Kinder wollen dich ja ein bisschen besser kennenlernen. Wie alt bist du und in welchem Ort bist du zu Hause?
1: Ich bin in dem Bundesland Salzburg und mein Name ist Felix und mein Alter ist 6 Jahre alt.
0: Felix, 6 Jahre alt aus dem Bundesland Salzburg. Und der Ort, wo du wohnst, heißt?
1: Puch.
0: Puch in Salzburg. Das ist ja schön. Du, weißt du, was bei mir hier am Zettel steht? Du liebst Detektivgeschichten.
1: Ja.
0: Warum sind Detektivgeschichten so toll?
1: Na, weil das zum Beispiel mein Hobby ist.
0: Okay, das ist ja großartig. Also dein Hobby sind Detektivgeschichten. Und gibt es da irgendwelche Geschichten, die du am liebsten magst?
1: Ja, die Nummer 40 und die Nummer, die zweite Nummer weiß ich nicht mehr.
0: Okay, aber von welcher Serie? Das wollte ich ja eigentlich wissen.
1: Von den 3 Fragezeichen.
0: Die 3 Fragezeichen, die sind toll, weil die sind unglaublich spannend, gell?
1: Mhm.
0: Magst du kurz einmal erzählen, wer sind die 3 Fragezeichen und um was geht's da?
1: Das sind 3 Detektive und die lösen Fälle.
0: Und immer sehr spannende Fälle.
1: Ja, das auch.
0: Also für alle, die auf Krimis stehen, da gibt es tolle Bücher von den 3 Fragezeichen, aber es gibt auch Hörspiele für alle, die ein bisschen lesefaul sind.
1: Das ist ein Hörspiel.
0: Genau, also du hörst die Hörspiele.
1: Mhm. Super. Mache ich auf meiner Tigerbox.
0: Super, großartig. So, soll ich jetzt am besten mal ein bisschen Platz machen, weil dann kannst du jede Menge Freunde von dir hier grüßen im Radio.
1: Ja.
0: Geht los.
1: Aber das sind echt viele.
0: Ja, wir haben ja Zeit.
1: Aber so viele weiß ich auch wieder nicht.
0: Ja, so viel du weißt, zählst du auf, okay?
1: Ich brauche eine Weile.
0: Ja, zähl mal auf.
1: Okay, ich brauche kurz. Muss kurz überlegen. Die Heidi, die Hanna, die Rabea und sonst, wie sie noch alle heißen.
0: Okay, also, du warst jetzt aber schneller fertig als gedacht, nicht?
1: Ja, weil ich nicht so viel aufzählen kann.
0: Okay, alles klar. Du, dann hätte ich gesagt, nehmen wir uns ein bisschen mehr Zeit, um ein Spiel zu spielen.
1: Ja.
0: Hast du dir schon eines ausgesucht?
1: Ja, das Reimwörterspiel.
0: Das Reimwörterspiel, das musst du schnell mal erklären.
1: Da sagst du ein Wort und ich sag, was sich reimt.
0: Gut, hast du...
1: Was so fast gleich klingt.
0: Ja, also hast du das schon geübt zu Hause?
1: Nein, ich konnte das schon voll gut.
0: Okay, ja, dann mache ich es besonders schwer, hätte ich gesagt.
1: Ja.
0: Was reimt sich auf Igel?
1: Spiegel.
0: Spiegel reimt sich auf Igel, ganz richtig. Okay, das hast du jetzt aber gerade noch richtig geraten, gell? Also, jetzt musst du dich ein bisschen konzentrieren. Was reimt sich auf Sonne?
1: Tonne.
0: Tonne reimt sich auf Sonne, richtig. So, und jetzt kommt noch, was reimt sich auf Platz?
1: Schatz.
0: Schatz reimt sich auf Platz, genau. Richtig, hier kommt ein Applaus. Super gemacht. Das war der Felix, 6 Jahre alt aus dem Bundesland Salzburg. Und er war heute Nachmittag mit dabei. Ja, du, dann wünsche ich dir noch einen schönen Nachmittag, Felix.
1: Schönen Nachmittag, André.

0: Appetit.
1: Achtung, Achtung, jetzt kommt wieder eine dinotastische Sprachnachricht.
2: Hallo André, ich bin die Sophia, 10 Jahre alt und ich komme aus Kärnten. Meine Freunde sind die Mina und der Lorenz, meine Familie. Ciao.
3: Hallöle André, ich bin der Primus, ich bin 5 Jahre alt und ich wohne in Bad Krozingen, Deutschland. Und jetzt möchte ich meine Freunde grüßen. Der Kaius, der Badwan, der Bruno, die Mia, der Marlo, der Badwan, der Liam, der Joshua und Mami und Papi, Oma und Opa. Und das war's.
4: Hallo André und Radino, ich bin Asaf und bin 7 Jahre alt. Ich wohne in Tschechau. Liebe Grüße von Asaf.
1: So, und jetzt habe ich ein richtig tolles Tanzlied für dich hier auf meinem Kinderradio.

0: Während du hier in deinem Kinderzimmer zu unserer dinotastischen Musik von meinem Kinderradio tanzt, habe ich hier meine Radino-Tasse und schenk mir da am besten noch ein bisschen Tee nach ein. Den trinke ich hier am Nachmittag und einen Schluck nehme ich noch. Und dann müssen wir aber schon mit der Marie telefonieren. Die wartet hier nämlich in Leitung 2. Hallöle.
1: Hallo.
0: Ja, Marie, einen wunderschönen Nachmittag wünsche ich dir. Herzlich willkommen in Radinos Minidisco.
1: Ja.
0: Sag mal, kennst du auch den offiziellen Gruß hier in der Minidisco?
1: Hallöle.
0: Hallöle ist der offizielle Gruß hier in der Minidisco. Das ist völlig richtig. Du, Marie, jetzt wollen wir dich ein bisschen besser kennenlernen. Sag mal, wie alt bist du und in welchem Ort bist du zu Hause?
1: Ich bin in Wien und ich bin 6 Jahre alt.
0: Okay, da bist du ja schon eine von den Großen. Das heißt, du kommst bald in die Schule, oder?
1: Ja.
0: Wow. Und freust du dich schon drauf?
1: Ja.
0: Was wird am tollsten werden in der Schule?
1: Dass ich eine Schultüte kriege.
0: Ja, aber die hat man ja nur am ersten Tag, oder?
1: Ja, also, dass ich viele Sachen lerne.
0: Okay. Und sag mal, bleiben wir mal kurz bei der Schultüte. Was muss in der perfekten Schultüte alles drinnen sein, damit sie so richtig toll ist?
1: Also, vielleicht ein kleines Spielzeug, vielleicht auch ein Stift für die Schule.
0: Ja.
1: Und vielleicht auch ein Buch für die Schule. Und sonst fällt mir nichts ein.
0: Ja, also ich hätte ja auch noch einen kleinen Roboter hineingepackt, der dann zukünftig vielleicht die Aufgabe macht.
1: Ja.
0: Da muss man sie nämlich nicht selber machen, das wäre ja auch toll.
1: Ja.
0: Das stimmt. So, Marie, grüßen wir jetzt alle deine Freunde hier im Radio.
1: Die Clementine, die Delia, der Vito, der Timo, Oma und Opa, meine Babysitterin Elisa und alle, das waren alle.
0: Okay, das waren alle. Liebe Grüße kommen natürlich auch noch von mir dazu. Jetzt hast du gerade gesagt, du hast eine Babysitterin.
1: Ja.
0: Du bist ja gar kein Baby mehr. Also sag mal der Elisa, sie soll sich umbenennen, sie ist ab sofort jetzt eine Kindersitterin. Weil du bist ja schon ein Kind.
1: Ja, das könnte man auch sagen.
0: So machen wir das. Also, liebe Grüße an die Kindersitterin Elisa.
1: Ja.
0: Super. Du, Marie, spielen wir jetzt ein Spiel?
1: Ja.
0: Auswahlspiel, Reimwörterspiel oder Gegenteilspiel? Was hast du denn ausgesucht?
1: Das Reimwörterspiel.
0: Und wie funktioniert das Reimwörterspiel?
1: Du sagst ein Wort und ich muss sagen, was ich dazu reime.
0: Und hast du das ein bisschen geübt auch schon?
1: Ja, das habe ich geübt.
0: Ja, super. Na, dann legen wir gleich mal los, okay?
1: Ja.
0: Was reimt sich auf Ziege?
1: Liege.
0: Liege reimt sich auf Ziege, richtig. Was reimt sich auf Floh?
1: Klo.
0: Ja, Klo reimt sich auf Floh, richtig, super. Und was reimt sich auf Hose?
1: Hose.
0: Hose reimt sich auf Hose, richtig. Hier kommt ein Applaus. Na bitte, die Marie ist noch nicht mal in der Schule und kann das Reimwörterspiel schon perfekt spielen. Ich wünsche dir noch einen schönen Nachmittag. Danke fürs mit dabei sein, Marie. Tschüssi.
1: Tschüssi, Astrid. Schönen Nachmittag.
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2: 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Und jetzt erklären wir die Welt der Großen. Ganz einfach für die Kleinen. 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Österreichweit auf DAB+. Und weltweit im Internet. Hier sind die Mein-Kinder-Radio-Nachrichten.
4: Am Mikrofon begrüße ich heute die Ines. Hallo, schön, dass du da bist. Mode von Kindern auf dem Laufsteg präsentiert. Mit dem Projekt Kids in Fashion gibt es in der Bundeshauptstadt Wien einen kreativen Wettbewerb, der bereits seit mehr als 30 Jahren Kinder und Jugendliche im Alter von 4 bis 21 Jahren mit ihren fantasievollen Modeentwürfen in den Mittelpunkt stellt. Eine Fachjury wählt die besten modischen Einfälle aus und Schülerinnen und Schüler einer Modeschule schneidern und nähen dann diese. Am Wochenende hat es eine große Modenschau gegeben, bei der die farbenfrohen Kleidungsstücke von jugendlichen Nachwuchsmodels am Laufsteg präsentiert worden sind. Ab sofort kannst du dich mit deiner eigenen kreativen Modeidee bereits für Kids in Fashion 2027 anmelden. Alle genauen Infos bekommst du online auf www.jugendzentren.at. Der Verein Tierschutz Austria ruft zu Österreichs längster Igelstraße auf. In der Herbstzeit suchen viele Igel und andere Kleintiere noch nach einem guten Platz für den Winterschlaf und nach Futter. In vielen Gärten stehen inzwischen leere Swimmingpools, die für Igel verlockend, aber auch herausfordernd sein können. Wenn sie da hineingelangen, kommen sie oft schwer wieder heraus. Deshalb rät der Verein Tierschutz Austria, Pools zu sichern oder mit einer kleinen Rampe zu versehen. Auch Laub und Reisig im Garten sollte liegen bleiben, denn darin verstecken sich die Igel gern. Um den Lebensraum für Kleintiere wie Igel sicherer zu machen, kann man sich mit seinem Garten online unter garten-vignette.at eintragen. So wird man Teil von Österreichs längster Igelstraße und viele sichere Gärten sollen auf diese Weise miteinander verbunden werden. Saubere Hände sind wichtig für unsere Gesundheit. Rund um den Internationalen Tag des Händewaschens überlegen wir, was deine Hände den ganzen Tag über so machen. Sie bauen Türme, streicheln Tiere und öffnen Türen. Dabei sammeln sie Bakterien und Viren ein. Das sind winzige Krankheitserreger, die du nicht sehen kannst. Wenn du dir dann ins Gesicht fasst oder isst, gelangen sie in deinen Körper. Dort können sie Bauchschmerzen, Husten oder Fieber auslösen. Zum Glück gibt es aber eine einfache Lösung: Wasser und Seife. Beim gründlichen Händewaschen spülst du die Erreger einfach in den Abfluss. So schützt du dich und deine Freunde vor Krankheiten. Am meisten Spaß macht das Händewaschen mit einer bunten Seife, die gut duftet. Das waren die aktuellen Meldungen von dieser Stunde und jetzt gibt's noch Spannendes aus unserer Kinderredaktion für dich.
5: Hallo, ich bin der Peter. Pikachu war im Weltall. Die Europäische Weltraumorganisation ESA arbeitet gerade mit Pokémon zusammen. Und dabei durfte ein Pikachu-Plüschtier sogar mit auf die internationale Raumstation ISS fliegen. Dort war Pikachu 67 Tage lang unterwegs und hat dabei ungefähr 1040 Mal die Erde umrundet. Warum macht die ESA das? Damit sich noch mehr Menschen für das Weltall und die Raumfahrt interessieren. Die Aktion passt zur Weltallwoche. Die findet jedes Jahr von 4. bis 10. Oktober statt. Und wer weiß, vielleicht wird Pikachu ja noch zum ersten Pokémon-Astronauten ernannt.
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6: Hallo, schön, dass du wieder eingeschaltet hast. Ich freue mich schon total, heute wieder mit David zu heimwirken. Wir bauen heute nämlich eine Utensilienbox. Da kann man alles reingeben, was man so zum Bauen braucht. Also zum Beispiel Werkzeuge, Stifte und so weiter. Und vor allem freue ich mich heute schon darauf, die Box anzumalen. Ich glaube, ich werde sie ganz grün färben und dann noch ein paar Sticker draufkleben. Das wird dinotastisch.
7: Ja, ich kann es mir schon vorstellen, Philipp. Aber bevor wir soweit sind, müssen wir die Box erstmal bauen. Dafür brauchen wir einiges an Material. Kontrollieren wir doch mal, ob wir alles haben.
6: Also, in der Bauanleitung steht, dass wir einen Pinsel brauchen, einen Gipsbecher, einen Edding, eine Heißklebepistole, Kleister, einen Rundstab, Schrauben für Dreikantleisten, eine Akkubohrmaschine und 5 Bretter. Übrigens, die Bauanleitung gibt's wie immer auf der Mein Kinderradio Website.
7: Philipp, hast du bei deiner Aufzählung nicht noch was vergessen?
6: Ja, das Wichtigste, die Farbe.
7: Okay, jetzt wo wir alles haben, können wir loslegen. Als erstes legen wir unsere Bretter, wie in der Bauanleitung beschrieben, zurecht.
6: Aber warum sind dann die Bretter so unterschiedlich groß?
7: Naja, also wir haben 2 Seitenwände, links und rechts. Die müssen so hoch sein, dass wir dann den Rundstab als Griff befestigen können. Und vorne und hinten haben wir auch je ein Brett als Wand, damit nichts rausfällt. Diese Bretter sind etwas kleiner als die beiden auf der Seite. Und zu guter Letzt haben wir dann noch unseren Boden der Utensilienbox.
6: Boah, gut, dass wir die Bretter im Baumarkt schon zuschneiden lassen haben.
7: Auf jeden Fall. Jetzt kleben wir aber erstmal die Dreikantleisten an den Ecken unseres Bodenbretts fest. Dafür brauchen wir die Heißklebepistole.
6: Die habe ich vorher schon eingesteckt.
7: Super mitgedacht. Dann sollte sie jetzt schon warm sein und wir können gleich loslegen.
6: Aber aufpassen, David, dass du dich nicht verbrennst mit dem Heißkleber.
7: Das ist ein guter Hinweis. Deshalb habe ich auch die Handschuhe angezogen. So, jetzt wo die Leisten befestigt sind, machen wir mit unseren Seitenbrettern weiter. Dafür brauche ich deine Hilfe.
6: Warte, ich ziehe auch schon meine Handschuhe an. So. Gut, ich bin bereit.
7: Wunderbar. Also ich trage den Heißkleber auf den Seiten der Leisten und vom Bodenbrett auf. Dann drücken wir gemeinsam die Bretter auf jeder Seite an. Dabei immer kurz warten, bis der Kleber abgekühlt ist, damit wir auch sicher sein können, dass alles tipptopp hält.
6: Super, jetzt haben wir schon eine richtige Box. Da kann ich ja schon anfangen zu malen.
7: Fast. Damit du die Box aber auch überall hin mitnehmen kannst, müssen wir noch den Griff montieren.
6: Ah ja, stimmt. Dafür brauchen wir einen Rundstab, oder?
7: Ganz genau. Und den Akkubohrer. Jetzt siehst du auch, warum die Bretter unterschiedlich groß sind. Auf den Seiten sind sie höher, damit wir dort den Stab befestigen können. Wenn du den Stab in der Mitte hältst, kann ich ihn einmal links und einmal rechts mit einer Schraube festschrauben.
6: Jawohl, so machen wir das. Da zahlt es sich schon aus, dass wir immer zu zweit sind. Alleine wäre das ja total umständlich.
7: Und außerdem nur halb so spaßig. Also, bereit? Dann schraube ich jetzt den Griff fest.
6: Wow, jetzt haben wir eine echte Werkzeugkiste.
7: Ja, und was jetzt noch zu tun ist, das weißt du ja schon.
6: Jetzt wird gemalt. Dafür brauche ich die Holzfarben, die Pinsel und den Gipsbecher. Im Becher rühren wir die ganzen Farben an. Ich glaube, außen mache ich die Box ganz grün und innen rot.
7: Das klingt super. Na dann, los geht's.
6: Fertig. Jetzt muss die Farbe nur noch trocknen. Das heißt, wir müssen warten.
7: Die Wartezeit können wir aber noch etwas verkürzen, indem wir die Farbe trocken föhnen. Achtung, das geht aber nur, wenn die Farbe keine brennbaren Dämpfe enthält. Auch bei Lack musst du die Trockenzeit abwarten. Wer jetzt Lust bekommen hat, seine eigene Utensilienbox zu bauen, der findet die Anleitung wie immer auf Radinos Webseite, meinkinderradio.at.
6: Und falls du es nachbauen möchtest, dann würden wir uns voll über ein Foto freuen. Einfach in der Galerie auf meinkinderradio.at hochladen mit dem Formular. So, und jetzt, wo alles trocken ist, können wir das Ganze mit Stickern verzieren. Dabei kann man sich wunderbar kreativ austoben.
7: Das stimmt. Und damit alle wissen, wem die Utensilienbox gehört, schreiben wir mit einem Edding noch deinen Namen drauf.
6: Und jetzt geben wir unser Werkzeug in die Box. Wow, das ist dinotastisch. Jetzt kann ich immer und überall heimwerken.
7: Auf jeden Fall. Und fürs nächste Mal kannst du die Box dann auch gleich mitbringen. Und alle, die zuhören, ihre natürlich auch. Die Anleitung zum Nachbauen findest du wie immer auf Radinos Webseite meinkinderradio.at. Also, bis zum nächsten Mal, Philipp.
6: Bis dann, David. Und ich hoffe, du schaltest beim nächsten Mal wieder ein.
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0: Spuren im Sand.
1: Zoe, ihre Freundin Lilly und der kleine Max wollen das Hütchenspiel spielen. Zoe sucht es, kann es aber nicht finden.
2: Hast du das Hütchenspiel gefunden, Zoe?
3: Noch nicht, Lilly.
4: Aber wir haben auch noch andere lustige Spiele.
2: Wo kann es nur sein?
3: Ich finde es.
1: Max sieht in der Schublade nach, in der Zoe ihre Spiele aufbewahrt. Aber auch er kann das Hütchenspiel nicht finden.
3: Nö, vielleicht ist es in meinem Bücherregal.
2: Ich sehe nach.
3: Nein, Lilly, ich mach's.
2: Wir suchen es zusammen. Wollen wir? Liegt das Spiel auf dem unteren Brett?
3: Nö.
2: Liegt es auf dem mittleren Brett?
3: Nö.
2: Liegt es oben auf dem Regal?
1: Lilly hebt Max hoch, damit er besser sehen kann.
3: Nö.
4: Vielleicht liegt es unter dem Bett.
3: Ich suche.
2: Ist es da?
1: Zoes Freunde sind enttäuscht.
2: Was sollen wir nur spielen?
3: Zeit für Zoes Zauberschrank.
2: Juhu!

0: Ich weiß, heute spielen wir bestimmt Forscher und suchen nach dem verlorenen Schatz.
1: Zoe nimmt ein orientalisches Kostüm heraus, das sie in ihrem Schrank findet.
2: Hi, heute sind wir arabische Prinzessinnen.
3: Toll!
2: Meine Zauberwelt ist groß. Los, kommt mit, jetzt geht es los.
1: Viele goldene Glitzersterne schweben aus Zoes Zauberschrank und die Reise in Zoes Zauberwelt beginnt. Sekunden später sind die Kinder auf einer Sanddüne mitten in der Wüste gelandet. Sie tragen orientalische Kostüme. Quack-Quack ist auch diesmal mit von der Partie. Neugierig schaut er sich um. Doch außer Sand gibt es hier nicht viel zu sehen.
0: Hier gibt es aber eine Menge Sand.
2: Sand!
1: Max nimmt den Sand in seine Hände und lässt ihn durch seine Finger rieseln.
0: Da vorne ist ein See und eine Sandburg und ein Limonadenstand.
4: Limo in der Wüste? Das ist seltsam.
3: Durst!
1: Zoe hat eine Oase entdeckt. Schnell laufen die Kinder dorthin und trinken eine leckere, kühle Limonade.
0: Mmh, kühle Limonade ist so erfrischend, wenn es heiß ist.
2: Hoffentlich ist sie nicht zu sauer.
4: Ich probiere sie für dich, Zoe.
2: Das ist lieb, Quack-Quack.
4: Richtig zitronenfrisch.
0: Wo ist denn Max hin?
1: Auf einmal taucht ihr kleiner Freund auf dem Rücken eines Kamels auf.
5: Hallo, hier!
4: Da bist du ja, Max. Wer ist das? Seit wann kannst du Kamel reiten?
6: Marhaba! Ich bin Asif das Kamel.
2: Schön, dich kennenzulernen, Asif das Kamel.
6: Gleichfalls. Ihr habt nicht zufällig zwei andere Kamele getroffen, oder?
2: Nein, leider nicht.
6: Ich habe mit den beiden Verstecken gespielt. Aber ich fürchte, ich habe mich ein bisschen zu gut versteckt.
2: Sie haben dich nicht gefunden?
6: Sie sind wohl ohne mich weitergezogen.
2: Sei nicht traurig. Wir suchen deine Freunde mit dir.
4: Zoe, hier sind Spuren im Sand.
2: Wo?
6: Schnell hin! Komm schon!
2: Sag mal wo!
5: Kamelspuren!
2: Diese Spuren sind nicht von Kamelen. Sie sind von Enten.
3: Enten?
2: Von zwei Enten mit Stiefeln.
1: In dem Moment gehen tatsächlich zwei Enten mit Stiefeln an ihnen vorbei.
0: Wie sehen denn Kamelspuren aus?

0: will Lilly wissen.
1: Na so!
0: Asif macht einen Abdruck mit seinem Huf im Sand.
2: Ein Kamel hat zwei Zehen.
3: Zwei Zehen? Hier, guck mal!
0: Max hat die richtigen Spuren entdeckt.
4: Bravo, Max!
3: Folgen wir ihnen!
0: Die Kinder folgen den Spuren, die sie zu einem Flussbett führen.
3: Ein Fluss!
4: Oh, endlich planschen!
0: Wackwack springt hinein. Allerdings ist der Fluss ein ausgetrocknetes Flussbett. Doch das scheint ihn nicht zu stören. Er räkelt sich im trockenen Sand.
4: Oh, klasse, das tut gut.
2: Du lieber dummer Quack-Quack, in dem Fluss ist gar kein Wasser.
4: La la la la la la la la la.
0: Neben Zoe sind zwei Schlangen aufgetaucht, die sich auch über Quack-Quack amüsieren. Als Quack-Quack die Schlangen neben Zoe sieht, will er sie beschützen.
4: Keine Angst, Zoe, ich komme. Jetzt verschwindet ihr zischenden Schlängler.
2: Ist ja gut, Quack-Quack. Sie wollen mir nichts tun.
4: Aber Schlangen sind gefährliche Tiere.
2: Nicht in meiner Welt. Sagt mal, ihr Schlangen, sind hier zufällig zwei Kamele vorbeigekommen?
5: Vor zwei Stunden.
1: Wohin sind sie gelaufen?
5: Wir sind so tief unten, wir sahen nur ihre Hufe vorbeigehen.
6: Oh, wir werden meine Freunde nie finden.
5: Warum fragst du nicht die Sphinx? Sie sieht alles.
6: Ja, die Sphinx wird wissen, wo meine Freunde sind. Los, kommt mit.
2: Dankeschön, Schlangen. Auf Wiedersehen.
0: Sofort macht sich die kleine Expeditionsgruppe auf den Weg. Die Sphinx ist eine riesige Steinskulptur und schon sehr, sehr alt. Sie sieht aus wie ein Löwe mit einem Menschenkopf. Beeindruckt bleiben alle vor ihr stehen und schauen zu ihr hinauf.
4: Ist die riesig?
6: Hab keine Angst, sie ist sehr freundlich.
2: Hallo, liebe Sphinx. Hallo, hören Sie mich? Frau Sphinx, können Sie mich hören?
3: Hallo,
2: hallo, Frau Sphinx.
5: Sie ist zu hoch oben, sie hört uns nicht.
2: Ich wünschte, wir könnten näher heran.
4: Dein Wunsch ist mein Befehl, Gebieterin. Rauf mit dir. Hui!
0: Quack-Quack breitet sich vor Zoe wie ein Teppich aus. Zoe setzt sich darauf und wie auf einem fliegenden Teppich steigt sie in die Höhe. Oben angekommen begrüßt Zoe die Sphinx, doch die Steinskulptur reagiert nicht. Sie scheint tief und fest zu schlafen. Zoe und Quack-Quack fliegen zum rechten Ohr der Sphinx und Zoe ruft ganz laut:
2: Frau Sphinx, aufwachen!
4: Sie wacht nicht auf.
0: Jetzt fliegen sie ganz nah an das Gesicht der Skulptur heran. Sie trägt eine riesige Sonnenbrille. Zoe klopft an das Brillenglas und ruft erneut:
2: Hallo, Frau Sphinx, bitte wachen Sie auf!
4: Sie schläft wie ein Stein.
2: Ich habe eine Idee. Flieg zu ihrer Nase, Quack-Quack.
0: Quack-Quack trägt auf seinem Kopf einen Fes. Das ist ein orientalischer Hut aus rotem Filz, an dessen Vorderseite eine Feder befestigt ist. Zoe nimmt die Feder an sich und kitzelt die Sphinx damit am linken Nasenloch.
4: Spitzenidee, Fräulein Zoe.
0: Plötzlich muss die Sphinx kräftig niesen und wacht langsam auf.
2: Entschuldigen Sie, Frau Sphinx.
7: Wer spricht da?
2: Ich bin Zoe. Wären Sie so nett, uns zu helfen?
7: So freundlichen kleinen Mädchen helfe ich sehr gern.
2: Dankeschön.
0: Das Kamel ist ganz gespannt, ob Zoe mit guten Nachrichten zurückkommt.
1: Ob die Sphinx uns helfen kann? Glaubt ihr, dass sie sehen kann, wo meine Freunde sind?
2: Die Sphinx sagt, deine Freunde sind da lang gegangen.
0: Zoe und Quack-Quack sind zurück und Zoe zeigt mit ihrer Hand in die linke Richtung.
6: Lieben Dank. Steigt auf, ihr zwei. Ich bringe euch zu ihnen.
0: Lilly und Max reiten auf dem Kamel. Zoe sitzt immer noch auf ihrem fliegenden Teppich. Naja, also auf Quack.

0: Nach einer Weile hört das Kamel eine Flöte spielen.
1: So spielt mein Freund auf der Flöte.
2: Da ist eine Oase und zwei Kamele.
1: Wir haben sie gefunden.

0: Kuscheloase, quack, quack.
1: Kannst du haben?
2: Yay! Wir haben sie gefunden, juhu.
0: Guck mal, da ist das hier. Hey, hallo, alter Junge. Da seid ihr ja! Wir wollten dich gar nicht allein lassen.
3: Aber wir konnten dich nicht finden, da dachten wir, du wärst hier.
0: Wir lassen dich nie wieder allein.
4: Versprochen.
5: Danke, danke euch allen. Ich bin so froh, wieder bei meinen Kamelfreunden zu sein.
6: Ein magisches Glitzern und Funkeln erscheint und zaubert die Kinder zurück in Zoes Zimmer.
7: Asif, das Kamel, hurra!
8: Er hat seine Freunde wiedergefunden.
9: Wenn wir doch nur das Hütchenspiel finden könnten.
10: Wenn wir so groß und so hoch oben wären wie die Sphinx, könnten wir es vielleicht sehen.
9: Aber keiner ist so groß wie die Sphinx, Quack, Quack.
8: Wir können zwar nicht so groß sein, aber wir können so hoch nach oben steigen. Kannst du jetzt mein Spiel sehen, Quack, Quack?
6: Zoe steigt auf einen Stuhl und schaut sich im Zimmer um. Dann entdeckt sie endlich das Hütchenspiel. Es liegt ganz oben auf ihrem Zauberschrank.
8: Da ist es! Ich kann es sehen! Quack, Quack und ich haben es gefunden.
6: Die Tür geht auf und Zoes Mutter kommt herein.
11: Was habt ihr beide denn gefunden, Zoe?
8: Oh, Mami, wir haben heute viele Sachen gefunden. Ein Kamel, das sich verlaufen hatte. Und seine zwei Freunde. Und mein Hütchenspiel haben wir auch gefunden. Es liegt da ganz oben.
6: Zoe zeigt auf ihren Schrank.
11: Ja, stimmt. Aber das ist ja viel zu hoch für euch. Ich hole es für euch runter.
8: Danke, Mami. Aber Quack, Quack als fliegender Teppich hätte mich auch hochgeflogen. Nicht wahr, mein Quack, Quack?
10: Natürlich, meine Zoe.
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3: Omas Rollschuhe. Rumi dreht das Gestell mit den vier Rollen in der Hand und betrachtet es von allen Seiten. Dann holt sie das andere aus der Schublade. Sie übernachtet heute bei Oma und da hat sie beschlossen, sich einmal in Omas Zimmer umzusehen. In den anderen Schubladen war nichts außer alten Büchern und anderem langweiligen Kram. Fast hätte sie die unterste Schublade gar nicht mehr geöffnet. Zum Glück hat sie es dann aber doch getan, weil Oma gerade auf der Toilette war und ihr nichts anderes einfiel. In der Schublade hat sie die Schuhe mit den Rollen entdeckt. Was Oma wohl damit macht?
4: Rumi, ruft Oma und öffnet die Tür. Rumi, deine Mama!
3: Dann bricht sie den Satz ab.
4: Oh,
3: sagt sie und sieht auf die Rolldinger.
5: Was ist das, Oma? Fragt Rumi.
4: Oh, sagt Oma noch einmal. Die habe ich aber lange nicht mehr gesehen.
3: Sie setzt sich auf das Bett.
4: Das sind Rollschuhe, Rumi.
5: Und was sind Rollschuhe? Fragt Rumi.
4: Na, sowas hast du doch auch.
3: Rumi runzelt die Stirn und sieht die Rolldinger an. Sowas hatte sie nicht.
4: Deine sehen nur anders aus, erklärt Oma. Früher hat man sich Rollschuhe unter die Schuhe geschnallt. Und dann, ja, dann flitzten wir los.
3: Ach so. Jetzt weiß Rumi, was Oma meint. Ihre Inline-Skater, die hat sie sich zu ihrem letzten Geburtstag gewünscht. Und inzwischen fuhr sie damit richtig gut.
4: Ja, Rumi, deine alte Oma war mal eine ziemlich gute Rollschuhläuferin. Mit Opa habe ich im Paarlaufen sogar den zweiten Platz gewonnen.
5: Was habt ihr denn beim Paarlaufen gemacht, du und Opa, will Rumi wissen.
4: Wir haben auf den Rollschuhen getanzt.
5: Echt?
3: Rumi guckt Oma ungläubig an.
4: Ja, schau doch mal in die Schublade, da müsste noch ein Fotoalbum liegen.
3: Rumi nickt, das hatte sie schon gesehen, so ein rotes Buch. Sie kramt es raus und öffnet es in der Mitte. Und dann reißt sie die Augen auf. Die junge Frau auf den Bildern hat lange, dunkle Locken und trägt einen sehr kurzen Rock. Auf einem Foto fährt sie unter den Beinen eines Manns durch. Auf einem anderen ist sie bei einem Sprung zu sehen. Sie schwebt in der Luft mit angewinkelten Beinen.
5: Warst du das?
3: Haucht Rumi und sieht ehrfürchtig von den Rollschuhen zu ihrer Oma und zurück.
4: Ja, ja,
3: Oma nickt.
5: Darf ich auch mal fahren?
3: Fragt Rumi.
4: Nur zu, Schätzchen.
3: Rumi schnallt die Rollschuhe fest, steht auf und saust los. Sie läuft auf den Flur. Hier würde sie auch so einen Sprung machen wie Oma damals, aber vorher musste sie ein bisschen bremsen, so war ihr das doch zu schnell.
5: Aber was war das? Da waren ja gar keine Stopper an den Schuhen. Hilfe!
3: Schreit Rumi. In einem Affenzahn saust sie auf die Küchentür zu. Wenn sie da nicht hielt, würde sie mit vollem Karacho in den Küchenschrank reinrasen. In den mit dem guten Geschirr. Rumi kreischt. Schon ist sie an der Tür. Sie hält sich daran fest. Ihre Beine fliegen in die Luft. Die Rollen rollen ins Leere. Dann plumpst sie auf den Boden.
5: Au!
3: Rumi reibt sich den Po.
4: Schätzchen, ist alles in Ordnung?
3: Ruft Oma.
5: Ja, ja.
3: Rumi rappelt sich auf.
5: Die haben ja gar keine Stopper,
3: beschwert sie sich.
4: Oma nickt. Das stimmt, die brauchten wir nicht.
3: Rumi schaut ihre Oma an, voller Bewunderung.
5: Oma, sagt sie, du warst ja eine echte Sportskanone.
3: Sagt Oma und ihre Wangen werden ganz rot.
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Ja? Ist auch egal. Ich sag's trotzdem. Ich muss pupsen. Damit die Mama nicht schimpft, mache ich das, während das nächste Lied läuft.

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0: für ein cooler Tag. Ist das nicht...
1: Hey!
0: Hey, Sarah!
1: Oh. Tom, ich mag solche Tage.
0: Auf jeden Fall.
1: Und was magst du so?
2: Ich mag Lehrer, die mal fehlen und mich nicht mit Mathe quälen. Ich mag Papis mit viel Zeit

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3: Meine Lieblingswiese. Leg dich ganz bequem hin und mach es dir gemütlich. Schließ deine Augen und spür, wie dein Körper da liegt. Liegst du ganz bequem? Oder möchtest du vielleicht noch etwas verändern, damit du dich rundum wohlfühlst? Dann stell dir vor, du liegst auf einer warmen, ganz weichen Decke. Um dich herum ist eine wunderschöne Wiese mit vielen bunten Blumen. Es ist deine Lieblingswiese. Und das Beste daran ist, diese Wiese gehört dir ganz allein. Schau dich in Ruhe um und sieh dir alles genau an. Du staunst, denn die Wiese sieht wirklich ganz genau so aus, wie du sie dir in deinen Träumen gewünscht hast. Ganz ruhig ist es hier und du kannst dich prima ausruhen von dem anstrengenden Tag. Der Himmel über dir ist strahlend blau und die Sonne scheint auf dich und deine Traumwiese herab. In einiger Entfernung beobachtest du ein paar bunte Schmetterlinge, die vergnügt von einer Blume zur nächsten fliegen. Ihre zarten Flügel schimmern im warmen Licht der Sonne in den schönsten Farben. Ganz fröhlich und ausgelassen sind sie. Ein kleiner Schmetterling mit Flügeln in deiner Lieblingsfarbe kommt auf dich zu und fragt: Willst du mit uns spielen? Oh, prima, denkst du und stehst auf. Ihr spielt eine ganze Weile. Erst läufst du mit den Schmetterlingen um die Wette. Das saftige grüne Gras kitzelt dabei ganz sanft unter deinen Füßen. Danach spielt ihr Verstecken und noch viele andere Sachen. Schließlich bist du ganz außer Atem und lässt dich wieder auf deine warme, weiche Decke fallen. Du merkst, wie du ganz ruhig da liegst und dich entspannst. Ganz ruhig und entspannt bist du nun. Neben dir, auf einer wunderschönen Blume, sitzt der kleine Schmetterling und ruht sich aus. Auch er ist nun ganz ruhig.

0: entspannt. Du merkst, wie schwer deine Arme und Beine vom vielen Spielen und Toben sind. Ganz schwer liegen sie auf der warmen, weichen Decke. Dein ganzer Körper ist nun ganz schwer und entspannt. Dann spürst du die wohltuende Wärme der Sonne. Ganz sanft streicheln ihre Sonnenstrahlen deinen Körper und du merkst, wie die Wärme durch deinen Körper hindurchströmt. Alles in dir ist wohlig warm. Du fühlst dich rundum warm und ganz geborgen. Da bemerkst du plötzlich, wie wieder neue Kraft in dir fließt. Das tut vielleicht gut. Daher bleibst du noch eine Weile auf deiner Decke liegen und sammelst so viel Kraft, wie du benötigst, um dich wieder ganz ausgeruht und fit zu fühlen. Dir fällt der zarte Duft der Blumen auf, die auf deiner Lieblingswiese wachsen, und von irgendwoher hörst du sogar leise einige Vögel fröhlich singen. Als du genug neue Kraft und Energie gesammelt hast, stehst du auf und verabschiedest dich von deiner Wiese. Auch dem kleinen Schmetterling winkst du zum Abschied noch einmal zu. Du weißt, dass die Lieblingswiese ein Ort ist, der dir ganz allein gehört und an den du, wann immer du willst, wieder zurückkehren kannst. Hier kannst du all die Dinge tun, zu denen du Lust hast. Am wichtigsten ist aber, dass die Wiese dir neue Kraft geben kann. Und nur du allein weißt, wie du zu deiner Lieblingswiese gelangen kannst. Ruhig und wieder voller Kraft kehrst du schließlich nach Hause zurück.
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Draußen ist es dunkel und das Licht des Fernsehers flackert gespenstisch im Zimmer. Lene kuschelt sich zufrieden in eine Ecke des Sofas und macht die Augen zu. Eigentlich müsste sie längst im Bett sein. Aber Mama ist so in den Film vertieft, dass sie Lene ganz vergessen hat. »Ab nach oben, Lene. Es ist längst Bettzeit«, sagt Mama in diesem Moment. »Bei dir ist es viel gemütlicher«, meint Lene. »Darf ich nicht hierbleiben?« Aber Mama bleibt unerbittlich. Lene hopst langsam die Treppe hoch. »Immer muss ich als Erste ins Bett und alle anderen dürfen noch aufbleiben«, meckert sie. »Das ist ungerecht.« Aus dem Zimmer ihres Bruders dringen merkwürdige Geräusche. Lene öffnet die Tür. Theo liegt auf dem Boden und hört Musik. Seine Hände fuchteln in der Luft herum, als würde er Gitarre spielen. Lene kichert und beschließt zu bleiben. Sie macht es sich auf Theos großem Sitzkissen bequem und schließt die Augen. Lene, was machst du denn hier? Lene reibt sich die Augen. Sie muss irgendwie eingeschlafen sein. Theo ist aufgestanden, um eine neue CD einzulegen. Ich will in Ruhe Musik hören, sagt er. Und du musst bestimmt ins Bett. Dann scheucht er Lene aus dem Zimmer. Als Lene an Papas Arbeitszimmer vorbeikommt, hört sie das Klappern der Computertasten. Hallo Papa, hast du gerade einen guten Einfall? Fragt Lene und schlüpft ins Zimmer. Ja, ganz genau, Lene, Schatz, sagt Papa zerstreut und hämmert in die Tasten. Er merkt gar nicht, dass Lene es sich in ihrer Höhle unter seinem Schreibtisch gemütlich macht. Geschafft. Das wär's für heute. Zufrieden streckt Papa Arme und Beine aus. Dabei bemerkt er Lene. Du bist ja immer noch hier, Lene. Jetzt aber ab ins Bett, sagt Papa. Ich komme gleich und lese dir noch eine gute Nachtgeschichte vor. Aber Lene will keine Geschichte, sie ist sauer. Sie hat gerade so schön in ihrer Höhle geträumt. Und ins Bett will sie auch noch nicht. Lene geht nach unten in die Küche. Dort liegt Benno in seinem Korb. Er knurrt ein bisschen, rückt aber zur Seite, um Lene Platz zu machen. Bennos Fell ist ganz weich und warm ist er auch noch, seufzt Lene und schließt die Augen.

0: Mama und Papa finden Lene, die in Bennos Korb liegt. Papa trägt Lene die Treppe hinauf.
1: Ich will noch nicht ins Bett, murmelt Lene.
0: Mama lacht. Na gut, ich hab da eine Idee. Zusammen legen sich alle in das große Bett von Mama und Papa. Theo und Benno kommen auch dazu. Und dann liest Papa allen eine Gute-Nacht-Geschichte vor. Lene kuschelt sich ins Kissen.
2: Heute bin ich nicht als Erste eingeschlafen, denkt sie zufrieden.
0: Und dann fallen ihr die Augen zu.

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3: Ein Nest für die ganze Familie. Siggi war der erstgeborene Sohn in der Spatzenfamilie. Er schlüpfte genau 2 Minuten früher als seine Geschwister aus seinem von der Spatzenmutter mollig angewärmten Ei. Das Familiennest befand sich in einem großen Baum ganz oben im dünnen Geäst. Dort verbrachte Siggi mit seinen 5 Brüdern und Schwestern und seiner Mutter den ganzen Tag, denn die Spatzenkinder waren noch zu jung, um das Nest zu verlassen. Sie konnten noch nicht fliegen. Der Vater war tagsüber damit beschäftigt, seiner Familie leckeres Essen zu besorgen. Kleine und große Würmer, hier und da ein paar Mücken und manchmal auch eine große Stubenfliege zum Nachtisch. Es war jedes Mal ein Fest für die Kleinen, wenn der Spatzenpapa zum Nest zurückkehrte. Siggi und seine Geschwister sperrten dann ihre Schnäbel so weit auf, dass die Eltern die Speisen nur noch hineinlegen mussten. Siggi hatte den größten Schnabel und bekam somit auch am meisten zu fressen. So wurden die kleinen Vogelkinder immer größer und nach 3 Wochen wurde es ziemlich eng im Nest. So eng, dass Siggi es nicht mehr aushalten konnte.
4: »Mama, bitte sag Papa, dass ich ein eigenes Nest brauche«, flehte er seine Mutter an. »Mir wird es hier langsam zu eng. Ich will mein eigenes Zuhause.«
3: Siggi hatte fürsorgliche Eltern, die ihren Kindern jeden Wunsch erfüllen wollten, weil sie sie sehr lieb hatten.
4: »Ich rede heute Abend mit Papa darüber, versprochen«, antwortete die Mutter.
3: In dieser Nacht, als die 6 Spatzenkinder schliefen, bauten die Eltern direkt neben dem Familiennest ein kleines Nest. Es war gerade so groß, dass Siggi dort Platz hatte. Sie wollten, dass es ihm gut ginge, auch wenn sie etwas betrübt waren, weil er das Nest der Familie schon so früh verlassen wollte. Am nächsten Morgen staunte Siggi nicht schlecht.
4: »Danke, Mama, danke, Papa. Das ist ja prima. Endlich kann ich in meinem eigenen Nestchen leben«, jubelte Siggi und machte mit seinen Beinchen einen großen Schritt in sein neues Zuhause, das ab jetzt nur ihm gehören sollte.
3: Er strahlte den ganzen Tag und sang die schönsten Spatzenlieder, die ihm so einfielen. Auch seine Geschwister waren zufrieden, hatten sie doch nun auch für sich mehr Platz im Familiennest. Als es dunkel wurde, schlief die ganze Familie müde ein. Die ganze Familie? Nein, Siggi konnte nicht einschlafen. Er drehte sich von links nach rechts und dann wieder zurück. Doch irgendetwas störte ihn. Anstelle der flauschigen und warmen Federkleider der Familienmitglieder spürte er nun nur noch die pieksenden Ästchen, die seine Eltern für den Nestbau verwendet hatten. Er wünschte sich auf einmal nichts sehnlicher, als mit seinen Geschwistern zu kuscheln. Deshalb tapste er zurück in das große Nest und quetschte sich zwischen seine Artgenossen. Seine Mutter öffnete schläfrig ein Auge und fragte,
4: »Siggi, was machst du denn hier? Du hast doch dein eigenes Nest da drüben.«
3: Er antwortete traurig,
4: »Ja, Mama, am Tag war das auch ganz toll. Aber jetzt, wo es Nacht wird, brauche ich einfach eure Nähe, sonst kann ich nicht einschlafen.«
3: Seine Mutter lächelte.
5: »Siggi, das ist doch kein Problem. So etwas nennt man Nestwärme. Ohne die fühlt man sich einfach nicht wohl.«
3: Sie kuschelte sich in dieser Nacht noch stärker an ihren Sohn und beide schliefen tief und fest ein.
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1: Hallihallo, da ist die Ines. Feierst du gerne Halloween? Ja, dann kannst du in den Herbstferien in der Bundeshauptstadt Wien gemeinsam mit vielen anderen Kindern von 6 bis 10 Jahren im Wien-Museum am Karlsplatz feiern. Am besten du kommst in einem gruseligen Kostüm und zur Veranstaltung Halloween und der Besuch aus dem All. Am 27., 28. und 29. Oktober jeweils von 10 bis 11:30 am Vormittag. Bitte vorher anmelden, dafür gratis. Was haben Roboter, kleine Mäuse und wir Menschen gemeinsam? Das kannst du bei einer besonderen Buchpremiere herausfinden, bei der du auch gerne selbst aktiv mitmachen kannst. Kinder im Alter von 3 bis 6 Jahren können gemeinsam mit einer Begleitperson kostenlos dabei sein. Der Termin für die Buchvorstellung ist am 28. Oktober von 10 bis 11 Uhr vormittags in der Wien Extra Kinderinfo im Museumsquartier in unserer Bundeshauptstadt Wien. Bitte vorher noch anmelden, online auf wienextra.at. Welches Programm gibt's in den Herbstferien? Ja, zum Beispiel einen Workshop, bei dem du deine eigene Murmelbahn bauen und gestalten kannst. In der Bundeshauptstadt Wien findet der statt, und zwar in der Wien Extra Spielebox im 8. Bezirk. Los geht's am 28. Oktober bis 2. November. Kinder zwischen 8 und 14 Jahren können beim Murmelbahnbauen dabei sein. Am besten gleich dafür online anmelden auf wienextra.at. Weißt auch du eine coole Veranstaltung? Ja, dann schreib sie uns doch gerne online in das Formular auf www.meinkinderradio.at.
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3: Die zauberhafte Sonnenreise. Nimm dir eine Decke und ein Kissen und mach es dir richtig gemütlich. Wenn du liegst, schließ die Augen und hör in dich hinein, ob du dich richtig wohlfühlst. Lass deine Gedanken ziehen, lausche auf deinen Atem und dann hör dir Geschichte zu. Stell dir vor, du bist auf einer wunderschönen Zauberwiese. Sieh dich einen Moment dort um und träume dir die Zauberwiese so, wie du sie dir in deinen Träumen wünschst. Du spazierst gut gelaunt auf der Wiese umher und nimmst den wunderbaren Duft der Blumen wahr, die hier wachsen. Der Duft wirkt herrlich entspannend. Mit jedem Atemzug merkst du, wie du ruhiger und gelassener wirst. Auf einmal stößt du mit deinem Fuß an etwas wunderbar Warmes. Vor deinen Füßen liegt doch tatsächlich das Ende eines echten Sonnenstrahls. Du staunst, doch dann bekommst du Lust, auf dem warmen Sonnenstrahl entlang zu wandern. Immer weiter und weiter spazierst du den schönen Sonnenstrahl hinauf, der golden leuchtenden Sonne entgegen. Als du schließlich ganz oben bei der Sonne angelangt bist, schaust du dich um. Du hältst einen Moment inne, denn der Weg bis hier oben war ganz schön lang und anstrengend. Herzlich willkommen, kleines Menschenkind, begrüßt dich die Sonne mit ihrer zarten Stimme. Schau dich ruhig um und such dir einen gemütlichen Platz aus, an dem du dich ausruhen und wärmen kannst. Du freust dich sehr, so herzlich begrüßt zu werden und begibst dich sogleich auf die Suche nach einem geeigneten Platz zum Verschnaufen. Die Wanderung auf dem Sonnenstrahl hat dich nämlich ein bisschen müde gemacht. In einiger Entfernung entdeckst du einen kleinen See, dessen blaues Wasser im Licht der Sonne glitzert. Es ist ein richtiger Sonnensee und an seinem Ufer liegt Sand, der golden schimmert. Du machst es dir im warmen Sand bequem und genießt die Wärme hier im Land der Sonne. Du bist vollkommen ruhig und entspannt. Dein Körper fühlt sich angenehm schwer an. Besonders deutlich spürst du die Schwere in den Armen und Beinen. Beide Arme und Beine sind schwer. In dir drin spürst du nun auch eine wohltuende Wärme, die sich immer weiter in dir ausbreitet. Du schließt

0: schließt die Augen und genießt die wunderbare Wärme, die überall um dich herum deutlich zu spüren ist. So träumst du einen wunderbaren Traum und siehst dabei, wie die Sonne vor deinen Augen tanzt. Ganz schwerelos tanzt sie umher und die vielen Sonnenstrahlen sehen dabei aus wie ein glitzerndes Kleid, das sich mit den tanzenden Bewegungen dreht und umherschwebt. Du kannst dich an der Sonne und den goldenen Strahlen gar nicht satt sehen. Schließlich wird es Zeit für dich, nach Hause zurückzukehren. Du verabschiedest dich von der Sonne und bedankst dich herzlich für ihre Gastfreundschaft. Dann setzt du dich auf den schönen Sonnenstrahl, auf dem du ins Land der Sonne gekommen bist, und rutschst vergnügt auf ihm hinunter. Die Sonne hast du längst hinter dir gelassen, da entdeckst du unter dir bereits die Wiese. Als du unten angekommen bist, dankst du dem goldenen Sonnenstrahl und machst dich rundum glücklich und gut erholt auf den Heimweg.
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3: Entspannungsrätsel für Kinder Nummer 7. Leg dich ganz bequem hin und mach es dir gemütlich. Schließ deine Augen und spür einen Moment lang tief in dich hinein, ob du dich rundum wohlfühlst. Spür, wie du ganz ruhig daliegst und sich mit jedem Atemzug mehr Ruhe in dir ausbreitet. Dann stell dir vor, du bist ein ganz besonderer Tag. Den gibt es jedes Jahr nur ein einziges Mal. Gerade Kinder sind schon am Tag zuvor ganz aufgeregt und können am Vorabend nicht richtig einschlafen, weil sie sich so freuen. Am Morgen wirst du in der Früh mit einem fröhlichen Lied geweckt. Auf dem Esstisch wartet ein leckerer Kuchen, auf dem viele Kerzen brennen. An der Decke baumeln bunte Luftballons und quer durch den Raum ist eine Girlande gespannt, über die sich einige Luftschlangen kringeln. Neben dem Kuchen liegen ein paar schön verpackte Geschenke. Eins davon ist mit einer großen Schleife versehen. Was wohl darin sein mag? In deinem Bauch kribbelt es ganz angenehm, vor lauter Freude über diesen Tag. Am Nachmittag kommen dann all deine Freunde zu Besuch, damit ihr gemeinsam feiern und spielen könnt. Gemeinsam nascht ihr von leckerem Kuchen. Und anschließend spielt ihr Topfschlagen und blinde Kuh. Und ganz zum Schluss wartet noch eine kleine Schatzsuche auf euch. Ach, ist das vielleicht toll! Am Abend kuschelst du dich müde und glücklich in dein Bett. Na? Um welchen besonderen Tag ging es in diesem Rätsel wohl? Die Lösung erklingt gleich nach dem Gong. Wenn du sie jetzt noch nicht wissen willst, dann drücke Pause. Bestimmt hast du des Rätsels Lösung längst erraten. Du warst dein Geburtstag. Jetzt hol tief Luft. Und atme einige Male kraftvoll ein und wieder aus. Dann ball beide Hände zu ganz festen Fäusten. Reck und streck dich kräftig, sodass du wieder richtig wach wirst.

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Es ist 20.59 Uhr. 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
2: 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Es ist 22.07 Uhr.

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1: 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Es ist 23 Uhr

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Gedanken zur Mitternacht von Rudolf Kraus, gelesen von Nina Quintero. 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Es ist 23.59 Uhr. 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
4: Ein Zauberwort, eine furchtlose Schwester und ein lebendiges Abenteuer erwarten dich in der Bühne im Hof in St. Pölten in Niederösterreich. Beim Theaterstück Die Sache mit dem Gruselwusel. 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Das ist das Zauberwort, das eine selbstgebastelte Gespensterpuppe lebendig macht. Der eher ängstliche Yoshi wollte damit eigentlich nur seiner Schwester Mitzi einen Riesenschrecken einjagen, weil die sich vor gar nichts gruseln will. Die bekannte Geschichte von Christine Nöstlinger erzählt etwas sehr Wichtiges, wie man mit seinen Ängsten umgeht und Herausforderungen meistert. Denn plötzlich muss sich Yoshi um ein Gruselwusel-Baby kümmern. Was so ein Gruselwusel wohl am liebsten ist? Ein Theaterzauber mit viel Mut und Humor für alle ab 4 Jahren. 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Am Mittwoch, den 21. und Donnerstag, den 22. Oktober um 4 Uhr am Nachmittag in der Bühne im Hof. Mit etwas Glück kannst du Tickets für die Vorstellung am 21. Oktober gewinnen. 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Die Sache mit dem Gruselwusel von Christine Nöstlinger, eine Produktion des Landestheaters Niederösterreich in der Bühne im Hof St. Pölten. Infos und Karten findest du auf www.landestheater.net.
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Es ist 2 Uhr. 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